0: Neu ist auch, Wasserwerke, Stromanbieter und Rüstungsbetriebe sollen Drohnen künftig selbst abwehren dürfen. Hintergrund ist unter anderem der versuchte Anschlag am Flughafen Leipzig-Halle. Dort wurde im August eine mit Sprengstoff beladene Drohne entdeckt. 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

0: war neulich unterwegs, dann hatte ich einen Plattenreifen, okay? Und dann kommt ein Mann vorbei und sagt, hast du einen Platten? Dann habe ich gesagt, nein, ich bin rumgefahren und plötzlich haben sich drei von den Reifen selber aufgeblasen.
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2: Mit Patricia Woschny. Guten Morgen. Sachsen-Anhalt hat gewählt. Wie das Ergebnis aussieht, weiß unser BB-Radio Brandenburg-Reporter Frank Philipp.
3: Wie erwartet hat die AfD die Landtagswahlen in Sachsen-Anhalt klar gewonnen. Mit 44% liegt die AfD deutlich vorn, alle anderen Parteien weit abgeschlagen. Für die absolute Mehrheit und damit die Alleinregierung wird es für die AfD in Sachsen-Anhalt aber nicht reichen, Spitzenkandidat Ulrich Siegmund sagt in der ARD.
4: Ich werde jetzt nach der Wahl, egal wie es jetzt heute Abend weitergeht, genau das machen, was ich vorher angekündigt habe. Ich werde sagen, als Demokrat werde ich immer, und das haben wir seit 10 Jahren gemacht, immer allen Kräften die Hand ausstrecken, die mit uns eine grundsätzliche politische Kehrtwende in diesem Land herbeiführen möchten. Wenn es diese Kräfte im neuen Landtag von Sachsen-Anhalt geben sollte, dann ist das völlig in Ordnung. Natürlich staatspolitische Verantwortung, aber nicht unter der Maßgabe, dass wir uns hier irgendwie so verbiegen, wie es eine CDU seit vielen Jahren macht, weil das hat genau diese Parteien dahin gebracht, wo sie heute sind.
3: Die CDU verliert viele Wähler und bekommt nur rund 18% der Stimmen. Linke, SPD und auch Grüne sind mit im Landtag und das BSW hat den Sprung in den Landtag ebenso knapp geschafft.
2: Danke, Frank. Die neue E-Auto-Förderung kommt offenbar ordentlich ins Rollen. Gut 3 Monate nach dem Start sind schon mehr als 50.000 Anträge bewilligt und rund 230 Millionen Euro ausgezahlt worden. Das Geld soll vor allem Menschen mit kleineren und mittleren Einkommen den Umstieg auf ein E-Auto erleichtern. Wie viel es gibt, hängt unter anderem vom Einkommen und der Größe der Familie ab. Möglich sind zwischen 1.500 und 6.000 Euro Zuschuss. 28 Meter hoch, 10 Triebwerke und Platz für bis zu 1 Tonne Ladung. Die in Bayern gebaute Spektrum-Rakete ist in Norwegen gestartet und hat 5 kleine Satelliten ins All gebracht. Erst ihr 2. Testflug. Zum ersten Mal hat eine privat entwickelte Rakete von Europa aus den Orbit erreicht. Damit kann Europa beim Transport von Satelliten unabhängiger werden. Brandenburg gibt seiner eigenen Kunstszene jetzt mehr Bühne. In Cottbus sind zum ersten Mal die neuen brandenburgischen Kunstpreise vergeben worden. Ausgezeichnet wurden unter anderem Malerei, Zeichnungen, Skulpturen und Aktionskunst von Künstlern, die im Land leben oder arbeiten. Dazu gab es einen Preis fürs Lebenswerk und einen für den Nachwuchs. Insgesamt hat Brandenburg dafür 55.000 Euro vergeben. Mit dabei bei der Premiere war auch Ministerpräsident Dietmar Woidke. Deutschland will ein Schutzschild gegen Drohnen aufbauen. Dafür sollen neue mobile Einheiten unter anderem nach Berlin und Leipzig kommen und Flughäfen, Bahnhöfe oder das Regierungsviertel schützen. Neu ist auch, Wasserwerke, Stromanbieter und Rüstungsbetriebe sollen Drohnen künftig selbst abwehren dürfen. Hintergrund ist unter anderem der versuchte Anschlag am Flughafen Leipzig-Halle. Dort wurde im August eine mit Sprengstoff beladene Drohne entdeckt. 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
1: Ich muss sagen, früher habe ich mir immer so eine Disney-Beziehung gewünscht. Aber mittlerweile habe ich so festgestellt, die meisten Disney-Beziehungen sind oft ganz schön schrecklich, oder? Stellt euch mal vor, ihr liegt 100 Jahre lang im Koma und dann werdet ihr geweckt von einem fremden, sabbernden Typen, der euch irgendwie so abknutscht wie in so einer Kussszene wie aus Bauer sucht Frau. So. Und du wirst so wach und du bist so, what the fuck, wer bist du? Und er so, na, pssch. Wir heiraten jetzt erstmal. Aber keine Sorge, ich bin auch ein Prinz. Prinz Markus von Anhalt. Alter. Mir ist aber aufgefallen, die ganzen Märchen sind mittlerweile echt politisch inkorrekt. Ich finde, die sollten wir mal updaten. Ne? Kennt ihr zum Beispiel das hässliche Entlein? Dachte ich mir, krass, voll Bodyshaming. Sollten wir auf jeden Fall umbenennen, dass es genau so gut wie es ist, Entlein? Die Schöne und das Biest in die Durchschnittsfrau und der Mann mit verstärktem Haarwuchs. Alibaba und die 40 mutmaßlichen Räuber. Innen.
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3: Mit Patricia Woschny. Guten Morgen. Sachsen-Anhalt hat gewählt. Wie das Ergebnis aussieht, weiß unser BB-Radio Brandenburg-Reporter Frank Philipp.
4: Wie erwartet hat die AfD die Landtagswahlen in Sachsen-Anhalt klar gewonnen. Mit 44% liegt die AfD deutlich vorn, alle anderen Parteien weit abgeschlagen. Für die absolute Mehrheit und damit die Alleinregierung wird es für die AfD in Sachsen-Anhalt aber nicht reichen, Spitzenkandidat Ulrich Siegmund sagte in der ARD.
5: Ich werde jetzt nach der Wahl, egal wie es jetzt heute Abend weitergeht, genau das machen, was ich vorher angekündigt habe. Ich werde sagen, als Demokrat werde ich immer, und das haben wir seit 10 Jahren gemacht, immer allen Kräften die Hand ausstrecken, die mit uns eine grundsätzliche politische Kehrtwende in diesem Land herbeiführen möchten. Wenn es diese Kräfte im neuen Landtag von Sachsen-Anhalt geben sollte, dann ist das völlig in Ordnung. Natürlich staatspolitische Verantwortung, aber nicht unter der Maßgabe, dass wir uns hier irgendwie so verbiegen, wie es eine CDU seit vielen Jahren macht, weil das hat genau diese Parteien dahin gebracht, wo sie heute sind.
4: Die CDU verliert viele Wähler und bekommt nur rund 18% der Stimmen. Linke, SPD und auch Grüne sind mit im Landtag. Und das BSW hat den Sprung in den Landtag ebenso knapp geschafft.
3: Danke, Frank. Die neue E-Auto-Förderung kommt offenbar ordentlich ins Rollen. Gut 3 Monate nach dem Start sind schon mehr als 50.000 Anträge bewilligt und rund 230 Millionen Euro ausgezahlt worden. Das Geld soll vor allem Menschen mit kleineren und mittleren Einkommen den Umstieg auf ein E-Auto erleichtern. Wie viel es gibt, hängt unter anderem vom Einkommen und der Größe der Familie ab. Möglich sind zwischen 1.500 und 6.000 Euro Zuschuss. 28 Meter hoch, 10 Triebwerke und Platz für bis zu 1 Tonne Ladung. Die in Bayern gebaute Spektrum-Rakete ist in Norwegen gestartet und hat 5 kleine Satelliten ins All gebracht. Erst ihr 2. Testflug. Zum ersten Mal hat eine privat entwickelte Rakete von Europa aus den Orbit erreicht. Damit kann Europa beim Transport von Satelliten unabhängiger werden. Brandenburg gibt seiner eigenen Kunstszene jetzt mehr Bühne. In Cottbus sind zum ersten Mal die neuen brandenburgischen Kunstpreise vergeben worden. Ausgezeichnet wurden unter anderem Malerei, Zeichnungen, Skulpturen und Aktionskunst von Künstlern, die im Land leben oder arbeiten. Dazu gab es einen Preis fürs Lebenswerk und einen für den Nachwuchs. Insgesamt hat Brandenburg dafür 55.000 Euro vergeben. Mit dabei bei der Premiere war auch Ministerpräsident Dietmar Woidke. Deutschland will ein Schutzschild gegen Drohnen aufbauen. Dafür sollen neue mobile Einheiten unter anderem nach Berlin und Leipzig kommen und Flughäfen, Bahnhöfe oder das Regierungsviertel schützen. Neu ist auch, Wasserwerke, Stromanbieter und Rüstungsbetriebe sollen Drohnen künftig selbst abwehren dürfen. Hintergrund ist unter anderem der versuchte Anschlag am Flughafen Leipzig-Halle. Dort wurde im August eine mit Sprengstoff beladene Drohne entdeckt. 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
1: Wir deutschen Frauen haben ja international optisch gesehen total schlechten Ruf, ja? Da denkst du dann, fährt so eine Frauengruppe, fährt in Urlaub, hast du direkt hier Damenkegelclubgruppe, Ostwestfalen-Lippe sind am Strand, ne? Die werden auch von den Animateuren Pommes genannt, weil die haben weiße Haut und rote Haare und so, war die ganze Nummer. Und wir sind am Strand immer die hässlichsten, weil das Problem ist, wenn die Engländerinnen am Strand bleiben würden und nicht an der Bar saufen würden, dann hätten wir eine Chance. Aber so stehen wir da, ne? Eine deutsche Frau. Gott. Das ist ja das Problem, was du hast als deutsche Frau. Dann kannst du noch nicht mal, weiß jemand, wie soll ich die umschreiben? Kartoffeln, ne? Wie willst du denn? Und dann ist das so eine und dann kommt die Brasilianerin, nein, Chakalaka, hey, hey, so, ne? Die Italienerin, hey, Baffaculo. Die kann ja komplett zu Hause durchdrehen. Das gilt als Temperament von, die schmeißt das komplette Geschirr an die Wand. Der Mann sagt, ah, ja, amore, amore, amore, so, ne? Das musst du dich als deutsche Frau mal wagen. Dann sagt dein Mann aber, ja, die Scherben schickst du aber gleich selber weg, ne? Und im Zweifelsfall hast du als deutsche Frau ja noch nicht mal Scherben. Weil du hast ja nur Tupperware. Die geht gar nicht kaputt, wenn du das weißt.
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2: Mit Patricia Woschny. Guten Morgen. Sachsen-Anhalt hat gewählt. Wie das Ergebnis aussieht, weiß unser BB-Radio Brandenburg-Reporter Frank Philipp.
3: Wie erwartet hat die AfD die Landtagswahlen in Sachsen-Anhalt klar gewonnen. Mit 44% liegt die AfD deutlich vorn. Alle anderen Parteien weit abgeschlagen. Für die absolute Mehrheit und damit die Alleinregierung wird es für die AfD in Sachsen-Anhalt aber nicht reichen. Spitzenkandidat Ulrich Siegmund sagt in der ARD.
4: Ich werde jetzt nach der Wahl, egal wie es jetzt heute Abend weitergeht, genau das machen, was ich vorher angekündigt habe. Ich werde sagen, als Demokrat werde ich immer, und das haben wir seit 10 Jahren gemacht, immer allen Kräften die Hand ausstrecken, die mit uns eine grundsätzliche politische Kehrtwende in diesem Land herbeiführen möchten. Wenn es diese Kräfte im neuen Landtag von Sachsen-Anhalt geben sollte, dann ist das völlig in Ordnung. Natürlich staatspolitische Verantwortung, aber nicht unter der Maßgabe, dass wir uns hier irgendwie so verbiegen, wie es eine CDU seit vielen Jahren macht, weil das hat genau diese Parteien dahin gebracht, wo sie heute sind.
3: Die CDU verliert viele Wähler und bekommt nur rund 18% der Stimmen. Linke, SPD und auch Grüne sind mit im Landtag. Und das BSW hat den Sprung in den Landtag ebenso knapp geschafft.
2: Danke, Frank. Die neue E-Auto-Förderung kommt offenbar ordentlich ins Rollen. Gut 3 Monate nach dem Start sind schon mehr als 50.000 Anträge bewilligt und rund 230 Millionen Euro ausgezahlt worden. Das Geld soll vor allem Menschen mit kleineren und mittleren Einkommen den Umstieg auf ein E-Auto erleichtern. Wie viel es gibt, hängt unter anderem vom Einkommen und der Größe der Familie ab. Möglich sind zwischen 1.500 und 6.000 Euro Zuschuss. 28 Meter hoch, 10 Triebwerke und Platz für bis zu 1 Tonne Ladung. Die in Bayern gebaute Spektrum-Rakete ist in Norwegen gestartet und hat 5 kleine Satelliten ins All gebracht. Erst ihr 2. Testflug. Zum ersten Mal hat eine privat entwickelte Rakete von Europa aus den Orbit erreicht. Damit kann Europa beim Transport von Satelliten unabhängiger werden. Brandenburg gibt seiner eigenen Kunstszene jetzt mehr Bühne. In Cottbus sind zum ersten Mal die neuen brandenburgischen Kunstpreise vergeben worden. Ausgezeichnet wurden unter anderem Malerei, Zeichnungen, Skulpturen und Aktionskunst von Künstlern, die im Land leben oder arbeiten. Dazu gab es einen Preis fürs Lebenswerk und einen für den Nachwuchs. Insgesamt hat Brandenburg dafür 55.000 Euro vergeben. Mit dabei bei der Premiere war auch Ministerpräsident Dietmar Woidke. Deutschland will ein Schutzschild gegen Drohnen aufbauen. Dafür sollen neue mobile Einheiten unter anderem nach Berlin und Leipzig kommen und Flughäfen, Bahnhöfe oder das Regierungsviertel schützen. Neu ist auch, Wasserwerke, Stromanbieter und Rüstungsbetriebe sollen Drohnen künftig selbst abwehren dürfen. Hintergrund ist unter anderem der versuchte Anschlag am Flughafen Leipzig-Halle. Dort wurde im August eine mit Sprengstoff beladene Drohne entdeckt. 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
1: Ich habe mich vor ein paar Monaten online gestritten mit einem Deutschen Bahn-Mitarbeiter. Das ist eine true story, weil ich habe einen Witz über die Deutsche Bahn gemacht. Es war eigentlich nicht mal ein Witz. Es war eine Geschichte, die ich genau so erlebt habe. Ja, für die, die es nicht kennen, ich mache die Kurzversion von der Geschichte. Ich war in der Bahn unterwegs. Wir haben übertrieben viel Verspätung und auf einmal halten wir irgendwo im Nirgendwo. Und dann kam diese Durchsage, das nicht erfunden.
2: Liebe Passagiere, es ist mir wissend unangenehm und ich weiß auch nicht, wie ich es erklären soll, aber wir haben uns verfahren.
1: Du hast einen Job, das ist ein Gleis. Doch hinterher! Du kannst es sehen für dein Fenster! Aber das Lustigste für mich als Schweizer war, alle Deutschen in meinem Abteil waren so, ja, das kann passieren.
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4: Mit Patricia Woschny. Guten Morgen. Sachsen-Anhalt hat gewählt. Wie das Ergebnis aussieht, weiß unser BB-Radio Brandenburg-Reporter Frank Philipp.
5: Wie erwartet hat die AfD die Landtagswahlen in Sachsen-Anhalt klar gewonnen. Mit 44% liegt die AfD deutlich vorn, alle anderen Parteien weit abgeschlagen. Für die absolute Mehrheit und damit die Alleinregierung wird es für die AfD in Sachsen-Anhalt aber nicht reichen, Spitzenkandidat Ulrich Siegmund sagte in der ARD.
6: Ich werde jetzt nach der Wahl, egal wie es jetzt heute Abend weitergeht, genau das machen, was ich vorher angekündigt habe. Ich werde sagen, als Demokrat werde ich immer, und das haben wir seit 10 Jahren gemacht, immer allen Kräften die Hand ausstrecken, die mit uns eine grundsätzliche politische Kehrtwende in diesem Land herbeiführen möchten. Wenn es diese Kräfte im neuen Landtag von Sachsen-Anhalt geben sollte, dann ist das völlig in Ordnung. Natürlich staatspolitische Verantwortung, aber nicht unter der Maßgabe, dass wir uns hier irgendwie so verbiegen, wie es eine CDU seit vielen Jahren macht, weil das hat genau diese Parteien dahin gebracht, wo sie heute sind.
5: Die CDU verliert viele Wähler und bekommt nur rund 18% der Stimmen. Linke, SPD und auch Grüne sind mit im Landtag und das BSW hat den Sprung in den Landtag ebenso knapp geschafft.
4: Danke, Frank. Die neue E-Auto-Förderung kommt offenbar ordentlich ins Rollen. Gut 3 Monate nach dem Start sind schon mehr als 50.000 Anträge bewilligt und rund 230 Millionen Euro ausgezahlt worden. Das Geld soll vor allem Menschen mit kleineren und mittleren Einkommen den Umstieg auf ein E-Auto erleichtern. Wie viel es gibt, hängt unter anderem vom Einkommen und der Größe der Familie ab. Möglich sind zwischen 1.500 und 6.000 Euro Zuschuss. 28 Meter hoch, 10 Triebwerke und Platz für bis zu 1 Tonne Ladung. Die in Bayern gebaute Spektrum-Rakete ist in Norwegen gestartet und hat 5 kleine Satelliten ins All gebracht. Erst ihr 2. Testflug. Zum ersten Mal hat eine privat entwickelte Rakete von Europa aus den Orbit erreicht. Damit kann Europa beim Transport von Satelliten unabhängiger werden. Brandenburg gibt seiner eigenen Kunstszene jetzt mehr Bühne. In Cottbus sind zum ersten Mal die neuen brandenburgischen Kunstpreise vergeben worden. Ausgezeichnet wurden unter anderem Malerei, Zeichnungen, Skulpturen und Aktionskunst von Künstlern, die im Land leben oder arbeiten. Dazu gab es einen Preis fürs Lebenswerk und einen für den Nachwuchs. Insgesamt hat Brandenburg dafür 55.000 Euro vergeben. Mit dabei bei der Premiere war auch Ministerpräsident Dietmar Woidke. Deutschland will ein Schutzschild gegen Drohnen aufbauen. Dafür sollen neue mobile Einheiten unter anderem nach Berlin und Leipzig kommen und Flughäfen, Bahnhöfe oder das Regierungsviertel schützen. Neu ist auch, Wasserwerke, Stromanbieter und Rüstungsbetriebe sollen Drohnen künftig selbst abwehren dürfen. Hintergrund ist unter anderem der versuchte Anschlag am Flughafen Leipzig-Halle. Dort wurde im August eine mit Sprengstoff beladene Drohne entdeckt. 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
1: Kam von der Tour nach Hause, komm nach Hause, rennt ein Hund rum. Denkst du ja, die hat Besuch. Wenn ein Hund, hast du noch nie gesehen, sitze, kein Scherz, wahre Geschichte, sitze auf dem Sofa. Nach einer halben Stunde frage ich meine Freundin, wo ist die? Und sie, wer? Ich sag, na, die mit dem Hund. Siehst du den Hund nicht? Rauchst du Sachen? Hier rennt ein Hund rum. Siehst du den Hund nicht? Sagt sie, ja, das ist unser. Ich sag, was? Ich war 3 Tage auf Tour, nicht 4 Jahre weg. Was ist das für ein Hund? Da gucke ich die an und sag, hör mal, Schatz, wir hatten einen Deal. Wir haben gesagt, alles Wichtige entscheiden wir gemeinsam. Sie guckt mich ganz stumpf an. Ja. Ich sag, nein, das ist ja ein Hund. Ist ja wichtig, ist ja kein Hamster, der nach 2 Jahren ist ein Hund. Ich sag, wir haben gesagt, alles Wichtige. Sie, hätte ich dich gefragt, kriege ich einen Hund? Was hättest du gesagt? Ich guck's an und sag, ich hätte nein gesagt. Sie, siehste?
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0: Danke.
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4: Mit Patricia Woschny. Guten Morgen. Sachsen-Anhalt hat gewählt. Wie das Ergebnis aussieht, weiß unser BB-Radio Brandenburg-Reporter Frank Philipp.
5: Wie erwartet hat die AfD die Landtagswahlen in Sachsen-Anhalt klar gewonnen. Mit 44% liegt die AfD deutlich vorn, alle anderen Parteien weit abgeschlagen. Für die absolute Mehrheit und damit die Alleinregierung wird es für die AfD in Sachsen-Anhalt aber nicht reichen, Spitzenkandidat Ulrich Siegmund sagt in der ARD.
6: Ich werde jetzt nach der Wahl, egal wie es jetzt heute Abend weitergeht, genau das machen, was ich vorher angekündigt habe. Ich werde sagen, als Demokrat werde ich immer, und das haben wir seit 10 Jahren gemacht, immer allen Kräften die Hand ausstrecken, die mit uns eine grundsätzliche politische Kehrtwende in diesem Land herbeiführen möchten. Wenn es diese Kräfte im neuen Landtag von Sachsen-Anhalt geben sollte, dann ist das völlig in Ordnung. Natürlich staatspolitische Verantwortung, aber nicht unter der Maßgabe, dass wir uns hier irgendwie so verbiegen, wie es eine CDU seit vielen Jahren macht, weil das hat genau diese Parteien dahin gebracht, wo sie heute sind.
5: Die CDU verliert viele Wähler und bekommt nur rund 18% der Stimmen. Linke, SPD und auch Grüne sind mit im Landtag und das BSW hat den Sprung in den Landtag ebenso knapp geschafft.
4: Danke, Frank. Die neue E-Auto-Förderung kommt offenbar ordentlich ins Rollen. Gut 3 Monate nach dem Start sind schon mehr als 50.000 Anträge bewilligt und rund 230 Millionen Euro ausgezahlt worden. Das Geld soll vor allem Menschen mit kleineren und mittleren Einkommen den Umstieg auf ein E-Auto erleichtern. Wie viel es gibt, hängt unter anderem vom Einkommen und der Größe der Familie ab. Möglich sind zwischen 1.500 und 6.000 Euro Zuschuss. 28 Meter hoch, 10 Triebwerke und Platz für bis zu 1 Tonne Ladung. Die in Bayern gebaute Spektrum-Rakete ist in Norwegen gestartet und hat 5 kleine Satelliten ins All gebracht. Erst ihr 2. Testflug. Zum ersten Mal hat eine privat entwickelte Rakete von Europa aus den Orbit erreicht. Damit kann Europa beim Transport von Satelliten unabhängiger werden. Brandenburg gibt seiner eigenen Kunstszene jetzt mehr Bühne. In Cottbus sind zum ersten Mal die neuen brandenburgischen Kunstpreise vergeben worden. Ausgezeichnet wurden unter anderem Malerei, Zeichnungen, Skulpturen und Aktionskunst von Künstlern, die im Land leben oder arbeiten. Dazu gab es einen Preis fürs Lebenswerk und einen für den Nachwuchs. Insgesamt hat Brandenburg dafür 55.000 Euro vergeben. Mit dabei bei der Premiere war auch Ministerpräsident Dietmar Woidke. Deutschland will ein Schutzschild gegen Drohnen aufbauen. Dafür sollen neue mobile Einheiten unter anderem nach Berlin und Leipzig kommen und Flughäfen, Bahnhöfe oder das Regierungsviertel schützen. Neu ist auch, Wasserwerke, Stromanbieter und Rüstungsbetriebe sollen Drohnen künftig selbst abwehren dürfen. Hintergrund ist unter anderem der versuchte Anschlag am Flughafen Leipzig-Halle. Dort wurde im August eine mit Sprengstoff beladene Drohne entdeckt. 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
1: Ich kann viele Sachen nicht machen. Zum Beispiel Horrorfilme geht nicht bei mir. Den letzten Horrorfilm, den ich angeguckt habe, war The Ring. Ich war nachts alleine zu Hause. Ich gucke den Film an. Flur ist dunkel, Schlafzimmer ist dunkel und der Lichtschalter war im Flur. Und ich hatte sogar Angst, Licht anzumachen, weil ich mir gedacht habe, was ist, wenn auf einmal eine Hand kommt? Ich habe 4 Tage im Wohnzimmer geschlafen, Alter. Und dann kommt dieser Moment der Überwindung, wo du dir so selber Mut zusprichst, so in diesem Türrahmen. Du so, okay, Maruk, ich gehe jetzt einfach. Sogar der Türrahmen denkt sich, halt deine Fresse, lauf jetzt endlich. Und nach einem Horrorfilm verändern sich auch die Gegebenheiten im Haus. Gewisse Bereiche gehst du nicht mehr. Dachboden und Keller, Wenn du in den Keller gehst, dann musst du immer den hier machen, so. Hallo? Hallo. Als ob Geister auf ein Hallo antworten, so. Hallo? Ja? Hallo, ist da jemand? Ja, wir sind hier, Bruder. Seit 400 Jahren bring ich Shisha mit, Alter.
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3: Mit Frank Philipp, guten Morgen. Die AfD hat die Landtagswahlen in Sachsen-Anhalt wie erwartet haushoch gewonnen, jedoch die absolute Mehrheit knapp verpasst. Nach dem vorläufigen Endergebnis holte die AfD 43,8% der Stimmen. Spitzenkandidat Ulrich Siegmund bräuchte zum Regieren einen Partner, er sagte im ZDF.
4: Das ist ein ganz klarer Regierungsauftrag. Ich sehe aber diesen Partner aktuell in dieser Konstellation nicht. Ich weiß aber nicht, was in den nächsten Tagen passiert. Ich weiß nicht, ob es einzelne Abgeordnete gibt, die sagen, jetzt ist Schluss.
3: Die CDU verliert dramatisch und kommt auf 17,2%. Ministerpräsident Sven Schulze räumte im ZDF die Niederlage ein.
5: Zur Demokratie gehört ein Wahlergebnis, auch wenn uns das schmerzt als CDU. Und ich denke, es ist aber auch ein Zeichen über Sachsen-Anhalt hinaus. Ja.
3: Linke, SPD und Grüne sind je bei rund 9%. Das BSW ist mit im Landtag und kam auf 5,3%. Proteste gegen die AfD hat es am Abend in Berlin vor dem Brandenburger Tor gegeben. Und jetzt noch mehr aus unserer Region von unserer BB-Radio Brandenburg-Reporterin Patricia Woschny.
6: Potsdams Blue bekommt heute Geld für eine kleine Energiesparkur. Mit der Förderung sollen die große Außenrutsche besser gedämmt und die Gebäudetechnik des Sport- und Freizeitbads erneuert werden. Bildungsminister Gordon Hoffmann übergibt dafür heute den Förderbescheid.
3: Danke, Patricia. Jetzt noch mehr in Kürze. Die nach den Unwetterschäden gesperrten Bahnstrecken im Süden von Brandenburg sind wieder frei. Am Wochenende mussten nach Stürmen und umgestürzten Bäumen mehrere Strecken gesperrt werden. Nach dem Cyberangriff auf Berlin wollen unbekannte Hacker heute ein weiteres Datenpaket veröffentlichen. Darin sind wohl Benutzernamen und Passwörter. Und im Fußball ist Hertha BSC nach dem dritten Spieltag Tabellenführer in der zweiten Liga. Hertha gewann am Sonntag gegen Magdeburg mit 2:1. 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
7: Schönen guten Morgen. Die Woche startet schön warm. Es geht dann ein bisschen kühler weiter, aber heute und morgen sieht toll aus. Im Moment Temperaturen um 12, 13 Grad. Es werden heute bis zu 27.
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8: Ist schon jemand wach? Also ist da jemand? Hallo. Wenn ihr hier an unserem Funkhaus vorbeifahrt, hupt doch mal, damit wir wissen, es gibt noch andere Menschen. Also die Straßen sind leer. Es ist ein typischer ganz früher Montag. Falls ihr unterwegs seid, genießt doch einfach die freie Fahrt. Wenn ihr was gesehen habt, Staus und Blitzer einfach melden. 0331 74 40 40. Eine gute Fahrt.
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8: Guten Morgen. Na, und gleich auch erstmal so eine Grundsatzfrage. Darf man früh am Montagmorgen schon so sexy sein wie wir gleich um 17:45 bei den besten Comedians Deutschlands? Weil Cindy aus Marzahn, ne? Also, haltet eure Männer fest, liebe Frauen.
7: Ach, haltet eure Frauen fest. Teddy Swims ist so cool. Der singt toll, der sieht so sympathisch aus. Also, ich finde ihn ganz, ganz großartig. Und vor allen Dingen lieben wir ihr auch. Seinen aktuellen Hit hier ist Mr. Know-It-All.

0: Na, einen guten Montagmorgen.
1: Morgen.
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0: Guten Morgen am Montag, die BB Radio Morgenshow mit Markus Geiser und Gerlinde Jenike.
1: Guten Morgen.
0: Viel Spaß mit Cindy aus Marzahn.
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4: Ich habe im Supermarkt an der Kasse gestanden mit meinen drei Einkaufswagen, hab neumütlich in die Rucht und dann kam und sah ich ihn, Viktor, wisst ihr, so groß wie ein Fernsehturm, sah aus, als ob er einen Lattenrost gefressen hat, also so einen schönen Sixpack und dann kam er zu mir und sagte so, Entschuldigung, kann ich mal durch? Und dann hab ich gesagt, wer sind Sie denn überhaupt? Und er so, ja, ich bin Viktor, Aqua-Fitness-Trainer. Hab ich gesagt, oh Mike, super, gerne. Und er so, echt? Sie machen ja eine Sport? Ich sag, na klar. Und er so, na dann kommen Sie doch mal bei mir im Kurs vorbei, so Aqua. Ich sag, auf jeden Fall, ich arm's hin in das Ding. Überall Entspannungsmusik. Dann läuft er immer so Entspannungsmusik. Und ich sag zu ihm, ich sag, Viktor, was ist los? Hat DJ Sven Feierabend oder was? Und er so, nee, das ist Entspannungsmusik, das lässt so die Energien laufen. Lass die Energie laufen, Cindy, lass laufen. Hab ich denn auch gemacht, ich hab laufen lassen, bin dann aber auch gleich weggeschwommen. Damit keiner denkt, dass von mir ist, naja. Ja, und irgendwann sagte Viktor dann zu uns, ah, jetzt nehmt bitte die Nudel zwischen die Beine. Ey, 20 Minuten hab ich versucht, den Bademeister unter Wasser zu drücken.
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3: Mit Frank Philipp, guten Morgen. Die AfD hat die Landtagswahlen in Sachsen-Anhalt wie erwartet haushoch gewonnen, jedoch die absolute Mehrheit knapp verpasst. Nach dem vorläufigen Endergebnis holte die AfD 43,8% der Stimmen. Die CDU verliert dramatisch und kommt auf 17,2%. Linke, SPD und Grüne sind bei jeweils rund 9% und auch das BSW ist im Landtag und kam auf 5,3%.
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4: Mit Patricia Woschny. Guten Morgen. Potsdams Blue bekommt heute Geld für eine kleine Energiesparkur. Mit der Förderung sollen die große Außenrutsche besser gedämmt und die Gebäudetechnik des Sport- und Freizeitbads erneuert werden. Bildungsminister Gordon Hoffmann übergibt dafür heute den Förderbescheid. An den Hellersdorfer Brücken wird's ab heute eng. Auf der Eisenacher Straße starten die Bauarbeiten für zwei Neubauten. Zunächst mit kurzen halbseitigen Sperrungen. Ab Oktober wird die Straße dann komplett dicht. Fertig sein soll alles 2028. 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
5: Schönen guten Morgen. Die Woche startet schön warm. Geht dann ein bisschen kühler weiter, aber heute und morgen sieht toll aus. Im Moment Temperaturen um 12, 13 Grad. Es werden heute bis zu 27.
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6: Ist schon jemand wach? Also ist da jemand? Hallo. Wenn ihr hier an unserem Funkhaus vorbeifahrt, hub doch mal, damit wir wissen, es gibt noch andere Menschen. Also die Straßen sind leer, es ist ein typischer ganz früher Montag. Falls ihr unterwegs seid, genießt doch einfach die freie Fahrt. Wenn ihr was gesehen habt, Staus und Blitzer einfach melden. 0331 74 40 40. Eine gute Fahrt.
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5: Guten Morgen.
6: So schlimm ist so ein Montag gar nicht, Leute. Wir spielen doch gleich wieder eine Runde mit eurem Lieblingsspiel Stadt, Land, Plus. Und dann könnt ihr alle wieder mitraten um 17:45. Und jetzt stellt euch mal vor, ihr seid vorm Radio besser als der Kandidat im Radio. Und dann hat man doch gleich für den Rest der Woche so viel gute Laune und so viel Selbstbewusstsein. Probiert's mal aus.
5: Schockverliebt waren alle, als sie das erste Mal den neuen Hit gehört haben von New Religion, beziehungsweise Bibi Rexha heißt New Religion, weil wir kennen den Song ja schon aus den 90ern. Ja. Aber ist der geil aufgepimpt. Jetzt.
2: Mehr

0: 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Guten Morgen. Einen schönen Morgen. Montag. Und wir werden ja oft gefragt, wie könnten ihr morgens immer so wach und gut gelaunt sein? Nee. Sind wir ja nicht. Nee, ich nicht. Nee. Ich bin so müde, so schlimm müde, dass ich wirklich nicht mehr weiß, wie ich aus dem Bett kommen soll. Auch den ganzen Tag über, das hilft gar nichts. Trink eine halbe Tasse Kaffee am Tag.
1: Naja, ich übertreib's, da fängst du auch an, zu wenig. Ach, ich habe jetzt schon 4 Intus.
0: Ja, du bist ja nur noch nervös dann. Aber das ist, meinst du wirklich, das hilft? Weil ich mache jetzt gerade alles, was hilft gegen Müdigkeit. Ich glaube, dass zu viel Kaffee für mich auch nicht gut ist. Kriege ich wieder Sodbrennen. Es ist wirklich, ich bin auch unleidlich. Ich sag's, wie es ist.
1: Naja, es ist Herbst. Wahrscheinlich hat es mit der Jahreszeit zu tun. Oh. Also viele kommen wahrscheinlich jetzt nicht aus dem Knick, weil es dunkel ist. Aber mal ganz ehrlich, also für mich ist es eher ein Vorteil. Denn dann gehe ich abends nicht mehr schlafen wie ein 4-Jähriger mit knalliger Sonne, die man draußen halten muss, sondern ich kann jetzt endlich wieder wie ein Erwachsener im Dunkeln ins Bett gehen. Ihr habt gar keine Ahnung, was das bedeutet für mein Leben.
0: Ja.
1: Ich kann es aber auch verstehen, ist halt jetzt früher dunkel. Meine Frau hat immer Einschlafprobleme. Männer, probiert's mal aus. Bei mir zu Hause ist es immer so, wenn meine Frau nicht einschlafen kann, ziehe ich mich einfach nackt aus, weil komischerweise, sobald ich nackt bin, kriegt sie Kopfschmerzen und wird müde. Also von daher, vielleicht ist das auch ein Trick in eurer Beziehung.
0: So. Ach, jetzt bin ich wach. Dankeschön.
1: Guten Morgen am Montag.

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1: Ulrike aus Berlin, zeigt doch gleich mal an einem Montagmorgen, wo der Hammer hängt. Erstmal guten Morgen.
2: Guten Morgen.
3: Morgen.
1: Und damit das klappt, kriegst du erstmal einen guten Buchstaben.
3: A. M. Wie Mama.
1: Naja, Markus wäre auch ein schönes Beispiel, aber gut.
3: Mama,
1: nein.
3: Markus.
1: Genau, so möchte ich gerne genannt werden. So nennen mich die Kollegen hier auch. Wir starten deine 30 Sekunden. Der Buchstabe ist M und natürlich bei dir die Stadt mit M.
2: München.
1: Land.
2: Madagaskar.
1: Das sollte man auf einer Baustelle nicht machen. Mit M.
2: Malochen.
1: Spitzname fürs Auto.
2: Mäuschen.
1: Kinderserie mit M.
2: Michael aus Lönneberger.
1: Oh, schlechter Anmachspruch.
2: Mäuschen.
1: Grund fürs zu spät kommen.
2: Mama hat vergessen, Stullen einzupacken.
1: Ja, das ist ein guter Grund fürs zu spät kommen, das finde ich auch. Und finde ich toll hier, dass du uns das nochmal in Erinnerung rufst, ne? Auf einer Baustelle nicht machen, Malochen, die beim Straßenbau, das sehe ich an den Autobahnen, die halten sich dran. Da ist nie einer.
2: Dann ist mir das auch gerade eingefallen, Malochen ist ja Arbeit.
3: Wie lustig. Ich sehe das, da ist keiner, hast recht. Lustig, also es sind 7 und das ist ein richtig guter Start. Das muss man erstmal toppen können, das ist ja schon schön. Cool.
1: Ulrike,
2: ja.
1: Lehn dich zurück. Freitag sind wir schlauer und bis dahin könnt ihr probieren, 8 zu machen, um Ulrike von Platz 1 zu verdrängen. Also anmelden.
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7: Mit Frank Philipp, guten Morgen. Die AfD hat die Landtagswahlen in Sachsen-Anhalt wie erwartet haushoch gewonnen, jedoch die absolute Mehrheit knapp verpasst. Nach dem vorläufigen Endergebnis holte die AfD 43,8% der Stimmen. Spitzenkandidat Ulrich Siegmund bräuchte zum Regieren einen Partner, er sagte im ZDF.
8: Das ist ein ganz klarer Regierungsauftrag. Ich sehe aber diesen Partner aktuell in dieser Konstellation nicht. Ich weiß aber nicht, was in den nächsten Tagen passiert.
9: Ich weiß nicht, ob es einzelne Abgeordnete gibt, die sagen, jetzt ist Schluss.
7: Die CDU verliert dramatisch und kommt auf 17,2%. Ministerpräsident Sven Schulze räumte im ZDF die Niederlage ein.
10: Zur Demokratie gehört ein Wahlergebnis, auch wenn uns das schmerzt als CDU. Und ich denke, es ist aber auch ein Zeichen über Sachsen-Anhalt hinaus. Ja.
7: Linke, SPD und Grüne sind je bei rund 9%. Das BSW ist mit im Landtag und kam auf 5,3%. Proteste gegen die AfD hat es am Abend in Berlin vor dem Brandenburger Tor gegeben. Und jetzt noch mehr aus unserer Region von unserer BB Radio Brandenburg Reporterin Patricia Woschny.
11: Potsdams Blue bekommt heute Geld für eine kleine Energiesparkur. Mit der Förderung sollen die große Außenrutsche besser gedämmt und die Gebäudetechnik des Sport- und Freizeitbads erneuert werden. Bildungsminister Gordon Hoffmann übergibt dafür heute den Förderbescheid.
7: Danke, Patricia. Jetzt noch mehr in Kürze. Die nach den Unwetterschäden gesperrten Bahnstrecken im Süden von Brandenburg sind wieder frei. Am Wochenende mussten nach Stürmen und umgestürzten Bäumen mehrere Strecken gesperrt werden. Nach dem Cyberangriff auf Berlin wollen unbekannte Hacker heute ein weiteres Datenpaket veröffentlichen. Darin sind wohl Benutzernamen und Passwörter. Und im Fußball ist Hertha BSC nach dem dritten Spieltag Tabellenführer in der zweiten Liga. Hertha gewann am Sonntag gegen Magdeburg mit 2:1. 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
12: 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Schönen guten Morgen, 6:02 Uhr jetzt. Es wird ein ganz schöner Tag heute. Wir haben im Moment Temperaturen so zwischen 11 Grad in Brandenburg an der Havel, 13 Grad in Lenzen. In Lübben sind es 8 Grad noch, also es ist noch ein bisschen frisch, aber es wird sehr schön. Wir kriegen nachher Temperaturen zwischen 21 und 25 Grad, mal sonnig, mal wolkig und dazu meist trocken.
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1: Der BB-Radio-Straßenscanner zeigt an, die A13 Richtung Berlin zwischen Freiwalde und Großköris liegt Zeugs im Baustellenbereich rum, bitte vorsichtig. Und im Stadtverkehr Berlin-Dranenken im Tiergartentunnel Richtung Reinickendorf ist die Ausfahrt Invalidenstraße gesperrt. Aktueller Blitzer B2 Richtung Herzsprung kurz vor Dobertin. Und wenn ihr noch was gesehen habt, Staus und Blitzer immer an die 0331 74 40 40. Eine gute Fahrt.
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12: Guten Morgen.
1: Guten Morgen um 6:03. Wie soll man einen Montag beginnen? Natürlich mit 200 Euro mehr in der Tasche. Es ist immer so schön bei euch. 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Zwei Songs hast du Zeit.
12: Gleich mit dabei im BB Radio Hit Herbst. Gute Laune, Partymucke. Wir holen das Wochenende nochmal zurück mit Tayo Cruz und Hangover. Und vorher unsere Lieblings-Taylor mit einem ihrer Mega-Hits. Hier ist Opelite.

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1: Guten Morgen.
0: Es gibt die anonymen Alkoholiker, gibt es auch die anonymen Doomscroller? Weil ich glaube, ich muss da irgendwann mal in so einem Stuhlkreis sitzen und sagen, mein Name ist Markus Kaiser, ich habe ein Problem.
1: Du musst erst mal erklären, was das ist vielleicht.
0: Jetzt am Wochenende aufgefallen. Ja. Ja, man fängt so an, auf dem Handy mal kurz auf Instagram oder TikTok oder sowas zu gucken. Und auf einmal gucke ich hoch und sehe, hä? Wie sind denn jetzt auf einmal 2 Stunden vergangen?
1: Ja,
0: also ich verballer gerade am Wochenende am Handy so viel Zeit
1: wirklich?
0: Auf Social Media. Na, es heißt ja immer, die haben da so Algorithmen, wo man süchtig wird. Das scheint zu stimmen.
1: Na, die wissen ja, was dir gefällt. Ne? Deswegen, also ich habe mich da schon ganz von abgewandt. Ich gehe da gar nicht mehr rauf. Instagram gucke ich nur ganz kurz, hat jemand irgendwas geschrieben, will irgendjemand was und dann gehe ich ganz schnell wieder raus.
0: Ja, aber das so gar nicht machen, dann hätte ich wirklich das Gefühl, okay, ich habe ein Suchtproblem. Das muss man doch wirklich als erwachsener Mensch irgendwie in den Griff kriegen, aber einfach ist es nicht.
1: Ja, also du könntest zum Beispiel auf deinem Handy einstellen, dass du ja nur noch 30 Minuten Instagram offen haben willst. Ja, und wenn das Zeitlimit erreicht ist, dann kannst du eben die App nicht mehr nutzen. Das könntest du machen.
0: Wie sperrt man mit so einem Code oder was?
1: Ja, also
0: machst
1: du einfach, genau, kannst du so einstellen. Oder du stellst dir das Handy auf schwarz-weiß. Das ist ein psychologisches Phänomen. Die ganzen bunten Farben und so, die machen nämlich abhängig, das ist es. Und es gibt sogar eine Studie dazu, wenn die Farben weg sind und alles nur noch schwarz-weiß ist, dann hast du da keine Lust mehr so richtig dran rumzuhängen.
0: Ich weiß nicht, dann sehen die Videos alle aus wie ein Miss Marple-Film und dann wäre ich zack schon wieder dran. Also, aber das mit dem Zeitlimit gefällt mir gut.
1: Ja.
0: Guten Morgen!
1: No.

0: 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Guten Morgen.
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2: Kinder können sich auf eine Sache konzentrieren, im Hier und Jetzt. Wenn die gerade mit Lego spielen, dann spielen sie. Und wenn direkt daneben das Geschwisterkind mit einem ferngesteuerten Auto gegen die Fußleisten fährt, dann bauen sie weiter. Und wenn gleichzeitig in der Küche der Mixer läuft und die Toni-Box zum dritten Mal die Eiskönigin spielt, kein Problem. Dazu piept die Waschmaschine, ein Handy klingelt, ein Baby brüllt und die Mama brüllt.
3: Wer hat hier wieder seinen Teller stehen lassen?
2: Und dann spricht der Papa aber wirklich mal ein Machtwort.
4: So, jetzt ist Ruhe hier. Alle sind jetzt mal leise. Sofort.
2: Und dann schauen ihn die Kinder kurz an und registrieren, ah, der Papa macht offenbar auch irgendein Geräusch und spielen glücklich weiter.
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1: Guten Morgen.
0: Und es lohnt sich gerade Richtung Osten zu gucken. Was für ein schöner Sonnenaufgang.
1: Ist wirklich herrlich, als würden wir da reinreiten, ja, mit Wind im Haar.
0: Fragt, wo der Osten ist, also da, wo es rötlich ist am Himmel.
1: Sehr schön, ihr hört den BB Radio Hit Herbst. Es ist noch früh am Montag, kommen wir erstmal entspannt rein mit sanften Popklängen von Empire of the Sun. Auch wenn es um Trennung geht, macht der Song gute Laune. Einer eurer aktuellen Lieblingshits, Hug Yourself. Und zum Wachwerden was Aktuelles aus den Charts von Kato. Turn the lights off, gleich.
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17: Mit Frank Philipp. Guten Morgen. Die AfD hat die Landtagswahlen in Sachsen-Anhalt wie erwartet haushoch gewonnen, jedoch die absolute Mehrheit verpasst. Nach dem vorläufigen Endergebnis holte die AfD 43,8% der Stimmen. Die CDU verliert dramatisch und kommt auf 17,2%. Linke, SPD und Grüne sind bei jeweils rund 9%. Und auch das BSW ist im Landtag vertreten und kam auf 5,3%. Die Regierungsbildung wird in Sachsen-Anhalt schwierig. Einzig das BSW signalisierte Gesprächs. Bereitschaft mit der AfD.
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19: Mit Patricia Woschny. Guten Morgen. Potsdams Blue bekommt heute Geld für eine kleine Energiesparkur. Mit der Förderung sollen die große Außenrutsche besser gedämmt und die Gebäudetechnik des Sport- und Freizeitbads erneuert werden. Bildungsminister Gordon Hoffmann übergibt dafür heute den Förderbescheid. An den Hellersdorfer Brücken wird's ab heute eng. Auf der Eisenacher Straße starten die Bauarbeiten für zwei Neubauten. Zunächst mit kurzen halbseitigen Sperrungen. Ab Oktober wird die Straße dann komplett dicht. Fertig sein soll alles 2028. 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
20: 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Guten Morgen hier bei uns im Speckgürtel, in Potsdam und in Berlin. In Luckenwalde, Nauen und Rangsdorf haben wir heute Temperaturen bis 22, 23 Grad. Dazu mal sonnig, mal wolkig und es bleibt meist trocken.
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22: 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Gegenstände im Baustellenbereich mitten auf der Fahrbahn und das sollte nicht so sein. Also bitte vorsichtig auf der A13 Richtung Berlin zwischen Freiwalde und Großköris. Außerdem haben wir einen Wildunfall im Kreis Uckermark auf der L25 zwischen dem Abzweig nach Christianenhof und Schönermark. Und im Stadtverkehr Berlin, der Tiergartentunnel Richtung Reinickendorf, hier ist die Ausfahrt Invalidenstraße gesperrt. Noch ein aktueller Blitzer obendrauf, der steht auf der A10 südlicher Ring Richtung Dreieck Spreeau, kurz hinterm Dreieck Nutetal. Und wenn ihr noch was für mich habt, Staus und Blitzer immer an die 0331 74 40 40. Eine gute Fahrt.
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23: Guten Morgen!
16: 6.34 Uhr, es ist Montag.
24: Guten Morgen.
16: Ja, ich weiß, Montag, das ist nicht schön, weil man hat noch so ein bisschen Wochenende im Körper drin, aber Montag ist nur ein vorübergehender Zustand. Morgen ist es schon vorbei.
24: Gleich mit dabei im BB Radio Hit Herbst, ein doppeltes Hitchen. Zweimal in den Charts, einmal in den Zehnern und dank TikTok jetzt nochmal. Und vorher der tollste Song in der Playliste für ein bisschen Wumsium Bums Rage.
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0: Es ist 6.38 Uhr.
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0: Na Mensch, ist ja schon wieder 6.41 Uhr.
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2: Viktoria Reeder aus Zehlenik, hallo.
3: Ja, hallo.
2: Ja, cool, dass du es gemacht hast, dass du dich zurückgemeldet hast. Endlich wieder tanken, ohne direkt arm zu werden. Ja, den ganzen September gibt es jede Stunde eine volle Tankfüllung und du kannst mal richtig voll machen. Fährst du viel? Wo fährst du hin? Was musst du machen?
3: Ja, ich muss jeden Tag zur Arbeit oder zur Schule fahren, bin noch in der Ausbildung.
2: Och Gott, ne, dann ist es natürlich extra schlimm. Ja, och Mensch.
0: Gott, freue ich mich, dass es die Richtige getroffen hat.
2: Ja, gute Fahrt. Und jetzt seid ihr dran, meldet euch an über die BB-Radio-App und achtet um 7 auf euren Namen.

0: Es ist 6.46 Uhr.
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2: Dominik aus Rathenow. Hallo.
3: Guten Morgen.
4: Guten Morgen.
2: Toi, toi, toi, dass jetzt klappt mit der legendären, streng limitierten BB-Radio-Morgenshow-Tasse.
3: Wird schon gut gehen.
2: Errate den Begriff schneller als der Kaiser. Ich würde heute gerne mitmachen. Ich hätte sofort gewusst. Hier ist Tipp Nummer 1. Gut, aber vielleicht, weil ich den Begriff schon kenne. Ich
3: bin, und weil du die Lösung vor dir stehen hast.
2: Ja, eben. Ich bin klein, kann aber ziemlich viel Lärm machen.
4: Eine Ratte.
2: Wer?
4: Eine Ratte.
2: Warum antwortest du so schnell?
3: Wäre jetzt auch nicht meine erste Wahl bei Lärm machen gewesen. Hier, gibt hier Hunde bei uns im Sender, da hat keine Ratte eine Chance.
2: Nee, Hitze verändert meine Form ziemlich dramatisch. Na gut, das könnte bei einer Ratte natürlich auch der Fall sein.
3: Ja, das trifft auch vieles zu.
2: Ich werde meistens nicht alleine gegessen. Gut, jetzt verkleinert sich der Kreis dessen, ne?
3: Das ist Chilischote, keine
2: Ahnung. Salz, Zucker oder Karamell können bei mir für völlig unterschiedliche Geschmäcker sorgen.
3: Popcorn?
2: Ja.
3: Da wäre ich, wieso Lärm? Okay, ja, doch.
2: Ja, weil das poppt.
3: Ja, ja, stimmt. So
2: ja.
3: gesehen, Dominik, da sind wir beide drauf reingefallen, würde ich sagen.
2: Ja, ach Mensch. Aber du, immerhin hast du schnell geschossen. Das ist ja auch nicht das Schlechteste manchmal.
3: Und
2: ja.
3: Es gibt nur circa 470.000 Worte in der deutschen Sprache. Also die Chance steht 1 zu 470.000, dass man mit der ersten Antwort dann auch die Tasse kriegt. Also von daher, ich freue mich aufs nächste Mal. Und ich freue mich natürlich auch auf euch. Einfach anmelden.
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1: Na, das ist doch mal ein entspannter Start in die neue Woche. Hier ist BB-Radio, die BB-Radio-Morgenshow mit Markus Kaiser und Gerlinde Jenicke.
2: Schönen guten Morgen, gleich mit dabei im Radio Hit Herbst. Eine Stimme, von der man sich so gerne wecken lässt. Alex Warren mit seinem aktuellen Mega-Hit. Aus den 10er eine tolle Elektropop-Nummer, Freaky Like Me. Und einer der besten guten Laune-Hits, aktuell wieder in den Charts. Ich finde den Song so toll, die Sängerin auch. Sarah Larsen, ganz zuckersüß, Lush live gleich.
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2: Ist das schön. Ihr holt euch den ganzen September lang stündlich Tankfüllungen. Angemeldet auf bbradio.de und vollgefüllt wird, hat sich auch, wo ist die Fanfare? Christine Grüttner. Aus Neuenhagen, Christine Grüttner. Du hast jetzt eine Stunde Zeit anzurufen, dann machen wir dich voll. 0331 74 40 40.
28: Und damit ist es 7 Uhr.
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29: Mit Frank Philipp. Guten Morgen. Die AfD hat die Landtagswahlen in Sachsen-Anhalt wie erwartet haushoch gewonnen, jedoch die absolute Mehrheit knapp verpasst. Nach dem vorläufigen Endergebnis holte die AfD 43,8% der Stimmen. Spitzenkandidat Ulrich Siegmund bräuchte zum Regieren einen Partner, er sagte im ZDF.
30: Das ist ein ganz klarer Regierungsauftrag. Ich sehe aber diesen Partner aktuell in dieser Konstellation nicht. Ich weiß aber nicht, was in den nächsten Tagen passiert. Ich weiß nicht, ob es einzelne Abgeordnete gibt, die sagen, jetzt ist Schluss.
29: Die CDU verliert dramatisch und kommt auf 17,2%. Ministerpräsident Sven Schulze räumte die Niederlage im ZDF ein.
31: Zur Demokratie gehört ein Wahlergebnis, auch wenn uns das schmerzt als CDU. Und ich denke, es ist aber auch ein Zeichen über Sachsen-Anhalt hinaus. Ja.
29: Linke, SPD und Grüne sind bei jeweils rund 9% und auch das BSW ist im Landtag vertreten und kam auf 5,3%. Die Regierungsbildung wird schwierig, einzig das BSW signalisierte Gesprächsbereitschaft mit der AfD. Und jetzt noch mehr aus unserer Region von unserer BB-Radio Brandenburg-Reporterin Clara Himmel.
32: Wer bei der Prenzlauer Herbst- und Vereinsmeile nächste Woche mit einem eigenen Stand dabei sein will, kann sich nur noch heute dafür anmelden. Auch Vereine, die Programme auf die Bühne bringen wollen.
29: Danke, Clara. Und jetzt weiteres in Kürze. Die nach den schweren Unwettern gesperrten Bahnstrecken im Süden von Brandenburg sind ab heute wieder frei. Am Wochenende waren nach Stürmen Bäume auf die Schienen gefallen. Nach dem Cyberangriff auf Berlin wollen die unbekannten Hacker heute ein weiteres Datenpaket veröffentlichen. Darin sind wohl Benutzernamen und auch Passwörter. Im Fußball ist Hertha BSC nach dem 4. Spieltag Tabellenführer in der 2. Liga. Hertha gewann am Sonntag gegen Magdeburg mit 2:1. 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
2: 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Das sieht ja teilweise wirklich sehr schön aus heute Morgen. Toller Sonnenaufgang war das. Wir haben ganz unterschiedliche Temperaturen. Im Moment 7 Grad in Guteborn, in Grünow sind schon 13. In Potsdam hier bei uns 11 Grad im Moment. Es wird mal sonnig sein, mal wolkig. Heute meist trocken bleiben, wird wirklich ein ganz schöner Tag. Temperaturen, da kann ja keiner meckern, zwischen 21 und 25 Grad maximal. 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
1: Und es geht schon wieder los. Auf der A115 Richtung Berlin ab Kleinmachnow wegen der Baustelle wieder mal eine Viertelstunde draufpacken. Das machen wir auch im Stadtverkehr Berlin auf der A100 in beide Richtungen. Und außerdem ist im Tiergartentunnel Richtung Reinickendorf die Ausfahrt Invalidenstraße gesperrt. Noch ein aktueller Blitzer, der steht auf der A12 Richtung Berlin kurz vor Fürstenwalde Ost. Wenn ihr noch was für mich habt, Staus und Blitzer an die 0331 74 40 40. Eine gute Fahrt.
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2: Guten Morgen! Schönen guten Morgen, 7:03 jetzt. Heute und morgen ist nochmal IFA. Ja, ich war gestern mal gucken und ich habe ein paar interessante Sachen gesehen. Ich mochte den Wechseljahresventilator sehr gerne. Ich weiß gar nicht, ob das dafür gedacht ist, aber da kann ich euch gleich was zu erzählen. Es gibt spannende neue Sachen für Katzen und Hunde. Also Kaiser, sag deiner Frau, sie soll gleich nicht hören, weil sonst bist du bald arm und euer Pudel...
1: nicht hören jetzt.
2: Von oben bis unten behangen mit Zeug. Es gibt so viel Zeug für Tiere. Gleich in 7 Minuten.
1: Was es für euch gibt, ist einfach Mucke, die ihr hören wollt. Das nennt sich hier der BB-Radio Hit-Herbst, weil wir haben alles für euch eingepackt, damit der Herbst der beste eures Lebens wird. Ihr braucht Beispiele? Bitteschön. Was Aktuelles von Shakira und Burna Boy ist dabei. Rhythmus, der einen aus dem Bett holt.
2: Wo man mit muss, ne?
1: Ja, das ist der Rhythmus, wo man mit muss. Obwohl, das ist der hier von Sarah Larsson mit Lush Life.

0: Schönen guten Morgen, es ist 7.10 Uhr, BB-Radio. Ja, schön, dass ihr mit dabei seid. Wir haben letzte Woche erzählt von der IFA. Ja. Und das ist eigentlich nicht so interessant für mich, aber wir haben so spannende Sachen erzählt, dass ich dachte, okay, das ist meine eigene Show oder unsere Show inspiriert mich zum Gehen. Ich war also bei der IFA. Ist heute und morgen nochmal.
1: Machen wir es kurz. Gerlinde ist jetzt mit dem fliegenden Auto da.
0: Ja, nee, das habe ich leider nicht gesehen. Aber so viel Zeug, ich war völlig überfordert. Ich dachte kurz, ich bin im Temu-Lager, weil da einfach so viel ist. Und ich bin ehrlich gesagt auch ein Mädchen, ne? Und überall, wo was geglitzert hat oder wenn es rosa war, bin ich hingerannt. War dann meist für Kinder. Aber ein paar Sachen habe ich mir für diese Show gemerkt, für alle, die hingehen wollen, was Interessantes sehen wollen. Da gab es zum Beispiel, ihr kennt ja diese Bodenstaubsauger, die so über den Boden rutschen. Und da war einer, der hatte Hände und der hat also auch noch aufgeräumt. Der ist nicht an den Socken vorbeigefahren, sondern hat die aufgeräumt, rausgenommen und irgendwo anders hingetragen.
1: Alter, das ist ja ein Gamechanger.
0: Ist es wirklich, aufgeräumt. Dann,
1: das muss ich meiner Frau sagen. Weißt du, wie viel Streit das vermeiden würde zu Hause? Die lässt ja ihre Socken über.
0: Nee, aber dann gibt's auch Rasenmäherroboter, ganz, ganz viele, so groß wie ein Smart, wo ich mich frage, okay, ist das noch sinnvoll? Dann, was ich sehr spektakulär war, ein selbstreinigendes Katzenklo. Kennt ihr diese Bingo- oder Lottomaschinen? Die drehen sich dann und dann fällt so ein Ball raus. Und genauso ist es auch bei diesem Katzenklo gewesen. Also die Katze geht rein, macht einen Haufen, geht wieder raus, dann dreht sich das ganze Katzenklo und unten putucken, fällt dann der Haufen raus. Dann, was gab's noch? Hundebetten mit Wärmefunktion und Schrittzähler für Hunde. Fand ich auch witzig. Ich will das ja manchmal gerne wissen. Also das hätte ich dann wahrscheinlich gekauft, wenn es möglich gewesen wäre. Dann gab es so Wechseljahre-Ventilator. Zumindest würde ich das für meine Wechseljahre, wenn sie irgendwann kommen, weil ich habe ja gehört, dann wird einem so heiß. Ne? Ja. Hängst du dir so einen Kopfhörer um den Hals und dann hast du Wind, aber hat super gut funktioniert. Und dann kommst du in diese Gamerhalle, gibt's ja auch, und da steht ein original großer Autoscooter mitten in der Halle. Kannst du Autoscooter fahren? Also ich fand's toll.
1: Also man könnte Autoscooter fahren, es war nicht erlaubt und deswegen, wir werden heute nochmal auf der IFA auftauchen. Es ist immer so mit Gerlinde, das zweite Mal mit dem Blumenstrauß, um Entschuldigung zu sagen.

0: Na, pünktlich ist er ja, Till Reiners, um 7.15 Uhr hier.
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3: Jetzt frage ich mich natürlich, wann werde ich endlich erwachsen? Ne, wann werde ich so jemand, der so Autobahnnummern kennt? Ne, wenn man so Erwachsene fragt, wie war die Fahrt, die haben mir richtig was zu erzählen. Ja, bin ich ja 40 runter, dann B9, weiß ja selber. Nein. Ich setze mich in mein Auto, sag meinem Navi, fahr, und dann mache ich ein Hörbuch an. Ich habe zu keinem Zeitpunkt der Reise Ahnung, wo ich bin. Aber ich weiß, wer der Mörder ist. Wobei ich sagen muss, mein Navi hat seine Verantwortung noch nicht so ganz gecheckt. Also ich weiß nichts mehr ohne Navi, wirklich. Ich habe gar keine Orientierung mehr. Völlig okay für mich, mein Navi versteht es nicht ganz. Versucht es dann immer noch so komisch, wenn ich die Navigation starte. Sagst dann Sachen wie, fahren Sie nach Südwesten Richtung Einhardtstraße. Wo ich mir denke, was glaubst du, was es hier ist? Glaubst du, das ist so unser gemeinsames Abenteuer oder was? Glaubst du, ich sitze hier mit Karte und Kompass? Und weiß Himmelsrichtung wie so ein Freak? Ich habe hier anzubieten, links oder rechts?
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0: Na, also da haben wir euch heute aber wirklich aus dem Bett gestreichelt, wenn ihr jetzt gerade wach geworden seid. Aber genau so soll es ja sein. 7.25 Uhr, die BB-Radio-Morgenshow hier mit Markus Kaiser und Gerlinde Jenicke.
1: Guten Morgen, ihr hört den BB-Radio-Hit Herbst. Ohne ihre Songs kein guter Morgen, deswegen hören wir gleich ein bisschen Taylor Swift mit einem Hit aus den Zehnern. Wir haben aktuelle DJ-Musik dabei, um euren Körper in Schwung zu bringen. Save My Love von Kygo. Und um eure Glückshormone zu füttern, haben wir Dance-Pop aus den Zehnern. Stereo Love gleich.
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13: Mit Frank Philipp. Guten Morgen. Die AfD hat die Landtagswahlen in Sachsen-Anhalt wie erwartet haushoch gewonnen, jedoch die absolute Mehrheit verpasst. Nach dem vorläufigen Endergebnis holte die AfD 43,8% der Stimmen. Die CDU verliert dramatisch und kommt auf 17,2%. Linke, SPD und Grüne sind bei jeweils rund 9%. Und auch das BSW ist im Landtag vertreten und kam auf 5,3%. Die Regierungsbildung wird in Sachsen-Anhalt schwierig. Einzig das BSW signalisierte Gesprächsbereitschaft mit der AfD.
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15: Mit Patricia Woschny. Guten Morgen. Potsdams Blue bekommt heute Geld für eine kleine Energiesparkur. Mit der Förderung sollen die große Außenrutsche besser gedämmt und die Gebäudetechnik des Sport- und Freizeitbads erneuert werden. Bildungsminister Gordon Hoffmann übergibt dafür heute den Förderbescheid. An den Hellersdorfer Brücken wird's ab heute eng. Auf der Eisenacher Straße starten die Bauarbeiten für 2 Neubauten, zunächst mit kurzen halbseitigen Sperrungen. Ab Oktober wird die Straße dann komplett dicht. Fertig sein soll alles 2028. 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
16: 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Guten Morgen hier bei uns im Speckgürtel, in Potsdam und in Berlin. In Luckenwalde, Nauen und Rangsdorf haben wir heute Temperaturen bis 22, 23 Grad. Dazu mal sonnig, mal wolkig und es bleibt meist trocken.
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18: Der BB-Radio-Straßenscanner zeigt an. Wird viel verloren heute. Auf der A13 zum Beispiel Richtung Berlin zwischen Ortrand und Ruhland liegt Zeugs auf der mittleren Spur. Das haben wir auch auf der A115 Richtung Berlin zwischen Saarmund und Potsdam-Drewitz. Und dann auch noch ab Kleinmachnow 25 Minuten draufpacken Richtung Berlin, weil ja Baustelle. 15 Minuten länger dauert es auf der A100 in Berlin in beide Richtungen. Und noch ein aktueller Blitzer, der steht auf der A11 Richtung Berlin kurz hinter Werbelin. Habt ihr noch was für mich? Staus und Blitzer einfach melden 0331 74 40 40. Eine gute Fahrt. 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
18: Guten Morgen um 7.32 Uhr. Und ich muss sagen, es ist Wahnsinn, was so auf dem Gebiet der medizinischen Forschung alles passiert. Weil Montagshirn ist eine schwere Krankheit. Viele leiden darunter. Ja. Aber es gibt eine 100% wirkende Therapie und die nennt sich Stadtland Plus, euer Lieblingsspiel. In 10 Minuten also unsere Therapie gegen Montagshirn.
20: Taylor Swift singt im BB Radio Hit Herbst gleich, dass Jungs nicht zu trauen ist. Vorher gibt es einen super DJ, er ist mein Favorit. Dürfen wir nicht David Guetta sagen, dass der nicht traurig ist und hinwirft vor Schreck. Hier ist Kygo, Send My Love.

0: 7.39 Uhr.
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0: Ulrike aus Berlin, zeig doch gleich mal an einem Montagmorgen, wo der Hammer hängt. Erstmal guten Morgen.
3: Guten Morgen.
4: Morgen.
0: Und damit das klappt, kriegst du erstmal einen guten Buchstaben.
4: A. M. Wie Mama.
0: Naja, Markus wäre auch ein schönes Beispiel, aber gut.
4: Mama, nein. Markus.
0: Genau, so möchte ich gerne genannt werden. So nennen mich die Kollegen hier auch. Wir starten deine 30 Sekunden. Der Buchstabe ist M und natürlich bei dir die Stadt mit M.
3: München.
0: Land.
3: Madagaskar.
0: Das sollte Madagaskar. Man auf einer Baustelle nicht machen. Mit M.
3: Malochen.
0: Spitzname fürs Auto.
3: Mäuschen.
0: Kinderserie mit M.
3: Michael aus Lönneberger.
0: Oh, schlechter Anmachspruch.
3: Mäuschen.
0: Grund fürs zu spät kommen.
3: Mama hat vergessen, Stullen einzupacken.
0: Ja, das ist ein guter Grund fürs zu spät kommen. Das finde ich auch. Und finde ich toll hier, dass du uns das nochmal in Erinnerung rufst. Ne? Auf einer Baustelle nicht machen, Malochen, die beim Straßenbau, ja. Das sehe ich an den Autobahnen, die halten sich dran. Da ist nie einer.
3: Dann ist mir das auch gerade eingefallen. Malochen ist ja Arbeit.
4: Wie lustig. Ich sehe das, da ist keiner. Hast recht. Lustig. Also es sind 7 und das ist ein richtig guter Start. Das muss man erstmal toppen können. Das ist ja schon schön. Cool.
0: Ulrike,
3: ja.
0: Lehn dich zurück. Freitag sind wir schlauer und bis dahin könnt ihr probieren, 8 zu machen, um Ulrike von Platz 1 zu verdrängen. Also anmelden.
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0: 7.54 Uhr, der Montag ist schon fast wieder rum. 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
1: Und ihr hört den BB Radio Hit Herbst. Gute, laute Gitarrensound gleich auf die Ohren mit dem aktuellen Hit von Miles Smith und Niall Horan. Außerdem dabei ein Liebessong mit fetten DJ Beats, Let Me Love You. Und ein toller aktueller Hit, angelehnt an den 90er Hit Insomnia. I can't get no sleep. Macht wirklich Spaß beim Hören. Das klang jetzt wie dieser Zirkus-Song. Nein, das ist der andere. New Religion gleich.
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0: 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Ist jetzt deine Stunde, denn du hast 60 Minuten Zeit zurückzurufen. 0331 74 40 40 und es ist gleich 8 Uhr.
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11: Mit Frank Philipp. Guten Morgen. Die AfD hat die Landtagswahlen in Sachsen-Anhalt wie erwartet haushoch gewonnen, jedoch die absolute Mehrheit knapp verpasst. Nach dem vorläufigen Endergebnis holte die AfD 43,8% der Stimmen. Spitzenkandidat Ulrich Siegmund bräuchte zum Regieren einen Partner, er sagte im ZDF.
12: Das ist ein ganz klarer Regierungsauftrag. Ich sehe aber diesen Partner aktuell in dieser Konstellation nicht. Ich weiß aber nicht, was in den nächsten Tagen passiert. Ich weiß nicht, ob es einzelne Abgeordnete gibt, die sagen, jetzt ist Schluss.
11: Die CDU verliert dramatisch und kommt auf 17,2%. Ministerpräsident Sven Schulze räumte die Niederlage im ZDF ein.
3: Zur Demokratie gehört ein Wahlergebnis, auch wenn uns das schmerzt als CDU. Und ich denke, es ist aber auch ein Zeichen über Sachsen-Anhalt hinaus. Ja.
11: Linke, SPD und Grüne sind bei jeweils rund 9% und auch das BSW ist im Landtag vertreten und kam auf 5,3%. Die Regierungsbildung wird schwierig, einzig das BSW signalisierte Gesprächsbereitschaft mit der AfD. Und jetzt noch mehr aus unserer Region von unserer Bibi Radio Brandenburg Reporterin Clara Himmel.
13: Wer bei der Prenzlauer Herbst- und Vereinsmeile nächste Woche mit einem eigenen Stand dabei sein will, kann sich nur noch heute dafür anmelden. Auch Vereine, die Programme auf die Bühne bringen wollen.
11: Danke, Clara. Und jetzt weiteres in Kürze. Die nach den schweren Unwettern gesperrten Bahnstrecken im Süden von Brandenburg sind ab heute wieder frei. Am Wochenende waren nach Stürmen Bäume auf die Schienen gefallen. Nach dem Cyberangriff auf Berlin wollen die unbekannten Hacker heute ein weiteres Datenpaket veröffentlichen. Darin sind wohl Benutzernamen und auch Passwörter. Im Fußball ist Hertha BSC nach dem vierten Spieltag Tabellenführer in der zweiten Liga. Hertha gewann am Sonntag gegen Magdeburg mit 2:1. 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
1: Schönen guten Morgen, 8 Uhr und eine Minute jetzt. Es ist teilweise sehr wolkig, aber dann kommt die Sonne wieder raus, dann sieht es sehr schön aus, wird sowieso ein ganz angenehmer Tag. Im Moment haben wir Temperaturen um 10 Grad in Küritz, in Schönefeld haben wir 10 Grad, in Rathenow 12 im Moment. Es wird meist trocken bleiben heute, mal sonnig, mal wolkig, zwischen 21 und 25 Grad maximal.
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15: Der BB-Radio-Straßenscanner zeigt an, dass ihr heute echt viel verliert. Ja, es liegt schon wieder Zeugs auf der mittleren Spur. Diesmal ist es die A2 Richtung Berlin zwischen Brandenburg und Netzen. Und weil es so schön ist, auf der A10 im östlichen Ring Richtung Dreieck Spreeau zwischen Hohenschönhausen und Marzahn liegt auch noch was rum. Dann die A115 Richtung Berlin ab Kleinmachnow jetzt eine halbe Stunde draufpacken wegen der Baustelle. Im Stadtverkehr Berlin auf der A100 in beide Richtungen 15 Minuten mehr mitbringen. Außerdem gab es jetzt noch einen Unfall. Die rechte Spur ist dicht auf der A100 Richtung Süden zwischen Rudolf-Wiesel-Brücke und Spandauer Damm. Und ein aktueller Blitzer steht auf der B2 Richtung Herzsprung kurz vor Dobazin. Habt ihr noch was für mich? Staus und Blitzer einfach melden. 0331 74 40 40. Eine gute Fahrt.
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15: Guten Morgen. 2:08. Ja Mensch, ich habe gar nicht mitgekriegt, wie aus Sommer auf einmal Herbst wurde. Aber ja, das lag daran, dass ich zu wenig aus dem Fenster geguckt habe an diesem Wochenende und dafür zu viel auf was anderes. Ich glaube, ich entwickle eine Sucht. Ich erzähle euch davon mal in 6 Minuten. Das macht mir Sorgen. Naja, sagen wir mal so, es wehret den Anfängen, um Jugendliche zu schützen.
1: Okay, jetzt im BB-Radio Hit Herbst. Eine Frau, die bringt uns ganz, ganz sanft und entspannt in den Tag. Lana Del Rey, aber damit wir nicht gleich mit dem Kopf auf die Tischplatte knallt jetzt erstmal mit Bibi Rexha. Viel Spaß.

0: 10.
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0: Guten Morgen.
1: Es gibt die anonymen Alkoholiker, gibt es auch die anonymen Doomscroller? Weil ich glaube, ich muss da irgendwann mal in so einem Stuhlkreis sitzen und sagen, mein Name ist Markus Kaiser, ich habe ein Problem.
0: Du musst erst mal erklären, was das ist vielleicht.
1: Am Wochenende aufgefallen. Ja. Ja, man fängt so an, auf dem Handy mal kurz auf Instagram oder TikTok oder sowas zu gucken. Und auf einmal gucke ich hoch und sehe, wie sind denn jetzt auf einmal 2 Stunden vergangen?
0: Ja,
1: also ich verballer gerade am Wochenende am Handy so viel Zeit auf Social Media. Es heißt ja immer, die haben da so Algorithmen, wo man süchtig wird. Das scheint zu stimmen.
0: Na, die wissen ja, was dir gefällt. Ne? Deswegen, also ich habe mich da schon ganz von abgewandt. Ich gehe da gar nicht mehr rauf. Instagram gucke ich nur ganz kurz, hat jemand irgendwas geschrieben, will irgendjemand was und dann gehe ich ganz schnell wieder raus.
1: Ja, aber das so gar nicht machen, dann hätte ich wirklich das Gefühl, okay, ich habe ein Suchtproblem. Das muss man doch wirklich als erwachsener Mensch irgendwie in den Griff kriegen, aber einfach ist es nicht.
0: Ja, also du könntest zum Beispiel auf deinem Handy einstellen, dass du ja nur noch 30 Minuten Instagram offen haben willst. Ja, und wenn das Zeitlimit erreicht ist, dann kannst du eben die App nicht mehr nutzen. Oder du stellst dir das Handy auf schwarz-weiß. Das ist ein psychologisches Phänomen. Die ganzen bunten Farben und so, die machen nämlich abhängig. Das ist es. Und es gibt sogar eine Studie dazu, wenn die Farben weg sind und alles nur noch schwarz-weiß ist, dann hast du da keine Lust mehr, so richtig dran rumzuhängen.
1: Ich weiß nicht. Dann sehen die Videos alle aus wie ein Miss Marple-Film und dann wäre ich zack schon wieder dran. Also, aber das mit dem Zeitlimit gefällt mir gut.
0: Ja.
1: Guten Morgen.

0: Guten Morgen um 8.14 Uhr.
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2: Kinder können sich auf eine Sache konzentrieren, im Hier und Jetzt. Wenn die gerade mit Lego spielen, dann spielen sie. Und wenn direkt daneben das Geschwisterkind mit einem ferngesteuerten Auto gegen die Fußleisten fährt, dann bauen sie weiter. Und wenn gleichzeitig in der Küche der Mixer läuft und die Toni-Box zum dritten Mal die Eiskönigin spielt, kein Problem. Dazu piept die Waschmaschine, ein Handy klingelt, ein Baby brüllt und die Mama brüllt.
3: Wer hat hier wieder seinen Teller stehen lassen?
2: Und dann spricht der Papa aber wirklich mal ein Machtwort.
4: So, jetzt ist Ruhe hier. Alle sind jetzt mal leise. Sofort.
2: Und dann schauen ihn die Kinder kurz an und registrieren, ah, der Papa macht offenbar auch irgendein Geräusch und spielen glücklich weiter.
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0: Miley Cyrus will in Zukunft nur noch Miley heißen, so ja. Wie Madonna. Als Madonna das gehört hat, hat sie gesagt, na, da muss ich das anders machen. Also die heißt jetzt in Zukunft Madonna Kozlowski. Aber Miley Cyrus heißt jetzt nur noch Miley. Merkt euch das für die Zukunft.
1: Ihr hört den BB-Radio-Hit-Herbst, bisschen Urlaubsfeeling gleich mit geiler DJ-Musik von DJ Antoine. Dann eine heiße Anwärterin auf den Titel Newcomer des Jahres, Tiffany Harris mit ihrem Erfolgshit Vertigo. Ganz tolle Nummer. Und aktueller Pop, liebt ihr alle den Song Ordinary gleich.
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18: Mit Frank Philipp. Guten Morgen. Die AfD hat die Landtagswahlen in Sachsen-Anhalt wie erwartet haushoch gewonnen, jedoch die absolute Mehrheit verpasst. Nach dem vorläufigen Endergebnis holte die AfD 43,8% der Stimmen. Die CDU verliert dramatisch und kommt auf 17,2%. Linke, SPD und Grüne sind bei jeweils

0: als rund 9% und auch das BSW ist im Landtag vertreten und kam auf 5,3%. Die Regierungsbildung wird in Sachsen-Anhalt schwierig. Einzig das BSW signalisierte Gesprächsbereitschaft mit der AfD.
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2: Mit Patricia Woschny. Guten Morgen. Für Berlins Olympiatraum wird es langsam ernst. Heute berät das zuständige Kuratorium über die nächsten Schritte. Denn Ende September entscheidet der Deutsche Olympische Sportbund, mit welcher deutschen Stadt er sich um die Spiele 2036, 40 oder 44 bewirbt. Potsdams Blue bekommt heute Geld für eine kleine Energiesparkur. Mit der Förderung sollen die große Außenrutsche besser gedämmt und die Gebäudetechnik des Sport- und Freizeitbads erneuert werden. Bildungsminister Gordon Hoffmann übergibt dafür heute den Förderbescheid. 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
3: 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Guten Morgen hier bei uns im Speckgürtel, in Potsdam und in Berlin. In Luckenwalde, Nauen und Rangsdorf haben wir heute Temperaturen bis 22, 23 Grad. Dazu mal sonnig, mal wolkig und es bleibt meist trocken.
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5: Der BB-Radio-Straßenscanner zeigt an, naja, eine halbe Stunde draufpacken auf der A115 Richtung Berlin ab Kleinmachnow, wie üblich. Außerdem im Stadtverkehr Berlin, wie üblich, eine Viertelstunde draufpacken auf der A100 in beide Richtungen. Und es gab einen Unfall, deswegen ist auch noch die rechte Spur gesperrt auf der A100 Richtung Süden zwischen Rudolf-Wissell-Brücke und Spandauer Damm. Das heißt, hier wird's dann dementsprechend auch demnächst noch sehr viel voller und sehr viel länger dauern. Aktueller Blitzer steht auf der A12 Richtung Berlin, kurz vor Fürstenwalde-Ost. Staus und Blitzer einfach melden. 0331 74 40 40. Eine gute Fahrt.
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6: Guten Morgen.
3: Ja, einen schönen guten Morgen. Es ist Montag und IFA ist heute und morgen nochmal. Ich habe es mir am Wochenende mal angeschaut und da gibt es ja Sachen, die gibt es gar nicht. Vor allem auch für Tiere. Ihr kennt ja diese Uhren, ja, die viele haben, die alle Werte so messen. Gibt es jetzt auch für Hunde. Was noch? Und warum der Kaiser auf jeden Fall einen Bodenstaubsauger haben will, weil der was kann, das kann seiner nicht.
5: Oh.
3: Gleich, ja.
5: So, aber was der Bodenstaubsauger bestimmt nicht kann, ist den BB-Radio-Hit-Herbst hochleben
3: doch,
5: lassen.
3: Das war's.
5: Nein, glaube ich nicht. Glaube ich nicht, weil niemals kann der La-La-La sagen. Und das haben wir nämlich für euch noch, ein 2010er von Naughty Boy und Sam Smith.
3: Ja.
5: Jetzt aber erstmal ein aktueller Hit mit einer unglaublichen Stimme. Hier ist Alex Warren mit Ordinary.

0: 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Ja, schön, dass ihr mit dabei seid. Wir haben letzte Woche erzählt von der IFA.
1: Ja.
0: Und das ist eigentlich nicht so interessant für mich, aber wir haben so spannende Sachen erzählt, dass ich dachte, okay, das ist meine eigene Show oder unsere Show inspiriert mich zum Gehen. Ich war also bei der IFA. Ist heute und morgen nochmal.
1: Machen wir es kurz. Gerlinde ist jetzt mit dem fliegenden Auto da.
0: Ja, nee, das habe ich leider nicht gesehen. Aber so viel Zeug. Ich war völlig überfordert. Ich dachte kurz, ich bin im Temo-Lager, weil da einfach so viel ist. Und ich bin ehrlich gesagt auch ein Mädchen. Ne? Und überall, wo was geglitzert hat oder wenn es rosa war, bin ich hingerannt. War dann meist für Kinder. Aber ein paar Sachen habe ich mir für diese Show gemerkt, für alle, die hingehen wollen, was Interessantes sehen wollen. Da gab es zum Beispiel, ihr kennt ja diese Bodenstaubsauger, die so über den Boden rutschen. Und da war einer, der hatte Hände. Und der hat also auch noch aufgeräumt. Der ist nicht an den Socken vorbeigefahren, sondern hat die aufgeräumt, rausgenommen und irgendwo anders hingetragen.
1: Alter, das ist ja ein Gamechanger.
0: Ist es wirklich, aufgeräumt. Dann,
1: das muss ich meiner Frau sagen. Weißt du, wie viel Streit das vermeiden würde zu Hause? Die lässt ja ihre Socken über.
0: Nee, aber dann gibt es auch Rasenmäherroboter, ganz, ganz viele, so groß wie ein Smart, wo ich mich frage, okay, ist das noch sinnvoll? Dann, was ich sehr spektakulär war, ein selbstreinigendes Katzenklo. Kennt ihr diese Bingo- oder Lottomaschinen? Die drehen sich dann und dann fällt so ein Ball raus. Und genauso ist es auch bei diesem Katzenklo gewesen. Also die Katze geht rein, macht einen Haufen, geht wieder raus, dann dreht sich das ganze Katzenklo und unten putucken, fällt dann der Haufen raus. Dann, was gab es noch? Hundebetten mit Wärmefunktion und Schrittzähler für Hunde. Fand ich auch witzig. Ich will das ja manchmal gerne wissen. Also das hätte ich dann wahrscheinlich gekauft, wenn es möglich gewesen wäre. Dann gab es so Wechseljahre-Ventilator. Zumindest würde ich das für meine Wechseljahre, wenn sie irgendwann kommen, weil ich habe ja gehört, dann wird einem so heiß. Ne?
1: Ja.
0: Hängst du dir so einen Kopfhörer um den Hals und dann hast du Wind, aber hat super gut funktioniert. Und dann kommst du in diese Gamerhalle, gibt's ja auch, und da steht ein original großer Autoscooter mitten in der Halle. Kannst du Autoscooter fahren? Also ich fand's toll.
1: Also man könnte Autoscooter fahren, es war nicht erlaubt und deswegen, wir werden heute nochmal auf der IFA auftauchen. Es ist immer so mit Gerlinde, das zweite Mal mit dem Blumenstrauß, um Entschuldigung zu sagen.

0: Guten Morgen, es ist 8.41 Uhr.
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0: Dominik aus Rathenow, hallo!
2: Guten Morgen!
3: Guten Morgen!
0: Toi, toi, toi, dass jetzt klappt mit der legendären, streng limitierten BB-Radio-Morgenshow-Tasse.
2: Wird schon gut gehen.
0: Errate den Begriff schneller als der Kaiser. Ich würde heute gerne mitmachen, ich hätte sofort gewusst. Hier ist Tipp Nummer 1. Gut, aber vielleicht, weil ich den Begriff schon kenne. Ich
2: bin, und weil du die Lösung vor dir stehen hast.
0: Ja, eben. Ich bin klein, kann aber ziemlich viel Lärm machen.
3: Eine Ratte.
0: Wer?
3: Eine Ratte.
0: Warum antwortest du so schnell?
2: Wäre jetzt auch nicht meine erste Wahl bei Lärm machen gewesen. Hier, gibt hier Hunde bei uns im Sender, da hat keine Ratte eine Chance.
0: Nee, Hitze verändert meine Form ziemlich dramatisch. Na gut, das könnte bei einer Ratte natürlich auch der Fall sein.
2: Ja, das trifft auch vieles zu.
0: Ich werde meistens nicht alleine gegessen. Gut, jetzt verkleinert sich der Kreis dessen, ne?
2: Ah, das ist Chilischote.
0: Salz, Zucker oder Karamell können bei mir für völlig unterschiedliche Geschmäcker sorgen.
2: Popcorn?
0: Ja.
2: Da wäre ich, wieso Lärm? Okay, ja, doch.
0: Ja, weil das poppt.
2: Ja, ja, stimmt. So
0: ja.
2: gesehen, Dominik, da sind wir beide drauf reingefallen, würde ich sagen.
0: Ja, ach Mensch. Aber du, immerhin hast du schnell geschossen. Das ist ja auch nicht das Schlechteste manchmal.
2: Und
0: ja.
2: Es gibt nur circa 470.000 Worte in der deutschen Sprache. Also die Chance steht 1 zu 470.000, dass man mit der ersten Antwort dann auch die Tasse kriegt. Also von daher, ich freue mich aufs nächste Mal. Und ich freue mich natürlich auch auf euch. Einfach anmelden.
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0: Ihr hört den BB Radio Hit Herbst. Nächste halbe Stunde ist so bunt wie die Mischpalette im Kunstunterricht. Wir haben eine entspannte Ballade aus den 10ern, Bleeding Love, Dance Pop für die Motivation bei der Arbeit von Will.i.am und Britney Spears. Und ganz frische aktuelle Musik aus Deutschland von Kamrad, heißt Love Sober, gleich.
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19: 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Ist euch auch schon aufgefallen, ne? Das ist ein ganz komischer Anblick, wenn man jemanden auf der Tankstelle sieht, der sein Auto betankt und dabei nicht heult. Das ist momentan aber ganz leicht zu erklären. Das sind BB-Radio-Hörer, denn die Leute, die sich angemeldet haben auf bbradio.de, haben nämlich den ganzen September lang jeden Tag stündlich die Chance auf eine Tankfüllung. So wie in dieser Stunde Franziska Barnebeck aus Neuruppin. Franziska, ich bin gestern durch Neuruppin gefahren. Es ist ja noch mal teurer als woanders bei euch an den Tankstellen. Also hol dir jetzt deine Tankfüllung. Du hast eine Stunde Zeit zurückzurufen. 0331 74 40 40 und damit ist 9 Uhr.
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21: Mit Frank Philipp. Guten Morgen. Die AfD hat die Landtagswahlen in Sachsen-Anhalt wie erwartet haushoch gewonnen, jedoch die absolute Mehrheit knapp verpasst. Nach dem vorläufigen Endergebnis holte die AfD 43,8% der Stimmen. Spitzenkandidat Ulrich Siegmund bräuchte zum Regieren einen Partner, er sagte im ZDF.
22: Das ist ein ganz klarer Regierungsauftrag. Ich sehe aber diesen Partner aktuell in dieser Konstellation nicht. Ich weiß aber nicht, was in den nächsten Tagen passiert. Ich weiß nicht, ob es einzelne Abgeordnete gibt, die sagen, jetzt ist Schluss.
21: Die CDU verliert dramatisch und kommt auf 17,2%. Ministerpräsident Sven Schulze räumte die Niederlage im ZDF ein.
23: Zur Demokratie gehört ein Wahlergebnis, auch wenn uns das schmerzt als CDU. Und ich denke, es ist aber auch ein Zeichen über Sachsen-Anhalt hinaus. Ja.
21: Linke, SPD und Grüne sind bei jeweils rund 9% und auch das BSW ist im Landtag vertreten und kam auf 5,3%. Die Regierungsbildung wird schwierig, einzig das BSW signalisierte Gesprächsbereitschaft mit der AfD. Wieder hat es einen Zwischenfall an einem Umspannwerk gegeben. Heute Morgen gab es ein Feuer in Berlin-Tiergarten. Das Feuer brach wohl auf einer Baustelle aus und die Flammen griffen dann auf das benachbarte Umspannwerk über. Es kann deshalb auch immer wieder zu Stromausfällen kommen. Und jetzt noch mehr aus unserer Region von unserem BB-Radio Brandenburg-Reporter Benedikt Maurer.
24: Jede fünfte Brücke in Brandenburg an der Havel ist marode. 17 von 83 Brücken bekommen im neuen Brückenbericht die Schulnote 5 oder 6. 11 sind bereits gesperrt oder nur eingeschränkt nutzbar. Wann die maroden Brücken saniert oder ersetzt werden, ist größtenteils noch offen.
21: Danke, Benedikt. Ein Frachtflugzeug von Amazon ist in Miami verunglückt. Dabei sind 5 Menschen getötet worden. Das Flugzeug ist bei der Landung über die Rollbahn hinausgeschossen und dann in Flammen aufgegangen. Warum wird untersucht? 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
0: Schönen guten Morgen, 9 Uhr und 4 Minuten. Kleiner Spoiler für morgen, da wären es 30 Grad. Wahnsinn, oder? Also der Sommer ist auch hier noch nicht ganz vorbei. Heute nicht ganz so heiß, heute wird es ganz angenehm. Mal sonnig, mal wolkig, trocken zumeist bei im Moment 13 Grad in Nauen, 11 Grad in Strausberg, in Guben sind es 10 und es werden heute durchschnittlich 24.
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19: Der BB-Radio-Straßenscanner zeigt an, halbe Stunde draufpacken auf der A115 Richtung Berlin ab Kleinmachnow. Dann gab es einen Unfall, deswegen vollgesperrt im Kreis Spree-Neiße jetzt die Groß-Bresener Straße zwischen Guben und Groß-Bresen. Und im Stadtverkehr Berlin eine Viertelstunde drauf auf der A100 in beide Richtungen. Außerdem im Tiergartentunnel Richtung Reinickendorf die Ausfahrt Invalidenstraße gesperrt. Aktueller Blitzer steht auf der A11 Richtung Berlin, kurz hinter Werbelin. Staus und Blitzer einfach melden, 0331 74 40 40. Gute Fahrt.
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19: Guten Morgen um 9.05 Uhr. Ich glaube, ich habe gerade eine neue Idee für ein Gewinnspiel hier.
0: Na?
19: Gerlinde oder Miley? Weil Gerlinde hat so eine ganze Kiste mit so... Ich nenne es mal Medikamente, das ist ja alles homöopathisch.
0: Nein, das sind Nahrungsergänzungsmittel, ja, genau. Vitamin D, Vitamin E.
19: Und der Hund hat ja ungefähr genauso eine große Kiste. Hier steht jetzt gerade so eine Box Darmcare Phase 2.
0: Das
19: könnte
0: ist
19: man
0: für
19: machen,
0: mich.
19: Gerlinde oder Miley.
0: Das ist nicht für den Hund, das ist mein
19: mir mal den
0: Darmcare
19: Rest an.
0: Phase 2.
19: Das ist ja traurig.
0: Gleich dabei im BB Radio Hit Herbst eine schöne Ballade von Leona Lewis, Bleeding Love. Und vorher zünden wir nochmal den Turbo mit Karten. Und seinem aktuellen Chart-Hit Turn the Lights Off.
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1: Franziska aus Neuruppin, bei euch ist ja das Benzin noch mal 10 Cent teurer gewesen gestern als in Berlin. Das ist ja ganz krass. Erstmal guten Morgen.
2: Guten Morgen.
1: Und deswegen ist es wahrscheinlich umso wichtiger, dass wir euch unter die Arme greifen. Ja. Stündlich, jeden Tag im September könnt ihr also bei uns eine Tankfüllung gewinnen und du hast dich angemeldet dafür über bbradio.de.
3: Bist du Pendlerin oder fährst du in Neuruppin immer nur kurz im Kreis?
2: Also ich fahre hier in Neuruppin viel rum, aber durch meine Arbeit fahre ich halt viele Strecken und das ist wirklich eine große Erleichterung.
3: Ach toll!
1: Ja, das freut uns!
3: Schön! Viel Spaß beim Tanken!
2: Ja, danke schön!
1: Und der nächste bitte, denn um 10, da gibt es schon wieder einen Namen, könnte eurer sein, aber vorher dafür auf bbradio.de anmelden.

0: Gerade den Chef auf dem Flur getroffen, 9.26 Uhr, BB-Radio hier, gute Nachrichten. Wir sind morgen also auch nochmal für euch da.
1: Ihr hört den BB-Radio Hitherbst. In der Pause mit den Kollegen begleiten wir euch mit aktuellem Pop von Teddy Swims. Gut gelaunt zum nächsten Termin geht's für euch mit einem der größten Hits der letzten Jahre, Stumbling In. Und dann haben wir noch einen coolen R&B aus den Zehnern von Rihanna und einem ihrer erfolgreichsten Songs, Diamonds, gleich.
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14: Mit Frank Philipp. Guten Morgen. Die AfD hat die Landtagswahlen in Sachsen-Anhalt wie erwartet haushoch gewonnen, jedoch die absolute Mehrheit verpasst. Nach dem vorläufigen Endergebnis holte die AfD 43,8% der Stimmen. Die CDU verliert dramatisch und kommt auf 17,2%. Linke, SPD und Grüne sind bei jeweils rund 9%. Und auch das BSW ist im Landtag vertreten und kam auf 5,3%. Die Regierungsbildung wird in Sachsen-Anhalt schwierig. Einzig das BSW signalisierte Gesprächsbereitschaft mit der AfD.
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15: Mit Patricia Woschny. Guten Morgen. Für Berlins Olympiatraum wird es langsam ernst. Heute berät das zuständige Kuratorium über die nächsten Schritte. Denn Ende September entscheidet der Deutsche Olympische Sportbund, mit welcher deutschen Stadt er sich um die Spiele 2036, 40 oder 44 bewirbt. Potsdams Blue bekommt heute Geld für eine kleine Energiesparkur. Mit der Förderung sollen die große Außenrutsche besser gedämmt und die Gebäudetechnik des Sport- und Freizeitbads erneuert werden. Bildungsminister Gordon Hoffmann übergibt dafür heute den Förderbescheid. 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
16: 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Guten Morgen hier bei uns im Speckgürtel, in Potsdam und in Berlin. In Luckenwalde, Nauen und Rangsdorf haben wir heute Temperaturen bis 22, 23 Grad. Dazu mal sonnig, mal wolkig und es bleibt meist trocken. 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
17: Der BB-Radio-Straßenscanner zeigt an.
12: Die A115 Richtung Berlin ab Kleinmachnow wird's besser. Jetzt nur noch eine Viertelstunde draufpacken. Dafür vollgesperrt nach einem Unfall im Spree-Neiße-Kreis die Großbresener Straße zwischen Guben und Großbresen. Und im Kreis Dahme-Mark auf der Töpferstraße gibt's eine Ölspur. Vorsicht bitte zwischen der Luckenwalder und der Rudolf-Breitscheid-Straße. Im Stadtverkehr Berlin wieder mal eine Viertelstunde draufpacken auf der A100 in beide Richtungen. Und ein aktueller Blitzer steht auf der B2 Richtung Herzsprung kurz vor Dobertin. Ziehen. Habt ihr noch was? Staus und Blitzer einfach melden. 0331 74 40 40. Eine gute Fahrt. 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
12: Guten Morgen. Guten Morgen. Um 9.33 Uhr ist könnte sein, dass es jetzt neu für den einen oder anderen ist, aber so ein Montag muss gar nicht traurig sein. Der kann auch lustig sein. Mit Till Reiners bei den besten Comedians Deutschlands um 9:45 zum Beispiel hier bei uns.
17: Und wir sind im BB Radio Hit Herbst. Den hört ihr gleich mit Rihanna und Diamonds. Die macht ja angeblich rum an einem neuen Album. So. Und da können wir uns schon drauf freuen, dass die endlich mal was Neues rausbringt. Und vorher gute Laune mit Rigard jetzt.

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0: Radio hier am Montag. Viel Spaß mit Till Reiners.
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3: Jetzt frage ich mich natürlich, wann werde ich endlich erwachsen? Ja, wann werde ich so jemand, der so Autobahnnummern kennt? Ja, wenn man so Erwachsene fragt, wie war die Fahrt, die haben mir richtig was zu erzählen. Ja, bin ich ja 40 runter, dann B9, weiß ja selber. Nein. Ich setze mich in mein Auto, sag meinem Navi, fahr, und dann mache ich ein Hörbuch ran. Ich habe zu keinem Zeitpunkt der Reise Ahnung, wo ich bin. Aber ich weiß, wer der Mörder ist. Wobei ich sagen muss, mein Navi hat seine Verantwortung noch nicht so ganz gecheckt. Also ich weiß nichts mehr ohne Navi, wirklich. Ich habe gar keine Orientierung mehr. Völlig okay für mich, mein Navi versteht es nicht ganz. Versucht es dann immer noch so komisch, wenn ich die Navigation starte. Sagst dann Sachen wie, fahren Sie nach Südwesten Richtung Einhardtstraße. Wo ich mir denke, was glaubst du, was es hier ist? Glaubst du, das ist so unser gemeinsames Abenteuer oder was? Glaubst du, ich sitze hier mit Karte und Kompass? Und weiß Himmelsrichtung wie so ein Freak? Ich habe hier anzubieten, links oder rechts?
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14: Es ist Montag, es ist aber vor allem immer noch September und das heißt, hier geht's weiter. Ihr holt euch den ganzen Monat hier eure Tankfüllungen ab. Auf bbradio.de dafür angemeldet hat sich Jutta Fritsch aus Herzberg. Jutta, du hast jetzt eine Stunde Zeit, hier anzurufen. Nummer zu uns sag ich dir nochmal 0331 74 40 40. Und es ist 10 Uhr am Montag.
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16: Mit Frank Philipp, guten Tag. Nach dem Wahlsieg der AfD in Sachsen-Anhalt will die Partei mit allen Parteien Gespräche führen. Für eine Alleinregierung fehlen der AfD 3 Sitze. Die Partei hat 39 Mandate von insgesamt 83 Sitzen im Magdeburger Landtag. Das Bündnis Sarah Wagenknecht hat bereits Gesprächsbereitschaft signalisiert. CDU, SPD, Grüne und Linke waren am Sonntagabend noch ablehnend. Bundeskanzler Friedrich Merz will sich am frühen Nachmittag zum Wahlergebnis in Sachsen-Anhalt äußern. Wieder hat es einen Zwischenfall an einem Umspannwerk gegeben. Heute Morgen gab es ein Feuer in Berlin-Tiergarten. Das Feuer brach wohl auf einer Baustelle aus und griff auf das benachbarte Umspannwerk über. Es kann auch immer wieder noch zu Stromausfällen kommen. Weitere sensible Daten aus dem Hackerangriff auf Berlin sind am Morgen veröffentlicht worden. Dabei soll es sich um Benutzernamen und Passwörter handeln. Die Hacker hatten 2 Millionen Euro in Bitcoin gefordert. Berlin hatte abgelehnt. 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
14: Wir starten in die erste richtige Septemberwoche. Heute mit Temperaturen, die wärmer sind, als ich jetzt gedacht hätte. Bis 26 Grad. Dicke Wolken, meistens bleibt es dabei aber trocken. Morgen kommt dann mal Regen dazu, auch Gewitter sind möglich. Bei bis zu 31 Grad stellenweise.
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14: 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Auf der A115 Richtung Berlin braucht die Abklärung nach nur 15 Minuten länger. Dann im Stadtverkehr Berlin A100 beide Richtungen Höhe Wechselstraße jeweils 10 bis 15 Minuten plus. Und außerdem ist auf der A100 Richtung Süden die rechte Spur gesperrt zwischen Rudolf-Wissell-Brücke und Spandauer Damm. Es wird außerdem geblitzt auf der A11 Richtung Berlin, kurz hinter Wehr-Berlin. Und wenn ihr noch was habt, Staus oder Blitzer, dann sagt uns gerne Bescheid. Nummer zu uns ist die 0331 74 40 40. Gute Fahrt!
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14: Ja, es ist der erste Montag im September. Und ich muss sagen, es fühlt sich noch ein bisschen an wie Sommer. Aber soundtechnisch können wir uns ja schon mal langsam darauf einstellen. Es wird kühler, man will vielleicht sich ein bisschen einmuckeln. Und dazu hier ein sehr schöner Zehner gleich. Somebody That I Used To Know. Vorher aber noch Jennifer Lopez und David Guetta mit einem fetten Dance-It. Hier ist Save Me Tonight.

0: Hier ist BB Radio um 10.18 Uhr. Einen schönen Wochenstart für euch. Wir gehen gleich mal direkt in eine halbe Stunde ohne Unterbrechung. Ja, und da feiern wir nämlich den BB Radio Hit Herbst. Da sind so coole Sachen mit dabei. Es wird richtig wild hier mit Martin Garrix und Ed Sheeran im Mix. Die haben einen absoluten Überhit gemacht. Wir haben so ein bisschen Melancholie am Start mit einem Remix von Supergirl oder auch einen aktuellen Chartstürmer von Ademas. I Like the Way You Kiss Me liegt hier gleich los.
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0: 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Oft heute mit dicken Wolken, es bleibt aber meistens trocken. Temperaturen dabei bis 26 Grad. Und dann kann es sein, dass örtlich bei uns in Brandenburg nochmal die

Straße zwischen Luckenwalder Straße und Rudolf-Breitscheid-Straße eine Ölspur. Und im Stadtverkehr Berlin 100 Richtung Süden zwischen Jakob-Kaiser-Platz und Dreieck-Funkturm 15 Minuten plus. Es blitzt auf der A24 Richtung Hamburg, kurz hinter Kremmen. Und wenn ihr noch was seht, Staus oder Blitzer, gern melden. Nummer zu uns ist die 0331 74 40 40. Gute Fahrt! 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

Hier ist BB Radio. Es ist der 7. September und deswegen machen wir für euch den Hitherbst. Da haben wir jetzt was ganz Frisches dabei, nämlich zwei absolute Megastars. Einmal ein DJ, ja? Martin Garrix aus den Niederlanden, ein absoluter Krachertyp. Und mag ich ja sehr gerne, bin ich ja auch ein bisschen Fan, Ed Sheeran. Das ist der Anfang, das wird ja einfach immer Gold. Und die haben vor Jahren einen Song zusammen gemacht. Der lag jetzt Ewigkeiten irgendwo rum, sie waren sich irgendwie nicht sicher, waren im Studio und dann so, wissen wir nicht. Naja, jetzt muss ich aber sagen, Gott sei Dank, ja, weil der wird uns jetzt hier den grauen Tag ein bisschen versüßen. Das ist Repeated.

0: 7. September, es ist der erste Montag im September. Hier ist BB Radio mit Ida und es fühlt sich aber einfach nicht so an, oder? Also bis zu 26 Grad heute. Dabei zwar ein paar Wolken, aber gut, tun eigentlich auch nichts. Ich hoffe, ihr habt einen schönen Wochenstart. Wir machen hier weiter mit dem Hitherbst, ja, mit mehr Vielfalt gleich ab 11. Zum Beispiel mit dabei Party Sound von Jason Derulo. Dann die Jungs von Sunrise Avenue entführen uns an einen ganz sonnigen Ort mit Hollywood Hills oder auch aktueller Pop von Taylor Swift gleich hier.
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0: Montagvormittag und für Oliver Kaube aus Schönwalde-Glien vielleicht jetzt die schönste Zeit des Tages. Ja? Denn es gibt hier den ganzen September lang Tankfüllung. Und Oliver, du hast dich ja auf bbradio.de angemeldet. Du hast jetzt eine Stunde Zeit hier anzurufen für deine Tankfüllung. 0331 74 40 40. Und damit ist es gleich 11 Uhr am Montag.
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11: Mit Frank Philipp, guten Tag. Nach dem Wahlsieg der AfD in Sachsen-Anhalt will die Partei mit allen Parteien Gespräche führen. Für eine Alleinregierung fehlen der AfD 3 Sitze. Die Partei hat 39 Mandate von insgesamt 83 Sitzen im Magdeburger Landtag. Das Bündnis Sarah Wagenknecht hat bereits Gesprächsbereitschaft signalisiert. CDU, SPD, Grüne und Linke waren am Sonntagabend noch ablehnend. Bundeskanzler Friedrich Merz will sich am frühen Nachmittag zum Wahlergebnis in Sachsen-Anhalt äußern. Wieder hat es einen Zwischenfall an einem Umspannwerk gegeben. Heute Morgen gab es ein Feuer in Berlin-Tiergarten. Das Feuer brach wohl auf einer Baustelle aus und griff auf das benachbarte Umspannwerk über. Es kann auch immer wieder noch zu Stromausfällen kommen. Weitere sensible Daten aus dem Hackerangriff auf Berlin sind am Morgen veröffentlicht worden. Dabei soll es sich um Benutzernamen und Passwörter handeln. Die Hacker hatten 2 Millionen Euro in Bitcoin gefordert. Berlin hatte abgelehnt. 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
0: Wir starten in die Woche heute mit Temperaturen bis 26 Grad. Gut, es ist jetzt nicht unbedingt sonnig, ja? Also meistens sind dicke Wolken dabei, bleibt aber weitestgehend trocken. Morgen geht's dann nochmal richtig ab, da sind stellenweise sogar bis zu 31 Grad drin, dafür aber mit Regen und auch Gewittern.
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0: 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A10 westlicher Berliner Ring Richtung Dreieck Havelland zwischen Großkreuz und Lees 10 Minuten Baustellenstau. Auf der 115 Richtung Berlin wird gebaut zwischen Kleinmachnow und Kreuz-Zehlendorf, 15 Minuten plus. Und im Stadtverkehr Berlin auf der 100 beide Richtungen beim Dreieckfunkturm 10 Minuten mehr. Es blitzt auf der 12 Richtung Berlin, kurz vor Fürstenwalde Ost. Und wenn ihr noch was habt, Staus oder Blitzer, sagt uns gern Bescheid. Nummer zu uns ist die 0331 74 40 40. Gute Fahrt!
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0: Es ist richtig Herbst. Ich habe gestern mein Herbst-Hobby ausgepackt. Ich habe nämlich seit ungefähr einem Jahr einen angefangenen Schal gestrickt. Und jetzt mache ich endlich weiter. Ja, also der Herbst ist da. Damit man das auch hört, haben wir hier gleich zum Beispiel Ellie Goulding mit ganz schönen Klängen bei Lights. Und vorher gibt es hier was Aktuelles mit Megastar Taylor Swift.

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0: BB Radio am Montagvormittag, 11.16 Uhr. Und wir gehen gleich rein in Zenitz am Stück beim BB Radio Hit Herbst. Da wird es auf jeden Fall nach Charts schreien, ja? Wir haben unseren aktuellen Platz 1 mit Shakira und Burna Boy, Die Die. Nicht nur Platz 1, aber auch WM-Hit des Jahres, Sommer-Hit des Jahres. Der Song kann wirklich alles. Wahrscheinlich könntet ihr auch noch eure Wäsche bügeln zu Hause. Außerdem die Jungs von Tempest, die haben auch mit einem Hit direkt mal alles abgeräumt. Finde ich sehr, sehr schön. Und Michael Schulte ist zurück. Ja, der hat was Frisches rausgebracht. Spielen wir euch gleich direkt Lovesick hier bei Zenitz am Stück.
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0: 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Ja, es sieht so ein bisschen so aus, als würde es jeden Moment anfangen zu regnen, aber es bleibt tatsächlich meistens trocken heute, bei Temperaturen bis zu 26 Grad. Morgen nochmal richtig warm, da sind sogar bis zu 31 drin. Außerdem aber Regen und auch Gewitter.
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0: 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A10 westlicher Berliner Ring Richtung Dreieckhafenland zwischen Großkreuz und Leest 15 Minuten Baustellenstau. Genauso sieht's aus auf der 115 Richtung Berlin zwischen Kleinmachnow und Kreuz Zehlendorf. Im Stadtverkehr Berlin A100 beide Richtungen beim Dreieck Funkturm auch jeweils 15 Minuten plus. Und es blitzt auf dem südlichen Ring Richtung Dreieck Spreeau kurz hinterm Dreieck Notetal. Wenn ihr noch was habt, Staus oder Blitzer, meldet euch. Nummer zu uns ist 0331 74 40 40. 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

Der Herbst beginnt gerade erst. Hier ist BB Radio. Damit wir ihn aber voll fühlen können, machen wir den BB Radio Hit Herbst. Und der ist gerade um ungefähr 96% schöner geworden. Habe ich mir einfach ausgedacht, die Zahl. Denn Michael Schulte hat frische Musik gemacht. Hier ist Lovesick. Mögen wir sehr.

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1: Es ist der erste Montag im September und da freuen wir uns, dass noch ein paar kommen. Denn es gibt hier den ganzen September über jede Stunde eine volle Tankfüllung. Ich meine, es darf halt kein Luxus sein in einem Land, wo Autofahren so wichtig ist. Und diese Stunde gibt es die Tankfüllung für Oliver Kaube aus Schönwalde-Glien. Herzlichen Glückwunsch.
2: Vielen lieben Dank. Super, das freut mich sehr. Und die Familie auch.
1: Und die Nächsten seid ihr. Meldet euch an über die BB Radio App und achtet um 12 Uhr auf euren Namen.
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0: SBB Radio um 11.55 Uhr, habt ihr vielleicht auch schon mitbekommen. Also man sieht es ja einfach, wenn man aufsteht, ne? Es wird jetzt irgendwie später hell. Heute Morgen habe ich zum Beispiel seit Ewigkeiten da um 6 Uhr immer wieder einen Sonnenaufgang gesehen. Krass. Naja, und damit aber trotzdem jetzt im Herbst es schön bleibt, haben wir den BB Radio Hit Herbst für euch am Start. So macht der Tag richtig Spaß, zum Beispiel mit Powerpop von Katy Perry, mit aktuellem Sound von Alex Warren oder auch mit Megastar Lady Gaga. Gleich hier mit Abracadabra als nächstes.
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0: am Wochenende alles schön leer gefahren und jetzt wird wieder voll gemacht. Ihr holt euch den ganzen September über hier eure Tankfüllung ab. Auf bbradio.de angemeldet hat sich auch Swanhild Neumann aus Fettschau. Also Swanhild, jetzt eine Stunde Zeit. Ruf an 0331 74 40 40. Es ist 12 Uhr am Montag.
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9: Mit Frank Philipp, guten Tag. Nach dem Wahlsieg der AfD in Sachsen-Anhalt will die Partei mit allen Parteien Gespräche führen. Für eine Alleinregierung fehlen der AfD 3 Sitze. Die Partei hat 39 Mandate von insgesamt 83 Sitzen im Magdeburger Landtag. Das Bündnis Sarah Wagenknecht hat bereits Gesprächsbereitschaft signalisiert. CDU, SPD, Grüne und Linke waren am Sonntagabend noch ablehnend. Bundeskanzler Friedrich Merz will sich am frühen Nachmittag zum Wahlergebnis in Sachsen-Anhalt äußern. Wieder hat es einen Zwischenfall an einem Umspannwerk gegeben. Heute Morgen gab es ein Feuer in Berlin-Tiergarten. Das Feuer brach wohl auf einer Baustelle aus und griff auf das benachbarte Umspannwerk über. Es kann auch immer wieder noch zu Stromausfällen kommen. Weitere sensible Daten aus dem Hackerangriff auf Berlin sind am Morgen veröffentlicht worden. Dabei soll es sich um Benutzernamen und Passwörter handeln. Die Hacker hatten 2 Millionen Euro in Bitcoin gefordert. Berlin hatte abgelehnt. 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
0: Wir starten heute in die Woche mit dicken Wolken. Es sieht zwar die ganze Zeit so aus, als würde es sofort anfangen zu schütten, aber meistens bleibt es tatsächlich trocken. Temperaturen dabei bis 26 Grad. Morgen klettern wir sogar noch mal richtig Richtung 30 Grad Marke. Örtlich sind bis zu 31 Grad drin. Dafür aber auch da Regen und dann auch Gewitter.
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0: 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A10 westlicher Berliner Ring Richtung Dreieckhaveland zwischen Großkreuz und Leest 15 Minuten Baustellenstau. A115 Richtung Berlin zwischen Kernmachnow und Kreuz Zehlendorf 10 Minuten plus. Und im Stadtverkehr Berlin auf der A100 in beiden Richtungen Höhe Dreieck Funkturm 15 Minuten mehr. Es blitzt auf der A9 Richtung Leipzig, kurz vor Kleinmarzehns. Und wenn ihr noch was habt, Staus oder Blitzer, sagt uns gern Bescheid. Nummer zu uns ist die 0331 74 40 40. Kommt gut und vor allem sicher an.
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0: Wie ich hier gerade erzähle, ja, heute meistens trocken, guck aus dem Fenster und es regnet gerade. Naja, das ist eben auch der Herbst, ne? Außerdem, viele freuen sich ja auch über Regen. Hier von uns dazu gibt's natürlich den perfekten Soundtrack, gleich ganz große Gefühle von Alex Warren. Der hat nach Ordinary einfach direkt den nächsten Hit rausgehauen, nämlich Fever Dream. Und jetzt starten wir rein mit der sagenhaften Stimme, Ausstrahlung und dem absoluten Starpotenzial. Hier ist Abacadabra.

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1: Der erste Montag im September. Brandenburg und Berlin sind wieder voll im Arbeits- und Schul- und Alltagsmodus. Aber eine kleine Sache, die können wir euch abnehmen. Es gibt nämlich hier den ganzen September über jede Stunde eine volle Tankfüllung für euch. Und diese Stunde geht sie an Swanhild Neumann aus Vetschau. Herzlichen Glückwunsch.
2: Danke. Mein Mann muss wirklich noch zur Arbeit fahren. Da kommen täglich schon etliche Kilometer zusammen.
1: Das glaube ich. Na dann, könnt ihr jetzt einmal auf unsere Kosten tanken und ich hoffe, du freust dich ein bisschen.
2: Ja, sehr, sehr.
1: Und die Nächsten seid ihr. Meldet euch an auf bbradio.de und um 13 Uhr achtet ihr dann auf euren Namen.
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1: 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Für alle, die draußen zu tun haben, ist so ein Wetter, wo man richtig schön schwitzt unter der Regenjacke. Wir haben viele Wolken, es kommt zwischendurch mal was runter, meistens bleibt es aber trocken, bei bis zu 26 Grad heute. Morgen geht da sogar noch mehr, da sind stellenweise bis zu 31 Grad nochmal drin, aber örtlich auch mit Regen und Gewittern. 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
1: 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A10 westlicher Berliner Ring Richtung Dreieck Havelland zwischen Großkreuz und Leest 25 Minuten Baustellenstau. Auf der A11 Richtung Berlin braucht die Abwehr Berlin

Die besten aktuellen Hits bei BB Radio im Herbst. Hier jetzt mit Crystal Sarandi. Der hatte seinen Durchbruch zusammen mit Two Colors, ja, dem DJ-Duo, was wir hier auch sehr gerne mögen. Und die haben nämlich Cynical gemacht, ja, also quasi das Safri-Duo gesampelt. War ein absoluter Banger und jetzt ist er wieder am Start. Hier mit einer entspannten Nummer, geht aber gleich auch noch ein bisschen weiter nach vorne. Holt nochmal ein bisschen die Sonne raus für so einen grauen Montag. Das ist Good Old Days bei BB Radio.

0: BB Radio am Montag für einige in Brandenburg und Berlin. Vielleicht heute kurzer Arbeitstag, dann gleich auf dem Weg Richtung Feierabend schon mal richtig genießen. Super chillige Beats hier von DJ Lost Frequencies aus den 10ern. Wir haben außerdem Newcomerin Tiffany Harris am Start. Oder auch einen absoluten Kracher von Pop Queen Ava Max. Das ist mehr Vielfalt hier im BB Radio Hit Herbst.
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0: Unterwegs zur Arbeit, vielleicht zur Spätschicht. Ja, und das geht am besten, wenn der Tank voll ist, ne? Das ist völlig klar. Wir machen den voll hier den ganzen September über jede Stunde. Angemeldet auf bbradio.de hat sich dafür auch Marco Kalso aus Nutetal. Also Marco, du hast jetzt eine Stunde Zeit. Ruf an und hol dir deine Tankfüllung ab. 0331 74 40 40. Und jetzt ist es genau 13 Uhr am Montag.
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18: Mit Alexander Kanja. Guten Tag. Katerstimmung bei der CDU, Siegerlächeln bei der AfD. Nach der Wahl in Sachsen-Anhalt und dem erdrutschartigen Sieg der AfD können das Bündnis Sarah Wagenknecht zum Königsmacher werden. Weil das BSW auch im Parlament vertreten und gesprächsbereit ist, hätte eine Koalition aus AfD und BSW eine Mehrheit. Alle anderen Parteien haben bereits erklärt, nicht mit der AfD sprechen zu wollen. Wieder einmal ist in Berlin ein Mann auf offener Straße erschossen worden, dieses Mal auf der Sonnenallee in Neukölln. Der oder die Täter sind noch auf der Flucht. Erst Anfang August war ein Mann am Bahnhof Zoo erschossen worden, Anfang September dann Schüsse in Schöneberg und erst am Wochenende wurde in Niederschönhausen mit einer Schreckschusswaffe auf einen Mann geschossen. Donald Trump will schon wieder etwas umbenennen. Nach dem Golf von Amerika und dem Lake Amerika soll nun aus dem Bundesstaat New Mexico New America werden. Die Antwort der demokratischen Gouverneurin dort ließ nicht lange auf sich warten. Sie schrieb, der Name New Mexico stehe nicht zur Debatte. 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
0: Heute am Montag mit Temperaturen örtlich bis 26 Grad, meistens dicke Wolken. Zwischendurch gibt's mal ein bisschen Regen, aber eigentlich bleibt's auch weitestgehend trocken. Morgen verändert sich das, da kommt spätestens nachmittags Regen und auch Gewitter dazu. Es wird aber ordentlich warm mit 27 bis 31 Grad.
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0: 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A10, westlicher Berliner Ring Richtung Dreieck Havelland, zwischen Großkreuz und Leest 25 Minuten plus, in der Gegenrichtung ab Potsdam Nord 15 Minuten mehr. Auf der A11 Richtung Berlin ab Werbelin 20 Minuten plus und auf der A115 Richtung Berlin ab Plenmach nur 15 Minuten mehr. Im Stadtverkehr Berlin braucht ihr länger auf der A100 in beiden Richtungen Höhe des Dreieck Funkturm, da jeweils 10 Minuten plus. Und es blitzt außerdem auf dem östlichen Berliner Ring Richtung Dreieck Barnim Höhe Ahrensfelde. Wenn ihr noch was habt, Staus oder Blitzer, dann sagt uns gerne Bescheid. Nummer zu uns ist die 0331 74 40 40 und kommt gut und vor allem sicher an.
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0: Ja, weil einfach nur Herbst war ja auch ein bisschen langweilig. Wir wollen ja hier bestens unterhalten werden. Deswegen gleich eine Stimme, eine Newcomerin, Tiffany Harris, mag ich sehr gerne. Ist so ein bisschen rau, bisschen kratzig, aber ganz, ganz schön. Wir haben vorher noch Beats von Lost Frequencies und starten jetzt hier rein mit Popstar Ava Max. Das ist Sweet.

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0: Huhu, 13.15 Uhr, hier ist BB-Radio mit Ida und gleich mit 10 Hits am Stück für euch im BB-Radio-Hit-Herbst. Ja, ich weiß, es ist heute ein bisschen grau, es tröpfelt mal ein bisschen, es ist zwar nicht so kalt, aber irgendwie richtig gemütlich ist jetzt nicht, ne? Naja, damit es trotzdem schön wird, haben wir ein Playlist für euch zusammengestellt mit dabei. Ganz viel Melancholie von Taylor Swift. Ich liebe ja Taylor Swift, aber das ist wirklich ein krasser Song. Wir haben außerdem die Jungs von Temper City dabei. Die haben einen Song gemeinsam gemacht, sofort ab in die Charts damit. Wirklich krass. Oder auch ganz große Stimmen, wie zum Beispiel die von Adele. Alles gleich hier am Start.
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20: 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Dicke Wolken, zwischendurch kommt dann auch doch nochmal ein bisschen Regen runter. Meistens bleibt es aber dann doch trocken und Temperaturen sind heute drin bis 26 Grad. Morgen, das wird der wärmste Tag der Woche, bis zu 31 Grad stellenweise, aber nachmittags Regen und Gewitter und dann kühlt es auch schon wieder ab.
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20: Und der BB-Radio Straßenscanner zeigt jetzt an. Auf der A9 Richtung Berlin zwischen Niemeck und Brück nach einem Unfall 15 Minuten plus. A10 westlicher Berliner Ring, beide Richtungen zwischen Großkreuz und Föben jeweils 20 Minuten mehr. Und auf der A11 Richtung Berlin braucht die Abwehr Berlin 15 Minuten länger. Im Stadtverkehr Berlin A100 Richtung Süden zwischen Detmolder Straße und Albuinstraße 10 Minuten plus. Außerdem wird geblitzt auf der B96 Richtung Oranienburg kurz hinter Gransee. Und wenn ihr noch was seht, Staus oder Blitzer, dann sagt uns auch gerne Bescheid. Nummer zu uns ist die 0331 74 40 40. Kommt gut und vor allem sicher an. 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

Und während wir hier am 7. September den BB-Radio-Hit-Herbst eingeläutet haben, ist Kamrad noch irgendwo im Hochsommer unterwegs. Aber es sei ihm gegönnt, ja? Ich meine, wer für einen Song extra bis nach L.A. fliegt und sein ganzes Team einpackt, der darf ja auch die Sonne fühlen. Hier ist jetzt für euch Love Sober.

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1: Viele von uns in Brandenburg und Berlin sind halt aufs Auto angewiesen. Was soll man machen, ja? Deswegen darf tanken kein Luxus sein. Und für euch gibt's den ganzen September über jede Stunde eine volle Tankfüllung. Diese Stunde für Marco Kalso aus Nutetal. Herzlichen Glückwunsch.
2: Danke, mega, super.
1: Und ihr seid die Nächsten. Meldet euch an über die BB Radio App und achtet um 14 Uhr auf euren Namen.

0: Endlich Kürbis essen, die Pilzsaison. Hier ist BB Radio mit Ida und es gibt ja schon viele Gründe, sich auf den Herbst zu freuen. Zum Beispiel auch den BB Radio Hit Herbst. Wir haben nämlich natürlich wieder die feinsten Soundtracks für euch zusammengestellt. Mit dabei gleich hier ab 2 zum Beispiel was Aktuelles aus den Charts mit Turn the Lights Off, krasse Stimmen wie die von Teddy Swims oder auch Megastar Alarm mit Lady Gaga mit einem fetten Zehner. Alles gleich bei uns.
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0: Es ist der erste Montag im September und das heißt, hier geht's noch einige Zeit lang weiter. Den ganzen September über bekommt ihr hier eure Tankfüllung. Angemeldet auf bbradio.de hat sich Sven Kempke aus Friedrichsthal-Oranienburg. Also Sven, du hast jetzt eine Stunde Zeit. 0331 74 40 40 ist die Nummer. Ruf an und hol dir deine Tankfüllung ab. Und damit ist es gleich 14 Uhr am Montag.
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22: Mit Alexander Kanja. Guten Tag.
11: Katerstimmung bei der CDU, Siegerlächeln bei der AfD. Nach der Wahl in Sachsen-Anhalt und dem erdrutschartigen Sieg der AfD können das Bündnis Sahra Wagenknecht zum Königsmacher werden. Weil das BSW auch im Parlament vertreten und gesprächsbereit ist, hätte eine Koalition aus AfD und BSW eine Mehrheit. Alle anderen Parteien haben bereits erklärt, nicht mit der AfD sprechen zu wollen. Wieder einmal ist in Berlin ein Mann auf offener Straße erschossen worden, dieses Mal auf der Sonnenallee in Neukölln. Der oder die Täter sind noch auf der Flucht. Erst Anfang August war ein Mann am Bahnhof Zoo erschossen worden, Anfang September dann Schüsse in Schöneberg und erst am Wochenende wurde in Niederschönhausen mit einer Schreckschusswaffe auf einen Mann geschossen. Donald Trump will schon wieder etwas umbenennen. Nach dem Golf von Amerika und dem Lake Amerika soll nun aus dem Bundesstaat New Mexico New America werden. Die Antwort der demokratischen Gouverneurin dort ließ nicht lange auf sich warten. Sie schrieb, der Name New Mexico stehe nicht zur Debatte. 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
22: Sieht nach Herbst aus, fühlt sich aber nicht so doll danach an. Es ist grau, es kann vereinzelt mal Regen geben, Temperaturen aber bis 26 Grad. Morgen kommen vor allem nachmittags Schauer und Gewitter auf uns zu, bei Temperaturen bis zu 31 Grad.
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22: 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A10 westlicher Berliner Ring Richtung Dreieck Werder zwischen Potsdam Nord und Vöben 15 Minuten Baustellenstau. Auf der A11 Richtung Berlin, Abwehr Berlin auch 15 Minuten mehr. Und im Stadtverkehr Berlin A100 Richtung Süden zwischen Detmolder Straße und Albuinstraße 15 Minuten plus. Es blitzt auf der B1 Richtung Brandenburg-Havel kurz vor Großkreuz. Und wenn ihr noch was habt, Staus oder Blitzer, gern melden. Nummer zu uns ist die 0331 74 40 40. Gute Fahrt!
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22: Ja, euch soll nämlich auf gar keinen Fall langweilig werden, ob beim Arbeiten oder schon im Feierabend. Deswegen legen wir jetzt nochmal richtig los. Gleich mit einem der ganz großen Zehnerhits von Lady Gaga zum Mitsingen, Alejandro. Und vorher hier die einzigartige Stimme von Teddy Swims. Gibt's ja

0: Hier ist BB Radio um 14.16 Uhr. Wir machen hier in ein paar Minuten weiter mit dem BB Radio Hit Herbst. Da bekommt ihr eine halbe Stunde, ja, Musik ohne Unterbrechung. Also unterwegs zum nächsten Termin oder gerade zu Hause Mittagessen vorbereiten. Wir sind dabei zum Beispiel mit Gute Laune Pop von Leonie, mit dem nächsten großen Erfolgshit von Alex Warren, aber auch mit Klassikern, zum Beispiel Calvin Harris und Ellie Goulding im Mix mit I Need Your Love. Alles gleich hier.
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0: 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Decke Wolken, meistens bleibt es heute aber trocken. Temperaturen dabei bis 26 Grad. Morgen geht es dann spätestens nachmittags los mit Schauern. Auch Gewitter sind dabei und es wird richtig warm. 27 bis stellenweise sogar 31 Grad sind drin. 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
0: Und der BB-Radio Straßenscanner zeigt jetzt an: A11 Richtung Berlin, Abwehr Berlin 20 Minuten plus. Dann wird gebaut auf der 115 Richtung Berlin zwischen Kleinmachnow und Kreuzzehndorf, braucht ihr 10 Minuten länger. Und im Stadtverkehr Berlin 100 Richtung Süden zwischen Detmolder Straße und Albuinstraße 15 Minuten plus. Aktuell geblitzt wird außerdem auf der A9 Richtung Leipzig, kurz vor Kleinmarzehns. Und wenn ihr noch was habt, Staus oder Blitzer, sagt uns gerne Bescheid. Nummer zu uns ist die 0331 74 40 40. Kommt gut und vor allem sicher an. 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
2: Gerade aus dem Wochenende gekommen, da vielleicht mit der Familie einen Ausflug gemacht und jetzt direkt eine richtig gute Nachricht. Tanken darf kein Luxus sein und deswegen gibt's den ganzen September über jede Stunde eine volle Tankfüllung. Diese Stunde für Sven Kempke aus Friedrichsthal-Oranienburg. Hallo Sven.
3: Ja, hallo Ida.
2: Und herzlichen Glückwunsch für deine Tankfüllung.
3: Super, na, das lohnt sich ja denn. Da macht ein Kreisverkehr ja wieder Sinn, ne?
2: Ja, absolut. Und als nächstes seid ihr dran. Meldet euch an auf bbradio.de und achtet dann um 15 Uhr auf euren Namen.

Hier ist BB Radio mit dem BB Radio Hit Herbst. Jetzt mit zwei unserer Lieblingsstars in Brandenburg und Berlin. Einmal Erfolgs-DJ Martin Garrix und Popstar Ed Sheeran. Und die haben jetzt was zusammen rausgebracht. So ganz melodisch, aber eben mit EDM. Hier ist Repeat It.

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18: Weil ich meine, was da mittlerweile an der Zapfsäule zusammenkommt, das war früher mal ein Wocheneinkauf. Und zwar ein günstiger. Es sind mittlerweile echt astronomische Zahlen, die hier aufblinken. Und genau deshalb zahlen wir eure Tankfüllung. Und zwar den ganzen September lang, jede einzelne Stunde. Anke Hund aus Schlieben. Du hast dich auch angemeldet bei uns im Netz über bbradio.de. Anke Hund aus Schlieben. Wir zahlen auch deine Tankrechnung. Eine Stunde lang hast du jetzt hier wieder Zeit, bei uns durchzuklingeln.
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18: Ich drück dir die Daumen. 15 Uhr, der Montag, Feierabend.
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20: Mit Alexander Kanyam. Guten Tag.
0: Nach der historischen Wahlniederlage der CDU in Sachsen-Anhalt hat Ministerpräsident Sven Schulze erklärt, die Konsequenzen zu übernehmen.
20: Ich bin dort als Spitzenkandidat angetreten und werde daraus natürlich auch entsprechende Konsequenzen ziehen. Glauben Sie mir, das trifft uns alle natürlich innerhalb der Partei, nicht nur in Sachsen-Anhalt, schon sehr schwer.
0: Auch Bundeskanzler Merz zeigt sich erschüttert und sprach von der größten Wahlniederlage der CDU seit Jahrzehnten, die Konsequenzen haben muss. Aber er gibt sich auch kämpferisch.
21: Gleichzeitig sollten wir nicht den Eindruck erwecken, als ob wir uns durch dieses Wahlergebnis jetzt von der grundsätzlichen Richtigkeit der notwendigen Reformen abbringen lassen. Das kann nicht das Ergebnis des gestrigen Tages sein.
0: Ganz anders die Stimmungslage bei der AfD, die künftig zusammen mit dem BSW erstmalig in einem Bundesland regieren könnte. Und jetzt noch mehr aus unserem Land von BB Radio Brandenburg-Reporterin Clara Himmel.
22: In Potsdam können die Bürger jetzt mitentscheiden, wo die Stadt künftig sparen und wie sie mehr Geld einnehmen soll. Für den Bürgerhaushalt stehen 40 Vorschläge zur Auswahl, höhere Parkgebühren oder teurere Anwohnerparkausweise. Zudem wird vorgeschlagen, den Fuhrpark der Stadt zu verkleinern oder die Verwaltung zwischen Weihnachten und Neujahr nur auf Notdienste zu schließen. Bis 8.11. kann online abgestimmt werden.
0: Danke, Clara. Bei der Explosion in einem Umspannwerk in Berlin-Tiergarten handelt es sich wahrscheinlich um einen technischen Defekt, der einen Kurzschluss ausgelöst hat. Daraufhin ist es zu einer Explosion gekommen, die laut Betreiber einen erheblichen Schaden verursacht hat. Zuletzt hatte es mehrere Sabotageaktionen gegen das deutsche Stromnetz gegeben, darunter in Brandenburg, NRW und Sachsen. 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
18: Feierabend in Sicht und das Wetter spielt allmählich auch mit. Die letzten Regenwolken sind Geschichte, ab jetzt bleibt das trocken. Die Wolken reißen auch immer mehr auf, jetzt immer mehr Sonne und das bei derzeit um die 20 Grad. Bei euch in Cottbus, in Frankfurt oder in Wittstock, in Potsdam und auch in Berlin. Morgen Sonne und Wolken im Mix, stellenweise auch mal kurz Regen, aber der Nachmittag, der Abend dann vor allem auch wieder richtig schön sonnig und deutlich wärmer morgen bei um die 25 Grad.
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18: Und der BB-Radio Straßenscanner zeigt an, dass es hier im laufenden Feierabendverkehr schon wieder ordentlich hakt. Und zwar zum einen auf der A11 Richtung Berlin. Hier haben wir nämlich momentan mal wieder 15 Minuten Baustellenstau zwischen Werbelin und Finofurt. Und 20 Minuten kommen nochmal dazu im Stadtverkehr Berlin. Und zwar auf der Stadtautobahn der A100 Richtung Süden zwischen der Detmolder Straße und der Albuinstraße. Und geblitzt wird dann noch auf der A9 Richtung Leipzig und zwar kurz vor Kleinmarzehns. Und eure Staus und eure Blitzer per Anruf oder WhatsApp geht hier immer alles an die 0331 74 40 40.
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18: So, und jetzt auch mit immer mehr Sonne hier heute Nachmittag. Das ist doch mal ein Service hier von Ole Petrus, oder? Je näher der Feierabend rückt, desto besser wird auch das Wetter. Gleich dazu eine der markantesten und echt am leichtesten wiedererkennbaren Stimmen überhaupt. Das ist Alicia Keys aus den 10ern. Nach einem, der am Anfang tatsächlich noch mit Pommes bezahlt wurde. Kamrads erste Gage auf dem Straßenfest waren tatsächlich Pommes. Hier ist er.

0: wie das Leben halt so manchmal spielt, wa? Weil der Sänger der Imagine Dragons wollte eigentlich immer FBI-Agent werden. Radioactive war das hier gerade noch. So, und gleich hier noch die nächste halbe Stunde ohne Unterbrechung. Genau das ist der BB-Radio-Hit-Herbst hier bei uns. Und da hört ihr unter anderem Michael Schulte mit Lovesick. Aus seinem aktuellen Album Beautiful Reasons. Dann hier gleich noch einer, der klingt, als wäre er seit seiner Kindheit wirklich Kettenraucher. Das ist John Newman aus den 10ern. Und dann aus den 20ern noch die Frau, die ständig einen neuen Musikrekord aufstellt. Das ist Taylor Swift. Je nach.
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14: mit Clara Himmel. Guten Tag.
13: Nächstes Feuer an einem Umspannwerk, diesmal in Berlin-Tiergarten. Durch Feuer und Löschwasser sind aktuell einzelne Störungen in der Stromversorgung möglich. Indes läuft die Fahndung weiter nach dem Stromsaboteur von Jenschwalde, NRW und Sachsen. Die Polizei hat Fotos von ihm und einem Fahrrad veröffentlicht. Die Berlin-Hacker haben das nächste Datenpaket online. Diesmal Nutzernamen und Passwörter. Laut Senat werden Betroffene informiert. Ein erstes Paket ist seit Freitag im Netz. Mehr als 1,4 Millionen Dateien, auch zu kritischer Infrastruktur, Rüstungsfirmen, Feuerwehr, Polizei und Bundeswehr. In Potsdam können die Bürger jetzt mitentscheiden, wo die Stadt künftig sparen und wie sie mehr Geld einnehmen soll. Für den Bürgerhaushalt stehen 40 Vorschläge zur Auswahl. Bis 8.11. kann online abgestimmt werden. 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
0: 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So, die Wolken brechen immer weiter auf. Die letzten Regenwolken sind weg. Ab jetzt geht's hier mit viel Sonne durch diesen Montagfeierabend. Und das bei derzeit um die 20 Grad bei euch in Frankfurt oder in Angermünde, in Potsdam, in Wittstock und auch in Berlin. Morgen dann Sonne und Wolken im Mix, stellenweise mal ein bisschen Regen. Aber der Abend dann wieder richtig schön sonnig und vor allem auch deutlich wärmer. Morgen dann bei um die 25 Grad. 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
0: 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Und die Systeme springen hier schon wieder an, weil es stockt. Und zwar aufgrund einiger Baustellen. Wir haben 10 Minuten Baustellenstau beispielsweise auf der A115 Richtung Berlin. Und zwar mal wieder hier zwischen Kleinmachnow und Kreuz Zehlendorf. Und im Stadtverkehr Berlin kommen nochmal 20 Minuten obendrauf dazu auf der Stadtautobahn der A100 Richtung Süden zwischen der Detmolder Straße und der Albuinstraße. Geblitzt wird außerdem noch auf der A10, dem nördlichen Berliner Ring, in Richtung Dreieck Havelland. Da blitzen sie im Dreieck Pankow. Und sobald ihr jetzt noch Staus oder Blitzer gesehen haben solltet, klingelt durch oder schickt uns auch gerne eine WhatsApp. Es geht hier immer alles an die 0331 74 40 40. Danke schon mal. 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

Vierter beim Eurovision Song Contest, jahrelange Bühnenerfahrung und trotzdem Lampenfieber. Michael Schulte jetzt im BB-Radio Hit Herbst. Der ist so nervös, dass er dann Backstage nicht still sitzen kann. Der macht da teilweise mehr Schritte als andere an einem ganzen Sonntag. Hier ist Lovesick von ihm. Oh.

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1: Ja, weil das Tanken ist gerade wirklich einfach mal viel zu teuer. Also ich habe schon das Gefühl, dass die meisten nach dem Volltanken auf der Autobahn schon freiwillig rechts fahren. Was ist denn hier los? Aber wir nehmen ein bisschen den Druck raus, weil wir tun hier gerade täglich was, Anke? Hallo!
2: Hallo, ihr zahlt unsere Tankrechnung.
1: Richtig! Und das den kompletten September über jede einzelne Stunde. Einfach nur über bbradio.de anmelden. Herzlichen Glückwunsch!
2: Dankeschön!
1: Wird jetzt eine kleine Ehrenrunde gedreht oder bloß nichts verschwenden?
2: Nee, nichts verschwenden, also nur auf Arbeit und das Kind in den Kindergarten bringen.
1: Sehr vernünftig. So, und eure Chance dann gleich nächste Stunde hier bei mir in der Show. Anmelden auf bbradio.de und dann um 16 Uhr auf euren Namen achten. Bis dahin unter anderem ein neuer Hit von Bibi Rexha hier in unserem BB Radio Hit Herbst. Mach's gut, ich wünsche dir was. Ciao, ciao.
2: Tschüss.

0: verschwindet der Montag auch schon wieder allmählich im Rückspiegel. Herrlich. Gleich hier noch mehr Hits bei BB Radio für euch. Da ist unter anderem Emotionales von Rihanna mit am Start, dann Grooviges von Tampa City und unter anderem noch Party Sounds bei J-Lo. Und das alles ist unser BB Radio Hit Herbst. Hört ihr hier gleich noch bei mir.
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0: Das ist jetzt mal für alle hier von uns, die beim Tanken nicht jedes Mal das Gefühl haben wollen, sie hätten da gerade aus Versehen einen Kleinwagen gekauft. Ist ja absurd, was uns da gerade für Preise an den Zapfsäulen angezeigt werden. Und genau deshalb zahlen wir den kompletten September über eure Tankfüllungen. Jede einzelne Stunde. Auf bbradio.de, genau dafür angemeldet, hat sich auch Manuela Hagen aus Fehlefanz. Manuela Hagen aus Fehlefanz. Rufst du jetzt innerhalb der nächsten Stunde hier bei uns durch, zahlen wir auch deine Tankrechnung.
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0: Hoffentlich bis gleich. Der Montag Feierabend, 16 Uhr.
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7: Mit Alexander Kanja. Guten Tag. Nach der historischen Wahlniederlage der CDU in Sachsen-Anhalt hat Ministerpräsident Sven Schulze erklärt, die Konsequenzen zu übernehmen.
8: Ich bin dort als Spitzenkandidat angetreten und werde daraus natürlich auch entsprechende Konsequenzen ziehen. Glauben Sie mir, das trifft uns alle natürlich innerhalb der Partei, nicht nur in Sachsen-Anhalt, schon sehr schwer.
7: Auch Bundeskanzler Merz zeigt sich erschüttert und sprach von der größten Wahlniederlage der CDU seit Jahrzehnten, die Konsequenzen haben muss. Aber er gibt sich auch kämpferisch.
19: Gleichzeitig sollten wir nicht den Eindruck erwecken, als ob wir uns durch dieses Wahlergebnis jetzt von der grundsätzlichen Richtigkeit der notwendigen Reformen abbringen lassen. Das kann nicht das Ergebnis des gestrigen Tages sein.
7: Ganz anders die Stimmungslage bei der AfD, die künftig zusammen mit dem BSW erstmalig in einem Bundesland regieren könnte. Und jetzt noch mehr aus unserem Land von BB Radio Brandenburg-Reporter Frank Philipp.
20: Auch in diesem Jahr lädt der Stahlkonzern ArcelorMittal wieder zur Nacht der Ausbildung ein, diesmal am 18. September in Eisenhüttenstadt. Von 17 bis 21 Uhr öffnen sich dabei das Berufsbildungszentrum für alle Interessierten. Außerdem gibt es Rundfahrten über das Werksgelände.
7: Danke, Frank. Bei der Explosion in einem Umspannwerk in Berlin-Tiergarten handelt es sich wahrscheinlich um einen technischen Defekt, der einen Kurzschluss ausgelöst hat. Daraufhin ist es zu einer Explosion gekommen, die laut Betreiber einen erheblichen Schaden verursacht hat. Zuletzt hatte es mehrere Sabotageaktionen gegen das deutsche Stromnetz gegeben, darunter in Brandenburg, NRW und Sachsen. 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
0: So, wer nochmal abgrillen möchte, das Wetter würde mitspielen. Die Wolken brechen immer weiter auf. Die letzten Regenwolken sind jetzt auch Geschichte. Ab jetzt geht das mit viel Sonne hier durch diesen Montagfeierabend. Und das bei derzeit um die 20 Grad bei euch in Frankfurt-Oder, in Cottbus, in Wittstock, hier bei uns in Potsdam und gleiches Spiel auch in Berlin. Morgen dann Sonne und Wolken im Mix, stellenweise nachmittags nochmal ein bisschen Regen, aber zum Abend hin lockert es dann immer weiter auf. Dann nochmal richtig schön sonnig und deutlich wärmer bei um die 25 Grad.
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0: 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So, und auf manchen Abschnitten kommt der Feierabendverkehr nur sehr, sehr langsam in Fahrt. Beispielsweise auf der A12 Richtung Frankfurt-Oder. Hier haben wir schon wieder 10 bis 15 Minuten Baustellenstau zwischen Storkow und Briesen. Und im Stadtverkehr Berlin zieht sich das mit einer guten halben Stunde Zeitverlust auf der Stadtautobahn der A100 Richtung Süden. Hier stockt das zwischen der Detmolder Straße und der Albuinstraße. Und geblitzt wird dann auch auf der A24 Richtung Hamburg und zwar kurz hinter Kremmen. Und eure Staus und eure Blitzer per Anruf oder WhatsApp geht immer alles an die 0331 74 40 40.
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0: 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Wie unter anderem auch Bianca Leindecker aus Potsdam. Bianca Leindecker aus Potsdam. Zwei Songs hast du jetzt Zeit, hier bei uns durchzuklingeln.
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0: Gleich einmal Lambada-Feeling bei J-Lo und vorher Episches noch von Alex Warren. Hier ist er mit Ordinary.

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0: heute noch einen Grund gebraucht haben sollte, pünktlich Schluss zu machen.
1: Bitteschön, Sonne zum Feierabend. So, und gleich dazu noch ein Brite, der mittlerweile in Berlin wohnt. Das ist Chris the Serenity hier gleich noch. Den hört ihr innerhalb der nächsten halben Stunde ohne Unterbrechung hier in unserem BB-Radio-Hit Herbst. Der dreht die Charts mit seinem Sound ja gerade wirklich einmal komplett auf links. Und aus den Zehnern dann noch dieser melodramatische Synthie-Pop von Hertz. Hört ihr gleich alles direkt hier nach.
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18: Mit Clara Himmel, guten Tag. Nächstes Feuer an einem Umspannwerk, diesmal in Berlin-Tiergarten. Durch Feuer und Löschwasser sind aktuell einzelne Störungen in der Stromversorgung möglich. Indes läuft die Fahndung weiter nach dem Stromsaboteur von Jenschwalde, NRW und Sachsen. Die Polizei hat Fotos von ihm und einem Fahrrad veröffentlicht. Die Berlin-Hacker haben das nächste Datenpaket online. Diesmal Nutzernamen und Passwörter. Laut Senat werden Betroffene informiert. Ein erstes Paket ist seit Freitag im Netz. Mehr als 1,4 Millionen Dateien. Auch zu kritischer Infrastruktur, Rüstungsfirmen, Feuerwehr, Polizei und Bundeswehr. In Potsdam können die Bürger jetzt mitentscheiden, wo die Stadt künftig sparen und wie sie mehr Geld einnehmen soll. Für den Bürgerhaushalt stehen 40 Vorschläge zur Auswahl. Bis 8.11. kann online abgestimmt werden. 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
1: 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Und die Wolken reißen jetzt hier immer weiter auf zum Montagfeierabend. Jetzt kommt hier immer mehr die Sonne an den Wolken vorbei und das bei derzeit um die 20 Grad. Für euch in Frankfurt oder in Cottbus, in Angermünde, genauso wie auch hier bei uns in Potsdam und in Berlin. Morgen dann Sonne und Wolken Mix, stellenweise vor allem am Laufe des Nachmittags erst noch ein bisschen Regen, aber der Abend dann auch wieder richtig schön sonnig und deutlich wärmer morgen bei um die 25 Grad.
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0: Dankeschön mal.
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Also so ein Newcomer ist heute auch nicht mehr das, was er früher mal war. Chris de Serenity jetzt hier zum Beispiel im BB-Radio Hit Herbst. Also ich meine, im Grunde genommen ist das für viele ein Newcomer. Und trotzdem hat der Kerl schon Millionen von Streams, weil er halt die letzten Jahre irre viel für diverse DJs gesungen hat. Für Two Colors zum Beispiel oder für Glockenbach. Da hat er immer im Hintergrund gesungen. Aber jetzt will er halt nicht mehr die Stimme im Hintergrund sein, sondern der Name vorne dran. Na klar, verständlich. Geiler Indie-Soul-Pop von Chris de Serenity. Hier ist Good Old Days.

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1: Ja, also wenn das Aufblinken der Reserveleuchte mittlerweile schon Teil des Fahrgefühls ist, dann müssen wir da wirklich eingreifen. Wir zahlen eure Tankrechnung den ganzen September über, jede einzelne Stunde. Einfach nur über bbradio.de anmelden, wie Manuela aus Fehlefanz. Hallo.
2: Hallo. Bin gerade an der Tankstelle vorbeigefahren und dachte, ich schiebe mein Auto weiter. Ich gehe da nicht drauf. 2,41 Euro. Nein, nein, nein.
1: Wie sehr entspannt dich dieser bezahlte Tank jetzt gerade wirklich.
2: Oh, so ganz, ganz viel. Also das hilft mir wirklich sehr, sehr viel. Man muss ja immer hin und her jeden Tag und dann kümmere ich mich noch um meinen Vater, dann muss ich schon wieder nach Berlin und wieder zurück und mal einkaufen. Ich war nämlich gerade noch ein Brot holen im Nachbardorf, ja. Auch das sind noch 4 Kilometer. Also, ja, und da kommt es irgendwie zusammen.
1: Ne? Ey, umso schöner, dass wir dir jetzt ein bisschen was von diesem Druck abnehmen können. Herzlichen Glückwunsch!
2: Dankeschön, vielen, vielen Dank, ich freue mich.
1: Ach, ist das schön. Oh. Ey, und das Schöne ist, ihr macht's ganz genauso. Anmelden über die BB Radio App und dann gleich um 17 Uhr auf euren Namen achten. Jetzt aber erst einmal Dance von Michael Schulte hier in unserem Hit Herbst. Das ist er mit 5 AM. Mach's gut, Manuela. Gute Fahrt. Pass auf dich auf und danke, dass du die Show hörst.
2: Danke, Ben. Vielen, vielen Dank. Ich wünsche dir auch alles Gute. Bleib schön gesund. Tschüss.

0: So, und dann gleich hier in unserem BB-Radio-Hit-Herbst noch eine Frau, die ein Faible für Trash-TV hat. Also damit kannst du mich ja persönlich nur wirklich jagen. Das ist Taylor Swift, die auf Trash-TV abfährt. Dann Klassik auf Popbeats bei Clean Bandit. Und Miles Smith und Niall Horan spielen Gitarre. Hört ihr alles direkt hier nach.
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0: Ja, bevor euch der nächste Tankstopp wieder komplett die Laune verdirbt, übernehmen wir das mal besser für euch. Wir zahlen hier aktuell eure Tankrechnungen den kompletten September über jede einzelne Stunde. 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Genauso wie auch Ben Busse aus Schlaubetal. Ben Busse aus Schlaubetal. Auch du hast jetzt wieder eine Stunde lang Zeit, hier bei uns durchzurufen, damit wir auch deine Tankrechnung zahlen.
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0: Hoffentlich hören wir uns hier gleich. 17 Uhr auf Montag Feierabend.
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18: Mit Alexander Kanja. Guten Tag. Nach der historischen Wahlniederlage der CDU in Sachsen-Anhalt hat Ministerpräsident Sven Schulze erklärt, die Konsequenzen zu übernehmen.
19: Ich bin dort als Spitzenkandidat angetreten und werde daraus natürlich auch entsprechende Konsequenzen ziehen. Glauben Sie mir, das trifft uns alle natürlich innerhalb der Partei, nicht nur in Sachsen-Anhalt, schon sehr schwer.
18: Auch Bundeskanzler Merz zeigt sich erschüttert und sprach von der größten Wahlniederlage der CDU seit Jahrzehnten, die Konsequenzen haben muss. Aber er gibt sich auch kämpferisch.
20: Gleichzeitig sollten wir nicht den Eindruck erwecken, als ob wir uns durch dieses Wahlergebnis jetzt von der grundsätzlichen Richtigkeit der notwendigen Reformen abbringen lassen. Das kann nicht das Ergebnis des gestrigen Tages sein.
18: Ganz anders die Stimmungslage bei der AfD, die künftig zusammen mit dem BSW erstmalig in einem Bundesland regieren könnte. Und jetzt noch mehr aus unserem Land von BB Radio Brandenburg, Reporter Björn Dimke.
21: In Cottbus fahren auf der Straßenbahnlinie 1 seit heute Busse, aus betrieblichen Gründen und vorübergehend, sagt Cottbus Verkehr und setzt den EV1 als Ersatz ein. Das soll bis einschließlich Mittwoch so bleiben. Fahrgäste sollen vorab online die Abfahrtzeiten checken.
18: Danke, Björn. Bei der Explosion in einem Umspannwerk in Berlin-Tiergarten handelt es sich wahrscheinlich um einen technischen Defekt, der einen Kurzschluss ausgelöst hat. Daraufhin ist es zu einer Explosion gekommen, die laut Betreiber einen erheblichen Schaden verursacht hat. Zuletzt hatte es mehrere Sabotageaktionen gegen das deutsche Stromnetz gegeben, darunter in Brandenburg, NRW und Sachsen. 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
0: 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Also eure Feierabendpläne könnt ihr heute und morgen zum Feierabend gerne nochmal nach draußen verlegen. Das Wetter wird mitspielen. Aktuell viel Sonne, die Wolken reißen immer weiter auf, bei derzeit um die 20 Grad. Bei euch in Brandenburg an der Havel, hier bei uns in Potsdam, in Wittstock und auch in Berlin. Morgen dann Sonne und Wolken im Mix, stellenweise auch mal kurz ein bisschen Regen, aber zum Abend hin dann wieder richtig schön sonnig und morgen wird es nochmal deutlich wärmer bei bis zu 25 Grad. 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
0: Und der BB-Radio-Straßenscanner zeigt an, dass wir es schon wieder mit ordentlich Baustellenstau zu tun haben. Und zwar zum einen auf der A115 Richtung Berlin. 15 Minuten kommen hier nochmal dazu, derzeit zwischen Kleinmachnow und Kreuz Zehlendorf. Und 20 Minuten on top gibt's nochmal im Stadtverkehr Berlin, wenn es auf die Stadtautobahn geht. Und zwar auf die A100 Richtung Süden. Hier zieht sich das zwischen der Detmolder und der Albuinstraße. Und geblitzt wird dann noch auf der A12 Richtung Berlin und zwar kurz vor Fürstenwalde Ost. Und eure Staus und eure Blitzer per Anruf oder WhatsApp geht hier auch weiterhin immer alles an die 0331 74 40 40. Danke schon mal.
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0: Und je näher der Feierabend hier gerade rückt, desto sonniger wird's da draußen. Es ist ja wirklich herrlich. Gleich eine Nummer von Clean Bandit hier bei mir in der Show, die wochenlang die Charts anführte. Das ist Rockabye, direkt nach Miles Smith auf der Gitarre. Morgen in einem Monat in der Columbia-Halle in Berlin. Jetzt hier bei mir in der Show. Hier ist er zusammen mit Niall Horan.

0: versprochen.
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2: Ja, das Konto ist ja aktuell nach dem Tanken oft schneller leer als der Tank davor. Deshalb zahlen wir hier momentan auch eure Tankfüllungen den kompletten September über, jede einzelne Stunde. Auf bbradio.de dafür angemeldet hat sich auch mein Namensvetter. Hallo Ben.
3: Guten Tag.
2: Wofür brauchst du das Auto im Alltag eigentlich immer so am meisten?
3: Hauptsächlich, um damit zur Arbeit zu fahren und wieder zurückzufahren.
2: Worauf achtest du eigentlich momentan besonders, damit der Sprit länger reicht?
3: Dass ich keine unnötigen Fahrten habe und wirklich sparsam versuche zu fahren.
2: Achso, was hast du ansonsten für Fahrten gemacht? Einfach mal noch so?
3: Ja, einfach nur so mit Kumpels rumfahren und so. Mache ich mittlerweile nicht mehr, weil kann sich nicht mehr leisten.
2: Das macht jetzt der Kumpel oder was?
3: Nee, jetzt treffen wir uns einfach irgendwo an einem zentralen Ort, wo wir einfach uns alle treffen und dann nur dahin fahren und dann nicht noch weiter in der Gegend rumkommen.
2: Na komm, die nächste Spritztour geht nochmal komplett auf uns. Herzlichen Glückwunsch!
3: Dankeschön!
2: Und ihr macht's ganz genauso. Anmelden auf bbradio.de und dann morgen früh um 6 nur wieder auf euren Namen achten. Hab einen tollen Feierabend.
3: Dankeschön.
2: Grüß die Jungs.
3: Mach ich.
2: Und dann bis zum nächsten Mal.
3: Okay, ciao, bis zum nächsten Mal.
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20: Mit Clara Himmel. Guten Tag. Nächstes Feuer an einem Umspannwerk, diesmal in Berlin-Tiergarten. Durch Feuer und Löschwasser sind aktuell einzelne Störungen in der Stromversorgung möglich. Indes läuft die Fahndung weiter nach dem Stromsaboteur von Jens Schwalde, NRW und Sachsen. Die Polizei hat Fotos von ihm und einem Fahrrad veröffentlicht. Die Berlin-Hacker haben das nächste Datenpaket online. Diesmal Nutzernamen und Passwörter. Laut Senat werden Betroffene informiert. Ein erstes Paket ist seit Freitag im Netz. Mehr als 1,4 Millionen Dateien. Auch zu kritischer Infrastruktur, Rüstungsfirmen, Feuerwehr, Polizei und Bundeswehr. In Potsdam können die Bürger jetzt mitentscheiden, wo die Stadt künftig sparen und wie sie mehr Geld einnehmen soll. Für den Bürgerhaushalt stehen 40 Vorschläge zur Auswahl. Bis 8.11. kann online abgestimmt werden. 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
2: 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So, und kaum hören wir uns hier zum Feierabend, wird das Wetter besser. Es gibt uns zu denken. Die Wolken reißen immer weiter auf, die Sonne kommt immer mehr durch. Und dazu messen wir hier momentan um die 23 Grad bei euch in Frankfurt-Oder, in Cottbus, in Angermünde. Und gleiches Spiel hier auch bei uns in Potsdam und Berlin. Morgen dann Sonne und Wolken im Mix, stellenweise mal nachmittags ein bisschen Regen. Aber der Abend dann wieder richtig schön sonnig und deutlich wärmer. Morgen dann schon um die 25 Grad. 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
2: Der BB-Radio-Straßenscanner zeigt hier aktuell Folgendes an. Die Systeme springen hier schon wieder an, weil wir haben ordentlich Baustellenstau im laufenden Feierabendverkehr. Und zwar zum einen auf der A10, dem westlichen Berliner Ring in Richtung Dreieck Havelland. Hier gehen 10 bis 15 Minuten drauf zwischen Großkreuz und Lees. Und in der Gegenrichtung, Richtung Dreieck Werder, sind es dann auch nochmal 10 bis 15 Minuten mehr zwischen Lees und Föben. Und im Stadtverkehr Berlin kommen nochmal 15 Minuten mehr dazu auf der Stadtautobahn der A100 Richtung Süden zwischen der Detmolder und der Albuinstraße. Und geblitzt wird dann noch auf der B2 Richtung Herzsprung und zwar kurz vor Doberzin. Und eure Staus und eure Blitzer per Anruf oder WhatsApp geht hier auch weiterhin immer alles an die 0331 74 40 40. 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

0: Das kannst du doch keinem erklären. Ich meine, wir sind eine Generation, die hier teilweise mit über 300 PS unterwegs ist, aber ohne Frauenstimme aus dem Handy nicht mal bis zum Bäcker findet. Was wären wir nur ohne Navis hier zum BB-Radio Feierabend, war? Er hat übrigens dasselbe Problem. Hier ist Ben The Beat mit unserem nächsten Comedian. Hier ist Till Reiners.
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3: Jetzt frage ich mich natürlich, wann werde ich endlich erwachsen? Wann werde ich so jemand, der so Autobahnnummern kennt? Wenn man so Erwachsene fragt, wie war die Fahrt, die haben richtig was zu erzählen. Ja, bin ich ja 40 runter, dann B9, weiß ja selber. Nein. Ich setze mich in mein Auto, sag meinem Navi, fahr, und dann mache ich ein Hörbuch ran. Ich habe zu keinem Zeitpunkt der Reise Ahnung, wo ich bin. Aber ich weiß, wer der Mörder ist. Wobei ich sagen muss, mein Navi hat seine Verantwortung noch nicht so ganz gecheckt. Also ich weiß nichts mehr ohne Navi. Ich habe gar keine Orientierung mehr. Völlig okay für mich. Mein Navi versteht es nicht ganz. Versucht es dann immer noch so komisch, wenn ich die Navigation starte. Sagst dann Sachen wie, fahren Sie nach Südwesten Richtung Reinhardtstraße. Wo ich mir denke, was glaubst du, was es hier ist? Glaubst du, das ist so unser gemeinsames Abenteuer oder was? Glaubst du, ich sitze hier mit Karte und Kompass? Und weiß Himmelsrichtung wie so ein Freak? Ich habe hier anzubieten, links oder rechts?
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21: Mit Alexander Kanja. Guten Abend. Nach der historischen Wahlniederlage der CDU in Sachsen-Anhalt hat Ministerpräsident Sven Schulze erklärt, die Konsequenzen zu übernehmen.
22: Ich bin dort als Spitzenkandidat angetreten und werde daraus natürlich auch entsprechende Konsequenzen ziehen. Glauben Sie mir, das trifft uns alle natürlich innerhalb der Partei, nicht nur in Sachsen-Anhalt, schon sehr schwer.
21: Auch Bundeskanzler Merz zeigt sich erschüttert und sprach von der größten Wahlniederlage der CDU seit Jahrzehnten, die Konsequenzen haben muss. Aber er gibt sich auch kämpferisch.
23: Gleichzeitig sollten wir nicht den Eindruck erwecken, als ob wir uns durch dieses Wahlergebnis jetzt von der grundsätzlichen Richtigkeit der notwendigen Reform abbringen lassen. Das kann nicht das Ergebnis des gestrigen Tages sein.
21: Ganz anders die Stimmungslage bei der AfD, die künftig zusammen mit dem BSW erstmalig in einem Bundesland regieren könnte. Und jetzt noch mehr aus unserem Land von BB Radio Brandenburg Reporter Benedikt Maurer.
24: Neuruppins Feuerwehr fährt teilweise mit ziemlich alten Fahrzeugen. Von 26 Einsatzwagen sind 6 älter als 20 Jahre. Noch in diesem Herbst sollen 2 neue Mannschaftswagen kommen. Ein neues Löschfahrzeug ist für Ende 2028 geplant. Dafür übernimmt das Land die Hälfte der Kosten.
21: Danke, Benedikt. In Brandenburg sind schon wieder Elche gesichtet worden. Unter anderem wurde am Wochenende ein etwa 4 Jahre altes Tier an der B195 in der Prignitz gesehen. Es bewegt sich wahrscheinlich weiter in Richtung Mecklenburg-Vorpommern. Elche sind immer wieder in der Region unterwegs. Gerade junge Elchbullen sind auf der Suche nach einem neuen Revier. 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
0: Also wer heute direkt aufs Sofa will, der sollte sich das tatsächlich gut überlegen, weil es ist nochmal richtig schön da draußen geworden. Viel Blau und Sonne jetzt am Himmel über uns, wenig Wolken und das bei derzeit um die 20 Grad bei euch in Frankfurt oder in Cottbus, in Brandenburg, an der Havel, in Angermünde, hier bei uns in Potsdam und auch in Berlin. Morgen dann Sonne und Wolken im Mix, stellenweise auch nochmal ein bisschen Regen, aber der Abend dann spätestens wieder richtig schön sonnig und morgen vor allem auch nochmal deutlich wärmer bei um die 25 Grad.
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0: Und der BB-Radio-Straßenscanner zeigt an, dass auf einigen Straßen die Geduld gerade echt der wichtigste Beifahrer ist. Vor allem aktuell auf der A115 zum Beispiel Richtung Berlin. Hier haben wir mal wieder 10 bis 15 Minuten Baustellenstau zwischen Kleinmachnow und Kreuz Zehlendorf. Und 15 bis 20 Minuten länger dauert es derweil auch im Stadtverkehr Berlin. Und zwar auf der Stadtautobahn der A100 Richtung Süden zwischen der Detmolder und der Albuinstraße. Und geblitzt wird außerdem noch auf der A12 Richtung Berlin kurz vor Fürstenwalde Ost. Und eure Staus und eure Blitzer per Anruf oder WhatsApp geht hier auch weiterhin immer alles an die 0331 74 40 40.
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0: Und es landet bei weitem nicht alles, was aus Brandenburg kommt, auch immer automatisch bei uns auf dem Teller. Weil manches landet halt auch einfach mal bei uns im Glas. Heute Abend geht's hier bei mir in der Show, nämlich in den Spreewald zur Brennerei Sellendorf. Weil mit unserer Kampagne Brandenburg liefert Geschmack zeigen wir hier gerade zusammen mit ProAgro, wie vielfältig eigentlich regionale Produkte sein können. Und dazu geht's hier heute hinter die Kulissen dieses Familienunternehmens und erklären wir mal, wie Spirituosen und Liköre hier in der Region überhaupt entstehen. worauf da im Alltag genau geachtet wird und wie am Ende alles bei uns landet. Das gleich. Jetzt aber erst einmal eine der wichtigsten und mächtigsten Stimmen der Musikgeschichte. Das ist Adele, gleich nach der Ohrwurmmaschine. Hier ist brandaktuelles von Nico Santos.

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3: So manche Produkte hier aus der Region haben es ja tatsächlich in sich. Im Fall der Brennerei Sellendorf aus dem Spreewald sogar ganz wortwörtlich. Denn hier entstehen Weizenkorn, Kornbrand, Apfelliköre, verschiedene Kräuterliköre, ein hochprozentiges Früchtchen und auch verschiedene Fruchtliköre. Und genau solche Unternehmen zeigen wir hier gerade zusammen mit ProAgro in unserer Kampagne Brandenburg liefert Geschmack. Annette Diebo ist hier die Geschäftsführerin dieses Familienunternehmens und heute Abend bei mir in der Show am Telefon. Hallo.
4: Ja, hallo, guten Abend.
3: Was gehört alles dazu, damit am Ende des Tages ein fertiges Produkt bei Ihnen entsteht?
4: Ja, erstmal die Idee, dann brauchen wir ein paar gute Zutaten und auch viele, viele Proben, bis wir zufrieden sind mit dem Gesamtergebnis und auch mit dem Geschmack. Ja. Wir stellen ja dann auch verschiedene Kundenprodukte her nach ihren Wünschen und arbeiten dann gemeinsam mit denen zusammen und haben halt so am Ende des Tages ein tolles Produkt für den Kunden entwickelt, gemeinsam auch.
3: Ihnen werden ja mit Sicherheit einige Dinge bei Ihrer Arbeit ganz besonders wichtig sein. Welche das sind, besprechen wir dann aber gleich hier noch in Ruhe.
4: Ja, so mache ich das.
3: Mehr Infos zur Brennerei Sellendorf und auch zu unserer Kampagne bei uns im Netz auf bbradio.de und mehr Dance dann gleich. Gleich die Frau aus Barbados und der Mann aus dem Vereinigten Königreich. Rihanna und der DJ Artemas direkt hier nach.
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15: Mit Clara Himmel. Guten Abend. Nächstes Feuer an einem Umspannwerk, diesmal in Berlin-Tiergarten. Durch Feuer und Löschwasser sind aktuell einzelne Störungen in der Stromversorgung möglich. Indes läuft die Fahndung weiter nach dem Stromsaboteur von Jens Walde, NRW und Sachsen. Die Polizei hat Fotos von ihm und einem Fahrrad veröffentlicht. Die Berlin-Hacker haben das nächste Datenpaket online. Diesmal Nutzernamen und Passwörter. Laut Senat werden Betroffene informiert. Ein erstes Paket ist seit Freitag im Netz. Mehr als 1,4 Millionen Dateien, auch zu kritischer Infrastruktur, Rüstungsfirmen, Feuerwehr, Polizei und Bundeswehr. In Potsdam können die Bürger jetzt mitentscheiden, wo die Stadt künftig sparen und wie sie mehr Geld einnehmen soll. Für den Bürgerhaushalt stehen 40 Vorschläge zur Auswahl. Bis 8.11. kann online abgestimmt werden. 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
3: Für ganz Brandenburg und Berlin zuverlässig und genau für eure Region. Heute Morgen habe ich wirklich mit allem gerechnet, nur nicht mit diesem Wetter jetzt hier zum Feierabend. Ist das herrlich, kriegen wir tatsächlich noch mal ein bisschen Sonne ab. Blauer Himmel, wenig Wolken und dazu um die 20 Grad noch mal bei euch in Brandenburg an der Havel, in Cottbus, in Angermünde, genauso wie auch hier bei uns in Potsdam und Berlin. Morgen Sonne und Wolken im Mix, stellenweise den Tag über auch immer mal wieder ein bisschen Regen hier und da, aber der Abend dann wieder komplett aufgelockert, richtig schön sonnig und auch wärmer. Morgen dann nämlich um die 25 Grad. 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
3: Und der BB-Radio-Straßenscanner zeigt an, dass es gerade auf mehreren Strecken etwas widerwillig rollt. Und zwar zum einen auf der A115 Richtung Berlin. Hier haben wir nämlich 10 bis 15 Minuten Baustellenstau derzeit zwischen Kleinmachnow und Kreuz Zehlendorf. Und 15 Minuten länger dauert es derweil auch im Stadtverkehr Berlin. Und zwar auf der Stadtautobahn der A100 Richtung Süden. Plant hier, wie gesagt, mal besser 15 Minuten mehr ein zwischen der Detmolder und der Albuinstraße. Und geblitzt wird ansonsten heute Abend noch auf der A10. Dem nördlichen Berliner Ring in Richtung Dreieck Havelland im Dreieck Pankow. Und eure Staus und eure Blitzer, zwei Möglichkeiten habt ihr, um hier alles bei uns loszuwerden. Entweder ihr klingelt direkt im Studio durch oder ihr schickt eine WhatsApp. Es geht immer alles an die 0331 74 14.

kommt nicht nur die Gurke. Heute gibt's hier nämlich mal was mit ein bisschen mehr Umdrehung. Die Brennerei Sellendorf da aus der Ecke stellt nämlich regionale Spirituosen und Liköre her. Und genau solche Unternehmen stellen wir euch hier gerade zusammen mit Pro Agro in unserer Kampagne Brandenburg liefert Geschmack vor. Und da gucken wir auch gleichzeitig mal auf Herstellung, Alltag und auch auf die Vermarktung. Worauf es da bei der täglichen Arbeit vor allen ankommt, das klären wir hier gleich nach einer Frau, von der nach 10 Jahren endlich mal wieder was Neues kommen soll. Das ist Rihanna, hier gleich nach Dance vom

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3: Also wer bei regionalen Spezialitäten immer nur direkt ans Essen denkt, der sollte heute Abend mal besser dranbleiben. Weil heute Abend geht's hier nämlich um ein Familienunternehmen, das zeigt, was Brandenburg vor allem auch alles im Glas kann. Es geht um die Brennerei Sellendorf im Spreewald. Die produzieren hier nämlich regionale Spirituosen und Liköre. Und zusammen mit Pro Agro stellen wir euch genau solche Unternehmen hier in unserer Kampagne Brandenburg liefert Geschmack vor. Die produzieren hier zum Beispiel Weizenkorn, Kornbrand, Apfelliköre. Da geht's um verschiedene Kräuterliköre, ein hochprozentiges Früchtchen und auch verschiedene Fruchtliköre. Annette Diebo ist hier die Geschäftsführerin und nach wie vor bei mir in der Show am Telefon. Hallo nochmal.
4: Ja, hallo, ich grüße Sie und auch einen schönen guten Abend.
3: Guten Abend. Worauf kommt es Ihnen eigentlich bei Ihrer täglichen Arbeit ganz besonders an?
4: Ja, wir wollen unsere Kundenwünsche erfüllen. Mhm. Wir haben mit den Kollegen ein gutes Zusammenarbeiten. Ja. Das ist viel wert, dass da eben gute Connections sind. Ja. Unsere Qualitäten sollen gleich bleiben, die Sauberkeit natürlich und viele andere Sachen, die da zusammenspielen.
3: Okay. Wie all diese vielfältigen Produkte dann am Ende zu uns Verbrauchern kommen, das erklären Sie uns dann gleich noch.
4: Ja, so mache ich das.
3: Jetzt erst einmal die Frau mit sprühenden Schlagsahnedosen auf ihrem BH. Das ist Katy Perry. Gleich hier nach Souligem von Teddy Swims. Hier ist Mr. Know-It-All.

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3: So, und aus dem Spreewald, jetzt mal nicht direkt auf den Teller, sondern direkt ins Glas. Heute Abend geht's nämlich um Spirituosen und Liköre. Die Brennerei Sellendorf im Spreewald zeigt nämlich, dass Brandenburg auch hochprozentig sehr, sehr gut am Start ist. Und genau solche Betriebe stellen wir euch hier gerade zusammen mit ProAgro in unserer neuen Kampagne Brandenburg liefert Geschmack vor. Die Brennerei Sellendorf, das ist ein Familienunternehmen und die stellen hier bei uns in der Region Spirituosen und Liköre her. Zum Beispiel Weizenkorn, Kornbrand, Apfelliköre, verschiedene Kräuterliköre, ein hochprozentiges Früchtchen und auch verschiedene Fruchtliköre. Annette Diebo ist hier die Geschäftsführerin und nach wie vor bei mir in der Show am Telefon. Hallo, guten Abend.
4: Ja, hallo und guten Abend.
3: Jetzt haben wir uns den Mund schon wässrig geredet. Wie landet jetzt eigentlich all das bei uns?
4: Ja, unsere Produkte können gern im Hofladen bei uns eingekauft werden. Wir haben einen Online-Shop. Wir beliefern verschiedene Wiederverkäufer und auch Gaststätten. Wir sind auf Märkten unterwegs.
3: Ja.
4: Wir haben die Grüne Woche, wo wir ein oder zwei Tage dort dran teilnehmen. Wir machen natürlich auch verschiedene Feste hier vor Ort.
3: Ja.
4: Der Männertag wird ganz groß gefeiert. Das ist ein Familientag.
3: Mhm.
4: Und auf diese Weise versuchen wir halt, auch bekannt zu werden.
3: Super. Sie haben tatsächlich auch noch einiges mehr vor in nächster Zeit. Was da genau noch alles ansteht, das klären wir dann gleich.
4: Ja, alles klar, das sage ich Ihnen gleich.
3: Bis dahin gibt's mehr Infos zur Brennerei Sellendorf und auch zu unserer Kampagne bei uns im Netz auf bbradio.de. So, jetzt aber gleich erst einmal ein bisschen EDM-Pop mit Tina Turner und Kygo nach Indie-Rock von Tempest City. Hier ist Self-Aware.

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3: So, und aus dem Spreewald kommt heute mal nicht was Knackiges, sondern eher was Kräftiges. Wir knöpfen uns hier heute Abend nämlich mal die Brennerei Sellendorf aus dem Spreewald vor, weil wir wollten mal wissen, wie Weizenkorn, Kornbrand, Kräuter und Fruchtliköre hier eigentlich in der Region entstehen. Wie läuft da der Alltag in so einer Brennerei ab? Worauf wird da Wert gelegt? Und was sind eigentlich aktuelle Projekte? Und genau das machen wir zusammen mit ProAgro in unserer aktuellen Kampagne Brandenburg liefert Geschmack. Frau Diebo ist hier die Geschäftsführerin dieses Familienunternehmens und wir haben gerade eben schon gesagt, es gibt diverse aktuelle Projekte bei Ihnen. Was sind das für welche? Woran arbeiten Sie vielleicht auch gerade?
4: Ja, zurzeit arbeiten wir an ein neues Produkt mit einem Unternehmen in der Region, von dem wir halt auch eine Zutat bekommen, die wir da mit reinmischen möchten. Ja. Das wird noch nicht verraten, also es soll eine Überraschung werden. Zu gegebener Zeit wird das dann auf den Markt kommen. Ja. Außerdem bereiten wir noch viele verschiedene andere Sachen wieder vor, so wie Weihnachtsfeiern oder auch Führungen, die wir dann durch unsere Brennerei halt machen.
3: Ja.
4: Und auch der Männertag für das nächste Jahr. Das sind so einzelne Themen, die eigentlich auch immer durchlaufen über das ganze Jahr halt.
3: Ach toll. Frau Diebo, haben Sie vielen, vielen Dank für den kleinen Eindruck hier heute Abend. Weiterhin alles Gute und vor allem viel Erfolg.
4: Ja, danke. Und das hat mir auch sehr viel Spaß gemacht mit euch. Und ich wünsche euch noch einen schönen Abend.
3: Gleichfalls, gleichfalls. Mehr Infos zur Brennerei Sellendorf und auch zu unserer Kampagne nochmal bei uns im Netz auf bbradio.de. Und jetzt die besten aktuellen Hits von Martin Garrix und Ed Sheeran. Hier ist Repeated. Machen Sie es gut. Tschüss.
4: Tschüssi.

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12: Mit Alexander Kanja. Guten Abend. Nach der historischen Wahlniederlage der CDU in Sachsen-Anhalt hat Ministerpräsident Sven Schulze erklärt, die Konsequenzen zu übernehmen.
13: Ich bin dort als Spitzenkandidat angetreten und werde daraus natürlich auch entsprechende Konsequenzen ziehen. Glauben Sie mir, das trifft uns alle natürlich innerhalb der Partei, nicht nur in Sachsen-Anhalt, schon sehr schwer.
12: Auch Bundeskanzler Merz zeigt sich erschüttert und sprach von der größten Wahlniederlage der CDU seit Jahrzehnten, die Konsequenzen haben muss. Aber er gibt sich auch kämpferisch.
14: Gleichzeitig sollten wir nicht den Eindruck erwecken, als ob wir uns durch dieses Wahlergebnis jetzt von der grundsätzlichen Richtigkeit der notwendigen Reformen abbringen lassen. Das kann nicht das Ergebnis des gestrigen Tages sein.
12: Ganz anders die Stimmungslage bei der AfD, die künftig zusammen mit dem BSW erstmalig in einem Bundesland regieren könnte. Und jetzt noch mehr aus unserem Land von BB Radio Brandenburg Reporterin Clara Himmel.
15: In Potsdam können die Bürger jetzt mitentscheiden, wo die Stadt künftig sparen und wie sie mehr Geld einnehmen soll. Für den Bürgerhaushalt stehen 40 Vorschläge zur Auswahl, höhere Parkgebühren oder teurere Anwohnerparkausweise. Zudem wird vorgeschlagen, den Fuhrpark der Stadt zu verkleinern oder die Verwaltung zwischen Weihnachten und Neujahr nur auf Notdienste zu schließen. Bis 8.11. kann online abgestimmt werden.
12: Danke, Clara. In Brandenburg sind schon wieder Elche gesichtet worden. Unter anderem wurde am Wochenende ein etwa 4 Jahre altes Tier an der B195 in der Prignitz gesehen. Es bewegt sich wahrscheinlich weiter in Richtung Mecklenburg-Vorpommern. Elche sind immer wieder in der Region unterwegs. Gerade junge Elchbullen sind auf der Suche nach einem neuen Revier. 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
16: Gibt's hier bei der ganzen Malocherei wenigstens auch mal eine gute Nachricht. Sonne hier zum Feierabend bei unverändert um die 20 Grad bei euch in Cottbus, in Brandenburg an der Havel, in Angermünde, genauso wie auch hier bei uns in Potsdam und Berlin. Die ganzen Wolken sind größtenteils verschwunden. Es ist jetzt klar und sonnig auf dem Feierabend. Und morgen Sonne und Wolken gemixt, stellenweise dann tagsüber auch mal ein bisschen Regen. Aber abends dann spätestens wieder richtig schön sonnig und dann vor allem auch deutlich wärmer bei um die 25 Grad.
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16: Und der BB-Radio-Straßenscanner zeigt an, dass jetzt Nachtbauarbeiten laufen auf der A11 Richtung Berlin. Und zwar zwischen Lanke und Wandlitz. Die laufen jetzt hier noch bis 5 Uhr morgen früh. Da werdet ihr über die Standspur geleitet. Und im Stadtverkehr Berlin dauert es auch nochmal in etwa 10 bis 15 Minuten länger auf der Stadtautobahn der A100 Richtung Süden zwischen Detmolder und Albuinstraße. Und geblitzt wird dann noch auf der A12 zum Beispiel Richtung Berlin. Da blitzt es kurz vor Fürstenwalde Ost. Und eure Staus und eure Blitzer per Anruf oder WhatsApp geht immer alles an die 0331 74 40 40.
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16: Und gleich unter anderem auch noch mit Jessie J hier bei mir in der Show, wie sie die Geräusche von so alten Supermarktkassen nachmacht. Das ist hier gleich mit Price Tag nach einem von Dänemarks wirklich Top-DJs. Hier ist Kato, hier ist er mit Turn the Lights Off.

0: Was tun wir hier zum BB-Radio-Feierabend? Nicht alle gerne so unabhängig.
1: Wobei doch ein kurzer Blick ins Auto schon völlig reichen würde. Weil mal ganz ehrlich, wie unabhängig sind wir denn mittlerweile noch? Zum Beispiel ohne Navi. Unser nächster Comedian kann davon ebenfalls ein Lied singen. Hier ist Bendebeat für euch mit Till Reiners.
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4: Jetzt frage ich mich natürlich, wann werde ich endlich erwachsen? Ja, wann werde ich so jemand, der so Autobahnnummern kennt? Ja, wenn man so Erwachsene fragt, wie war die Fahrt, die haben mir richtig was zu erzählen. Ja, bin ich ja 40 runter, dann B9, weiß ja selber. Nein. Ich setze mich in mein Auto, sag meinem Navi, fahr, und dann mache ich ein Hörbuch ran. Ich habe zu keinem Zeitpunkt der Reise Ahnung, wo ich bin. Aber ich weiß, wer der Mörder ist. Wobei ich sagen muss, mein Navi hat seine Verantwortung noch nicht so ganz gecheckt. Also ich weiß nichts mehr ohne Navi, wirklich. Ich habe gar keine Orientierung mehr. Völlig okay für mich, mein Navi versteht's nicht ganz. Versucht's dann immer noch so komisch, wenn ich die Navigation starte. Sagst dann Sachen wie, fahren Sie nach Südwesten Richtung Einhardtstraße. Wo ich mir denke, was glaubst du, was es hier ist? Glaubst du, das ist so unser gemeinsames Abenteuer oder was? Glaubst du, ich sitze hier mit Karte und Kompass? Und weiß Himmelsrichtung wie so ein Freak. Ich habe hier anzubieten, links oder rechts.
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10: Mit Clara Himmel. Guten Abend. Nächstes Feuer an einem Umspannwerk, diesmal in Berlin-Tiergarten. Durch Feuer und Löschwasser sind aktuell einzelne Störungen in der Stromversorgung möglich. Indes läuft die Fahndung weiter nach dem Stromsaboteur von Jens Walde, NRW und Sachsen. Die Polizei hat Fotos von ihm und einem Fahrrad veröffentlicht. Die Berlin-Hacker haben das nächste Datenpaket online. Diesmal Nutzernamen und Passwörter. Laut Senat werden Betroffene informiert. Ein erstes Paket ist seit Freitag im Netz. Mehr als 1,4 Millionen Dateien, auch zu kritischer Infrastruktur, Rüstungsfirmen, Feuerwehr, Polizei und Bundeswehr. In Potsdam können die Bürger jetzt mitentscheiden, wo die Stadt künftig sparen und wie sie mehr Geld einnehmen soll. Für den Bürgerhaushalt stehen 40 Vorschläge zur Auswahl. Bis 8.11. kann online abgestimmt werden. 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
0: Mann, ey, der Sonnenuntergang setzt jetzt mittlerweile auch schon immer früher ein. Heute schon um 20 vor 8. Also das ist jetzt hier tatsächlich das letzte bisschen Sonne am Himmel über uns. Blauer Himmel, so gut wie keine Wolken. Es ist und bleibt trocken bei derzeit um die 20 Grad bei euch in Frankfurt oder in Brandenburg an der Havel in Wittstock. Genauso wie auch hier bei uns in Potsdam und Berlin. Morgen etwas wechselhafter Sonne und Wolken im Mix. Stellenweise auch hier und da mal ein bisschen Regen. Aber spätestens abends dann wieder richtig schön sonnig und auch wärmer bei noch mal um die 25 Grad.
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0: Und der BB-Radio Straßenscanner zeigt an, dass nach wie vor gebaut wird hier im laufenden Feierabendverkehr. Und deshalb stockt das auch gerne mal auf der A15 derzeit Richtung Forst. Weil hier fällt ja zwischen Boblitz und Fettschau die rechte Spur weg. Und im Stadtverkehr Berlin haben wir noch eine Tunnelsperrung. Hier geht's mal wieder um Tiergarten um Moabit, um den Tiergartentunnel. Der ist noch bis morgen früh beidseitig gesperrt, weil hier nach wie vor Personal für die Tunnelüberwachung fehlt. Und geblitzt wird unterdessen noch auf der A12 zum Beispiel Richtung Berlin kurz vor Fürstenwalde Ost. Und eure Staus und eure Blitzer per Anruf oder WhatsApp geht hier auch weiterhin immer alles an die 0331 74 14

heute auch schon ein paar Mal tiefer durchatmen musste. Aus welchem Grund jetzt nun auch immer, ist jetzt hier zumindest musikalisch bei uns genau richtig. Softer, entspannter Strandbass-Sound, nämlich jetzt hier im BB-Radio Hit Herbst. Hier ist Ben the Beat für euch mit Wushi.

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4: Mit Alexander Kanja. Guten Abend. Nach der historischen Wahlniederlage der CDU in Sachsen-Anhalt hat Ministerpräsident Sven Schulze erklärt, die Konsequenzen zu übernehmen.
5: Ich bin dort als Spitzenkandidat angetreten und werde daraus natürlich auch entsprechende Konsequenzen ziehen. Glauben Sie mir, das trifft uns alle natürlich innerhalb der Partei, nicht nur in Sachsen-Anhalt, schon sehr schwer.
4: Auch Bundeskanzler Merz zeigt sich erschüttert und sprach von der größten Wahlniederlage der CDU seit Jahrzehnten, die Konsequenzen haben muss. Aber er gibt sich auch kämpferisch.
6: Gleichzeitig sollten wir nicht den Eindruck erwecken, als ob wir uns durch dieses Wahlergebnis jetzt von der grundsätzlichen Richtigkeit der notwendigen Reformen abbringen lassen. Das kann nicht das Ergebnis des gestrigen Tages sein.
4: Ganz anders die Stimmungslage bei der AfD, die künftig zusammen mit dem BSW erstmalig in einem Bundesland regieren könnte. Wieder einmal ist in Berlin ein Mann auf offener Straße erschossen worden, dieses Mal auf der Sonnenallee in Neukölln. Der oder die Täter sind noch auf der Flucht. Erst Anfang August war ein Mann am Bahnhof Zoo erschossen worden, Anfang September dann Schüsse in Schöneberg und erst am Wochenende wurde in Niederschönhausen mit einer Schreckschusswaffe auf einen Mann geschossen.
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7: Die Tankdiebe von Biesenthal sind gefasst. Die Flucht endete in Bernau nach einem Unfall. Die beiden Männer haben erst Tankfässer vollgemacht, den Tankwart verletzt und wurden per Hubschrauber in der Nacht gejagt. Bei der Festnahme wurde auch ein Polizist leicht verletzt. Und die Kennzeichen am Fluchtwagen gehörten auch nicht zum Fahrzeug. Klarer Himmel, BB Radio Lokalstudio Nordost in Eberswalde.
8: Ein Sportboot ist auf der unteren Havel bei Brandenburg an der Havel umgekippt. Die beiden Männer an Bord konnten sich ans Ufer retten und wurden leicht verletzt. Möglicherweise hatte ein großes Frachtschiff das Boot getroffen. Die Polizei stoppte das Schiff später bei Wusterwitz. Jetzt wird untersucht, wie es zu dem Unfall kam. Benedikt Maurer, BB Radio, Brandenburg an der Havel.
9: Auch in diesem Jahr lädt der Stahlkonzern ArcelorMittal wieder zur Nacht der Ausbildung ein, diesmal am 18. September in Eisenhüttenstadt. Von 17 bis 21 Uhr öffnen sich dabei das Berufsbildungszentrum für alle Interessierten. Außerdem gibt es Rundfahrten über das Werksgelände.
4: Bei der Explosion in einem Umspannwerk in Berlin-Tiergarten handelt es sich wahrscheinlich um einen technischen Defekt, der einen Kurzschluss ausgelöst hat. Daraufhin ist es zu einer Explosion gekommen, die laut Betreiber einen erheblichen Schaden verursacht hat. Zuletzt hatte es mehrere Sabotageaktionen gegen das deutsche Stromnetz gegeben, darunter in Brandenburg, NRW und Sachsen. 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
10: Um die 20 Grad haben wir aktuell hier noch in Potsdam, in Frankfurt-Oder und auch bei euch in Cottbus. Heute Nacht ziehen hier ein paar Wolken durch, dabei bleibt es größtenteils trocken, wird aber auch ganz schön frisch bei 16 bis 13 Grad. Morgen am Dienstag kommt dafür der Sommer, zumindest temperaturentechnisch nochmal wieder. Zwar bleiben die Wolken der Nacht hier nämlich hängen, dabei muss ab Nachmittag hier und da dann auch mit Regen gerechnet werden. In Einzelfällen kann es auch mal gewittern, aber dafür wird es auch nochmal ordentlich warm, denn 27 bis 31 Grad sind hier maximal drin.
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10: Der BB-Radio Straßenscanner zeigt an. Wir haben Straßenarbeiten und zwar auf der B101 in beide Richtungen zwischen dem Abzweig nach Felgentreu und Kloster Zinner. Deswegen ist hier kein Durchkommen aktuell angesagt. Eine Umleitung ist aber eingerichtet und das Ganze hat voraussichtlich auch nächste Woche Freitag ein Ende. Im Stadtverkehr Berlin gibt es eine Vollsperrung nach einem Wasserrohrbruch in Frohnau. Deswegen ist hier die Frohnauer Straße zwischen Kammgasse und Falkenthaler Steig voll gesperrt. Das Ganze bleibt uns aber noch bis März erhalten. Und geblitzt wird ansonsten noch auf der B101 in Beutersitz. Wenn ihr noch was gesehen habt, Staus oder Blitzer, dann schickt uns gerne einfach eine WhatsApp oder klingelt kurz durch. Geht beides immer unter der 0331 74 40 40. Und bis dahin wünsche ich euch eine gute Fahrt und kommt gut an.
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10: Gleich habe ich hier für euch im BB Radio Hit Herbst die erfolgreichste Künstlerin unserer Zeit mit in der Playlist. Das ist Taylor Swift und bringt euch hier gut durch die späten Stunden. Vorher hören wir aber noch gemeinsam die Mega-Single aus dem Club. Hier ist Kato mit Turn the Lights Off. Ich bin Vincent, habt einen schönen Abend. Cool, dass ihr da seid. Moin!

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1: Bad Saro. Die erste urkundliche Erwähnung Saros datiert auf das Jahr 1463. Saro und Pieskow waren früher getrennte Dörfer und wurden erst 1907 zu Saro-Pieskow vereinigt. 16 Jahre später, im Jahr 1923, bekam Saro den amtlichen Titel Bad verliehen. Die 1998 erbaute Saro-Therme und der Bahnhof liegen auf dem ehemaligen Rittergut Pieskow und deshalb hieß der Ort bis zur Gemeindegebietsreform 2002 Bad Saro-Pieskow. Bekannt ist das heutige Bad Saro für seine heilende Thermalquelle und den mineralreichen Schlamm, der auch schon früher zur Behandlung von Hautkrankheiten diente. Mit heute rund 6000 Einwohnern ist Bad Saro die größte Gemeinde am Scharmützelsee. Der Kurort ist ein Paradies für Segler, Taucher, Golfer, Reiter, Wanderer und Erholungssuchende. Infos im Netz unter bad-saro.de.
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6: Mit Alexander Kanja. Guten Abend. Nach der historischen Wahlniederlage der CDU in Sachsen-Anhalt hat Ministerpräsident Sven Schulze erklärt, die Konsequenzen zu übernehmen.
7: Ich bin dort als Spitzenkandidat angetreten und werde daraus natürlich auch entsprechende Konsequenzen ziehen. Glauben Sie mir, das trifft uns alle natürlich innerhalb der Partei, nicht nur in Sachsen-Anhalt, schon sehr schwer.
6: Auch Bundeskanzler Merz zeigt sich erschüttert und sprach von der größten Wahlniederlage der CDU seit Jahrzehnten, die Konsequenzen haben muss. Aber er gibt sich auch kämpferisch.
8: Gleichzeitig sollten wir nicht den Eindruck erwecken, als ob wir uns durch dieses Wahlergebnis jetzt von der grundsätzlichen Richtigkeit der notwendigen Reformen abbringen lassen. Das kann nicht das Ergebnis des gestrigen Tages sein.
6: Ganz anders die Stimmungslage bei der AfD, die künftig zusammen mit dem BSW erstmalig in einem Bundesland regieren könnte. Wieder einmal ist in Berlin ein Mann auf offener Straße erschossen worden, dieses Mal auf der Sonnenallee in Neukölln. Der oder die Täter sind noch auf der Flucht. Erst Anfang August war ein Mann am Bahnhof Zoo erschossen worden, Anfang September dann Schüsse in Schöneberg und erst am Wochenende wurde in Niederschönhausen mit einer Schreckschusswaffe auf einen Mann geschossen.
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9: Die Tankdiebe von Biesenthal sind gefasst. Die Flucht endete in Bernau nach einem Unfall. Die beiden Männer haben erst Tankfässer voll gemacht, den Tankwart verletzt und wurden per Hubschrauber in der Nacht gejagt. Bei der Festnahme wurde auch ein Polizist leicht verletzt. Und die Kennzeichen am Fluchtwagen gehörten auch nicht zum Fahrzeug. Klarer Himmel, BB Radio Lokalstudio Nordost in Eberswalde.
6: Ein Sportboot ist auf der unteren Havel bei Brandenburg an der Havel umgekippt. Die beiden Männer an Bord konnten sich ans Ufer retten und wurden leicht verletzt. Möglicherweise hatte ein großes Frachtschiff das Boot getroffen. Die Polizei stoppte das Schiff später bei Wusterwitz. Jetzt wird untersucht, wie es zu dem Unfall kam. Benedikt Maurer, BB Radio, Brandenburg an der Havel.
10: Auch in diesem Jahr lädt der Stahlkonzern ArcelorMittal wieder zur Nacht der Ausbildung ein, diesmal am 18. September in Eisenhüttenstadt. Von 17 bis 21 Uhr öffnen sich dabei das Berufsbildungszentrum für alle Interessierten. Außerdem gibt es Rundfahrten über das Werksgelände.
6: Bei der Explosion in einem Umspannwerk in Berlin-Tiergarten handelt es sich wahrscheinlich um einen technischen Defekt, der einen Kurzschluss ausgelöst hat. Daraufhin ist es zu einer Explosion gekommen, die laut Betreiber einen erheblichen Schaden verursacht hat. Zuletzt hatte es mehrere Sabotageaktionen gegen das deutsche Stromnetz gegeben, darunter in Brandenburg, NRW und Sachsen. 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
6: Mit Alexander Kanja. Guten Abend. Nach der historischen Wahlniederlage der CDU in Sachsen-Anhalt hat Ministerpräsident Sven Schulze erklärt, die Konsequenzen zu übernehmen.
7: Ich bin dort als Spitzenkandidat angetreten und werde daraus natürlich auch entsprechende Konsequenzen ziehen. Glauben Sie mir, das trifft uns alle natürlich innerhalb der Partei, nicht nur in Sachsen-Anhalt, schon sehr schwer.
6: Auch Bundeskanzler Merz zeigt sich erschüttert und sprach von der größten Wahlniederlage der CDU seit Jahrzehnten, die Konsequenzen haben muss. Aber er gibt sich auch kämpferisch.
8: Gleichzeitig sollten wir nicht den Eindruck erwecken, als ob wir uns durch dieses Wahlergebnis jetzt von der grundsätzlichen Richtigkeit der notwendigen Reform abbringen lassen. Das kann nicht das Ergebnis des gestrigen Tages sein.
6: Ganz anders die Stimmungslage bei der AfD, die künftig zusammen mit dem BSW erstmalig in einem Bundesland regieren könnte. Wieder einmal ist in Berlin ein Mann auf offener Straße erschossen worden, dieses Mal auf der Sonnenallee in Neukölln. Der oder die Täter sind noch auf der Flucht. Erst Anfang August war ein Mann am Bahnhof Zoo erschossen worden, Anfang September dann Schüsse in Schöneberg und erst am Wochenende wurde in Niederschönhausen mit einer Schreckschusswaffe auf einen Mann geschossen.
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9: Die Tankdiebe von Biesenthal sind gefasst. Die Flucht endete in Bernau nach einem Unfall. Die beiden Männer haben erst Tankfässer vollgemacht, den Tankwart verletzt und wurden per Hubschrauber in der Nacht gejagt. Bei der Festnahme wurde auch ein Polizist leicht verletzt. Und die Kennzeichen am Fluchtwagen gehörten auch nicht zum Fahrzeug. Klarer Himmel, BB Radio Lokalstudio Nordost in Eberswalde.
10: Ein Sportboot ist auf der unteren Havel bei Brandenburg an der Havel umgekippt. Die beiden Männer an Bord konnten sich ans Ufer retten und wurden leicht verletzt. Möglicherweise hatte ein großes Frachtschiff das Boot getroffen. Die Polizei stoppte das Schiff später bei Wusterwitz. Jetzt wird untersucht, wie es zu dem Unfall kam. Benedikt Maurer, BB Radio, Brandenburg an der Havel.
11: Auch in diesem Jahr lädt der Stahlkonzern ArcelorMittal wieder zur Nacht der Ausbildung ein, diesmal am 18. September in Eisenhüttenstadt. Von 17 bis 21 Uhr öffnen sich dabei das Berufsbildungszentrum für alle Interessierten. Außerdem gibt es Rundfahrten über das Werksgelände.
6: Bei der Explosion in einem Umspannwerk in Berlin-Tiergarten handelt es sich wahrscheinlich um einen technischen Defekt, der einen Kurzschluss ausgelöst hat. Daraufhin ist es zu einer Explosion gekommen, die laut Betreiber einen erheblichen Schaden verursacht hat. Zuletzt hatte es mehrere Sabotageaktionen gegen das deutsche Stromnetz gegeben, darunter in Brandenburg, NRW und Sachsen. 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
1: Die BB Radio Top 50 sind die gnadenlos ehrlichste Chartshow der Region. 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Nach inzwischen 15 Jahren im Musikgeschäft beweist Ariana Grande einmal mehr ihr Gespür für große Gefühle im Pop. Mit Hate That I Made You Love Me aus ihrem bereits 8. Album Petal zeigt sie, wie kompliziert der Verlust von Nähe sein kann. 10 ausverkaufte Konzerte in der Londoner O2 Arena im Sommer. Ariana Grande hat sich den Status Superstar verdient. In ihrem neuen Song schafft sie mit ihrer unverwechselbaren Stimme, übrigens mit einem Umfang von 4 Oktaven, eine sanfte, atmosphärische, berührende Stimmung zwischen Verletzlichkeit und Stärke.

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1: Der historische Stadtkern Dahme-Mark. Dahmes historischer Stadtkern beeindruckt mit seiner gut erhaltenen eisernen Mauer und einer Vielzahl von historischen Bauten aus verschiedenen Epochen. Besonders hervorzuheben sind der im barocken Stil wieder aufgebaute Vogelturm, die prachtvolle Kirche St. Marien, die kursächsische Postsäule und das imposante Rathaus aus Backstein, das mehr an ein Märchenschloss erinnert als an ein Amtsgebäude. Zum historischen Ensemble gehören auch die alte Stadtmauer und die Schlossruine im Schlosspark. Die Geschichte von Dahme ist eng mit der Lüneburger Salzstraße verbunden, einer wichtigen Handelsroute im Mittelalter. Markt- und Zollrechte brachten der Stadt wirtschaftlichen Aufschwung, der jedoch durch zahlreiche Brände immer wieder gestört wurde. Im Laufe der Jahrhunderte gehörte Dahme erst zum Erzbistum Magdeburg, fiel dann im Dreißigjährigen Krieg an Kursachsen und später zum Königreich Preußen. Dahme hat aber auch eine beeindruckende industrielle Vergangenheit. Angefangen mit der Entdeckung des Anilins durch den Kaufmann Otto Unverdorben im Jahr 1826 bis zur florierenden Zigarrenherstellung, dem Wollhandel und der Schuhherstellung. Entdeckt in Dahme auf dem Innenstadtrundkurs gemütliche Cafés, viele Sehenswürdigkeiten und Freizeitmöglichkeiten. Infos im Netz auf dahme.de.
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5: Mit Alexander Kanja. Guten Abend. Nach der historischen Wahlniederlage der CDU in Sachsen-Anhalt hat Ministerpräsident Sven Schulze erklärt, die Konsequenzen zu übernehmen.
6: Ich bin dort als Spitzenkandidat angetreten und werde daraus natürlich auch entsprechende Konsequenzen ziehen. Glauben Sie mir, das trifft uns alle natürlich innerhalb der Partei, nicht nur in Sachsen-Anhalt, schon sehr schwer.
5: Auch Bundeskanzler Merz zeigt sich erschüttert und sprach von der größten Wahlniederlage der CDU seit Jahrzehnten, die Konsequenzen haben muss. Aber er gibt sich auch kämpferisch.
7: Gleichzeitig sollten wir nicht den Eindruck erwecken, als ob wir uns durch dieses Wahlergebnis jetzt von der grundsätzlichen Richtigkeit der notwendigen Reform abbringen lassen. Das kann nicht das Ergebnis des gestrigen Tages sein.
5: Ganz anders die Stimmungslage bei der AfD, die künftig zusammen mit dem BSW erstmalig in einem Bundesland regieren könnte. Wieder einmal ist in Berlin ein Mann auf offener Straße erschossen worden, dieses Mal auf der Sonnenallee in Neukölln. Der oder die Täter sind noch auf der Flucht. Erst Anfang August war ein Mann am Bahnhof Zoo erschossen worden, Anfang September dann Schüsse in Schöneberg und erst am Wochenende wurde in Niederschönhausen mit einer Schreckschusswaffe auf einen Mann geschossen.
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8: Die Tankdiebe von Biesenthal sind gefasst. Die Flucht endete in Bernau nach einem Unfall. Die beiden Männer haben erst Tankfässer vollgemacht, den Tankwart verletzt und wurden per Hubschrauber in der Nacht gejagt. Bei der Festnahme wurde auch ein Polizist leicht verletzt. Und die Kennzeichen am Fluchtwagen gehörten auch nicht zum Fahrzeug. Klarer Himmel, BB Radio Lokalstudio Nordost in Eberswalde.
9: Ein Sportboot ist auf der unteren Havel bei Brandenburg an der Havel umgekippt. Die beiden Männer an Bord konnten sich ans Ufer retten und wurden leicht verletzt. Möglicherweise hatte ein großes Frachtschiff das Boot getroffen. Die Polizei stoppte das Schiff später bei Wusterwitz. Jetzt wird untersucht, wie es zu dem Unfall kam. Benedikt Maurer, BB Radio, Brandenburg an der Havel.
10: Auch in diesem Jahr lädt der Stahlkonzern ArcelorMittal wieder zur Nacht der Ausbildung ein, diesmal am 18. September in Eisenhüttenstadt. Von 17 bis 21 Uhr öffnen sich dabei das Berufsbildungszentrum für alle Interessierten. Außerdem gibt es Rundfahrten über das Werksgelände.
5: Bei der Explosion in einem Umspannwerk in Berlin-Tiergarten handelt es sich wahrscheinlich um einen technischen Defekt, der einen Kurzschluss ausgelöst hat. Daraufhin ist es zu einer Explosion gekommen, die laut Betreiber einen erheblichen Schaden verursacht hat. Zuletzt hatte es mehrere Sabotageaktionen gegen das deutsche Stromnetz gegeben, darunter in Brandenburg, NRW und Sachsen. 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
7: Mit Alexander Kanja. Guten Morgen. Nach der historischen Wahlniederlage der CDU in Sachsen-Anhalt hat Ministerpräsident Sven Schulze erklärt, die Konsequenzen zu übernehmen.
8: Ich bin dort als Spitzenkandidat angetreten und werde daraus natürlich auch entsprechende Konsequenzen ziehen. Glauben Sie mir, das trifft uns alle natürlich innerhalb der Partei, nicht nur in Sachsen-Anhalt, schon sehr schwer.
7: Auch Bundeskanzler Merz zeigt sich erschüttert und sprach von der größten Wahlniederlage der CDU seit Jahrzehnten, die Konsequenzen haben muss. Aber er gibt sich auch kämpferisch.
9: Gleichzeitig sollten wir nicht den Eindruck erwecken, als ob wir uns durch dieses Wahlergebnis jetzt von der grundsätzlichen Richtigkeit der notwendigen Reform abbringen lassen. Das kann nicht das Ergebnis des gestrigen Tages sein.
7: Ganz anders die Stimmungslage bei der AfD, die künftig zusammen mit dem BSW erstmalig in einem Bundesland regieren könnte. Wieder einmal ist in Berlin ein Mann auf offener Straße erschossen worden, dieses Mal auf der Sonnenallee in Neukölln. Der oder die Täter sind noch auf der Flucht. Erst Anfang August war ein Mann am Bahnhof Zoo erschossen worden, Anfang September dann Schüsse in Schöneberg und erst am Wochenende wurde in Niederschönhausen mit einer Schreckschusswaffe auf einen Mann geschossen.
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10: Die Tankdiebe von Biesenthal sind gefasst. Die Flucht endete in Bernau nach einem Unfall. Die beiden Männer haben erst Tankfässer vollgemacht, den Tankwart verletzt und wurden per Hubschrauber in der Nacht gejagt. Bei der Festnahme wurde auch ein Polizist leicht verletzt. Und die Kennzeichen am Fluchtwagen gehörten auch nicht zum Fahrzeug. Klarer Himmel, BB Radio Lokalstudio Nordost in Eberswalde.
11: Ein Sportboot ist auf der unteren Havel bei Brandenburg an der Havel umgekippt. Die beiden Männer an Bord konnten sich ans Ufer retten und wurden leicht verletzt. Möglicherweise hatte ein großes Frachtschiff das Boot getroffen. Die Polizei stoppte das Schiff später bei Wusterwitz. Jetzt wird untersucht, wie es zu dem Unfall kam. Benedikt Maurer, BB Radio, Brandenburg an der Havel.
12: Auch in diesem Jahr lädt der Stahlkonzern ArcelorMittal wieder zur Nacht der Ausbildung ein, diesmal am 18. September in Eisenhüttenstadt. Von 17 bis 21 Uhr öffnen sich dabei das Berufsbildungszentrum für alle Interessierten. Außerdem gibt es Rundfahrten über das Werksgelände.
7: Bei der Explosion in einem Umspannwerk in Berlin-Tiergarten handelt es sich wahrscheinlich um einen technischen Defekt, der einen Kurzschluss ausgelöst hat. Daraufhin ist es zu einer Explosion gekommen, die laut Betreiber einen erheblichen Schaden verursacht hat. Zuletzt hatte es mehrere Sabotageaktionen gegen das deutsche Stromnetz gegeben, darunter in Brandenburg, NRW und Sachsen. 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
13: Mein heutiger Gast ist Dr. Michael Lehnert. Er ist Orthopäde, Sportmediziner, Spiegel-Bestseller-Autor und jemand, der unseren modernen Lebensstil ganz genau unter die Lupe nimmt. Herzlich willkommen bei mir.
14: Vielen Dank für die Einladung. Hallo.
13: Es geht um wichtige Themen, Schmerzen, Prävention, Auswirkungen der Digitalisierung auf unsere Gesundheit und darum, wie wir mit einfachen Mitteln die Kontrolle über unseren Körper zurückgewinnen können.
14: Absolut. Und der Auslöser war eigentlich, dass ich festgestellt habe, dass ich in der Sprechstunde bei mir in der Praxis immer mehr Zeit dafür verwendet habe, den Menschen auch ein bisschen so Lebenshilfe mit an die Hand zu geben. Also gar nicht immer nur zu behandeln, sondern einen Schritt früher zu beginnen.
13: Gibt es Krankheiten, die durch das moderne Leben erst entstanden sind, die es früher gar nicht gab?
14: Ja, also die entstandenen, würde man vielleicht sagen, die gab es wirklich noch gar nicht. Die gab es natürlich in abgewandelter Form und sie gab es aber absolut nicht so häufig. Es gibt es viel, viel häufiger. Natürlich haben wir auch früher schon verspannten Nacken gehabt, wenn wir jetzt auf diesen Handynacken fokussieren. Aber es ist ja viel häufiger, weil wir uns viel mehr belasten. Zum Beispiel, Ab wann hat man früher gelesen? Man hat gelesen, wenn man die Zeitung gelesen hat. Man hat gelesen, wenn man ein Buch gelesen hat. Ja. Wir haben aber nicht im Laufen gelesen. Wir haben nicht an der Ampel stehend im Auto gelesen, was im Übrigen sowieso verboten ist. Aber das heißt, wir senken ständig unseren Kopf. Und ich finde ja immer gut, wenn man so veranschaulichende Beispiele hat, ja. Der Kopf, so der Durchschnittskopf, der wiegt so zwischen 4,5 und 5 Kilo. Mhm. Wenn ich den aufrecht also halte, gerade ausschaue, dann muss mein Nacken, meine Muskulatur ungefähr 5 Kilo halten. Mhm. Senke ich meinen Kopf, und das ist ein einfaches physikalisches Gesetz, um 15 Grad nach vorne. Also 15 Grad ist noch nicht mal die Haltung, um das Handy eigentlich richtig anzuschauen. Mhm. Dann muss der Nacken, also die Muskulatur, schon 12 Kilogramm halten.
13: So viel ist das.
14: Das heißt, jeder, der jetzt mal sich vorstellt, er soll eine 5 Kilogramm Hantel hochheben und danach eine 12er, einige schaffen das gar nicht. Und dann vielleicht auch noch nach vorne mit einem ausgestreckten Arm oder so. Also das ist echt eine Last, und das ist über Stunden. Wir sprechen ja nicht davon, dass wir ein paar Minuten da nur raufschauen, sondern wir halten den Kopf in über Stunden so über dem Handy beispielsweise.
13: Also wenn wir davon ausgehen, dass Bildschirmzeit ja mittlerweile auch erfasst wird und bei vielen Menschen da irgendwie 6 Stunden am Tag steht oder sowas, dann bedeutet das, dass also 6 Stunden 12 Kilo Gewicht an der Nackenmuskulatur ziehen, ja?
14: Ja, richtig. An der Nackenmuskulatur, an den Bändern ziehen. Und wer da nicht gut trainiert ist oder wo es die Muskulatur nicht will, dann macht die genau das Gegenteil. Die zieht sich zusammen. Die zieht sich einfach zurück, und das ist das, was wir jetzt mal so landläufig als Verspannungen dann bezeichnen, woraus Kopfschmerzen entstehen können, Sehstörungen, halt wirklich viele Symptome auftreten, die nur dadurch erklärbar sind. Und es ist ja auch so, auch wenn es etwas abgedroschen klingt, aber dieses Sitzen ist das neue Rauchen, da ist ja was Wahres dran, weil digital bedeutet natürlich auch, dass wir vor irgendeinem Gerät sitzen müssen. Ja, das kann man sagen, das wird dann vielleicht mit irgendwelchen Gläsern und VR-Brillen auch so sein, dass wir uns bewegen können dabei. Aber das ist natürlich noch ein bisschen Zukunftsmusik, bis das in den Alltag eingezogen ist. Aber wir sitzen, wir bewegen uns wenig, und es ist ja auch so, dass wir durch das Digitale in einem bestimmten Zeitschema auch mehr schaffen. Also ist auch die Belastung für uns auch wieder stärker. Und daran muss man sich eigentlich erstmal gewöhnen. Und unser Körper ist aber daran gar nicht gewöhnt. Eigentlich ist unser Körper immer noch der alte von damals.
13: Der Steinzeitmensch.
14: Wo wir Jäger und Sammler waren. Ja.
13: Das heißt also, wir haben ein Bewegungsdefizit von Hause aus durch die Digitalisierung.
14: Ja, total. Und das fängt bei den Kindern an.
13: Nun gibt es aber Leute, die sagen, man kann ja auch während der Arbeit an einem Arbeitsplatz zum Beispiel am Computer zwischendurch mal eine Pause einlegen und ein bisschen Gymnastik machen und all diese Dinge. Also die Gegenbewegungen zu denen machen, die man am Bildschirm hat. Also man arbeitet nach vorne, sagst du immer, ne? Mhm. Wir müssten nach hinten arbeiten zwischendurch.
14: Ja.
13: Wie wichtig ist denn das?
14: Das ist total wichtig. Und da kommen wir jetzt auch nochmal ganz kurz in das Digitale rein. Wenn man bedenkt, als das anfing mit Computer und so weiter, da sind wir ja zum Teil wenigstens noch aufgestanden, um zum Drucker zu gehen. Auch das fällt ja weitestgehend weg.
13: Wir drucken nichts
14: mehr. Das heißt, wir drucken, was ja umwelttechnisch, ökologisch ja absolut sinnvoll ist, aber wir gehen da jetzt auch nicht mal mehr hin. Und all diese Zeit ist jetzt auch wieder Arbeitszeit, wo ich wieder andere Sachen mache. Aber vielleicht sollten wir die Zeit, die wir früher zum Drucker gegangen sind, einfach mal dazu nutzen, mal aufzustehen. Gegenbewegung zu machen, also wie du schon erwähnt hast, wenn wir immer nach vorne arbeiten, wenn wir die Hände immer nach vorne gebeugt halten, Finger spreizen, Arme ausstrecken, Schultern nach hinten nehmen, kleine Übungen machen, die 30 Sekunden dauern, womit man sich aber sofort etwas besser fühlt. Es geht nicht darum, dass man dadurch jetzt Kraft aufbaut, sondern es geht einmal darum, aus dem Alltagstrott rauszukommen. Und das sind Übungen, die eignen sich für die Schreibtischarbeiter.
13: Nur ist es absurd, dass einige Kollegen sagen, ja, wenn ich hier anfange im Büro mich auf einmal zu bewegen, zu stretchen, dann bekomme ich komische Blicke von meinen Kollegen und die finden das alle ein bisschen merkwürdig. Eigentlich sollten das ja alle machen, ne? Und man sollte sich dabei auch nicht schlecht fühlen.
14: Man darf sich dabei nicht schlecht fühlen. Das ist ein Lernprozess. Das ist das Gleiche, wenn abends im Lokal alle ein Bier bestellen und ich bestelle mir eine Fanta, oder derjenige, der Fanta lieber trinkt, bestellt sich eine Fanta, gucken auch erstmal alle blöd und fragen, ist was? Und so ist es halt im Büro auch. Aber am Ende macht vielleicht ein Zweiter mit. Vielleicht macht auch noch ein Dritter mit. Und plötzlich stellen sie fest, tut ja gut. Und am Ende machen 10 Leute vielleicht die Bewegung, ja, und das ist nicht verkehrt.
13: Ich würde jetzt gerne mal ein paar Symptome aus der modernen Zeit nennen und du sagst mal, was wir dagegen tun können und wodurch das überhaupt kommt. Ja, weil viele denken über bestimmte Dinge gar nicht nach. Ne? Also haben Beschwerden wie zum Beispiel den Handynacken durch den schweren Kopf, den du gesagt hast. Und dazu kommt zum Beispiel, was ich erstaunlich fand, Frozen Shoulder. Das heißt also, was bedeutet das, eine eingefrorene Schulter? Was ist das genau?
14: Also wenn man wirklich so eine ganz akute Frozen Shoulder hat, dann ist das eine Sache, die in der Tat plötzlich über Nacht kommen kann. Die hat natürlich Ursachen, die liegen länger zurück, aber das Symptom selber kommt oft über Nacht, ist sehr, sehr schmerzhaft und frozen, also eingefroren, nennen wir das, weil man wegen der Schmerzen die Schulter in der Tat nicht bewegen kann. Mhm. Die ist also wie gelähmt.
13: Und wodurch kommt das?
14: Das kommt dadurch, dass die Schulter mit seiner Gelenkanatomie sehr besonders ist und sehr schnell verklebt. Und wenn die Schulter nicht mehr richtig gefordert ist, weil wir bestimmte Bewegungsebenen weglassen, dann verklebt die Kapsel, also die Hülle des Gelenkes, und wir können da nicht mehr richtig mit der Muskulatur gleiten. Mhm. Und dieses Verkleben führt zu Entzündungen und das löst diesen Schmerz aus. Mhm. Und man muss sich aber vorher vergegenwärtigen, dass natürlich diese Schulter eigentlich ein Gelenk ist, was richtig weit beweglich ist. Also es kann ja fast alles. Ne? Wir können Schulter kreisen, das ist ja sowieso ganz typisch. Aber wann machen wir das im normalen Leben?
13: Wenn wir nicht müssen, dann nicht, ne?
14: Richtig. Früher hat man wenigstens noch auf der Wäscheleine die Wäsche aufgehängt. Mhm. Vielleicht am Dachboden oder im Garten. Und die Wäscheleine hing natürlich über Kopf. Mhm. Also musste ich mich auch recken mit dem Arm über Kopf. Heute schmeiße ich es irgendwie unten in den Trockner rein. Also das Bewegungsausmaß hat sich einfach verändert. Mhm. Und dann kommt es eben zur Muskelschwäche in der Schulter. Und das führt dazu, dass die Schulter nicht mehr richtig beweglich ist.
13: Gibt es denn im Alltag Möglichkeiten, dagegen zu arbeiten?
14: Ja, absolut. Also erstmal gibt es die Möglichkeit zu checken, wie ist eigentlich meine Schulter beweglich. Und also total banal. Man muss einfach mal die Arme nach oben ausstrecken und mal schauen.
13: Ja, geht noch, ne?
14: Ja, aber vor allem auch schauen, sind meine Oberarme in Höhe der Ohren? Na, viele strecken ihre Arme aus und die sind dann irgendwo vorne, so eher so wie so ein Kopfsprung. Aber und? Ich will sie an den Ohren haben.
13: Sind sie bei mir noch in
14: der Ohren? Ja, absolut, bei dir ist perfekt. Oder ich stelle mich an die Wand und versuche mit erhobenen Schultern, 90 Grad, meine Unterarme und Handrücken an die Wand zu lehnen. Das muss ich auch mal schaffen, dann prüfe ich die Rotation. Und wenn da irgendein Defizit besteht, ja, dann sollte ich mich zumindest mal beim Arzt oder wenigstens beim Physiotherapeuten vorstellen, um diese Bewegungsausmaße prüfen zu lassen und mir Übungen an die Hand geben zu lassen, wie ich das verbessern kann. Das kann ich natürlich auch selber. Ich kann dann Schulterkreisen machen, aber man sollte das vielleicht einmal überprüfen und unter Anleitung machen, damit man dann auch weiß, worauf man zu achten hat.
13: Mhm. Sind Leute, die einen Garten haben, also quasi besser dran, weil die ja bestimmte Tätigkeiten im Garten wahrscheinlich auch machen, also bei der Gartenarbeit, um dem entgegenzuwirken?
14: Leute, die sich überhaupt privat mehr bewegen in der Freizeit, sind besser dran. Und natürlich, ja, es gibt jetzt wahrscheinlich auch ganz viele Beispiele, warum der einen Garten hat, eher schlechter dran ist, weil er immer auf den Knien rumrutscht oder so. Also das ist schwierig. Also, aber sagen wir, wer sich bewegt, ist gut dran.
13: Sag mal, ist ein Grund, Micha, ich muss das zwischendurch mal fragen, dieses Buch zu schreiben, Haltung gut, alles gut, weil du jeden Tag deinen Patienten irgendwelche Vorträge halten musstest über bestimmte Dinge und du gesagt hast, wenn ich das einmal aufschreibe, dann können das alle lesen, dann muss ich das nicht immer wieder erzählen?
14: Das würde ja bedeuten, dass jeder erstmal beim ersten Besuch das Buch in die Hand bekommt und dann gucken wir, was übrig bleibt an Fragen.
13: Im Wartezimmer lesen und wenn dann kommt er rein zur Sprechstunde und dann gucken wir, was du schon verinnerlicht hast.
14: Wäre sensationell, dann würden wir jetzt schon in der dritten Auflage wahrscheinlich sein. Also bedingt hast du natürlich recht, weil eigentlich habe ich das aufgeschrieben, was ich den Menschen erzähle.
13: Ja.
14: Und eigentlich habe ich das aufgeschrieben, was ich mir wünsche von meinen Patienten, beziehungsweise wünsche ich mir sogar, dass man sich traut, zum Arzt zu gehen, wenn man noch gar nicht Patient ist. Mhm. Also ist ja auch die Frage, die ich auch in dem Buch stelle, wo ich sage, muss man eigentlich Patient sein, um zum Arzt zu gehen? Ich hoffe nein. Aber unser System ist ein bisschen dahingehend ausgerichtet, dass sich Menschen das nicht trauen, weil sie auch Angst haben, als Hypochonder, als eingebildete Kranke vielleicht abgestempelt zu sein. Aber wenn ich in den Spiegel zu Hause schaue und irgendwas an mir feststelle, die Schulter steht höher, die eine, das Bein ist ein bisschen schief, dann muss ich mich auch trauen zum Arzt. Da bin ich noch kein Patient, weil das tut vielleicht gar nicht weh. Aber ich muss mich trauen, irgendwo hinzugehen und zu sagen, kannst du es mal checken? Kann ich irgendwas machen? Ist das vielleicht in 10 Jahren schlimm? Und genauso ist es mit den Leuten, du hast 2 Schalter. Ja, an dem einen Schalter werden Tabletten ausgegeben, an dem anderen sollst du deine Lebensweise ändern. Lebensweise ändern, bist du immer schneller dran, weil die Schlange ist kürzer.
13: Jetzt gibt es natürlich Dinge, die auftauchen, wenn man viel Sport macht, wie zum Beispiel das Läuferknie. Es gibt ja Leute, die sagen, ich mache Sport und trotzdem habe ich Schmerzen. Also Läuferknie ist bei dir nicht selten, was behandelt wird, ne?
14: Ja, absolut. Da gibt es natürlich zwei Gruppen. Die eine Gruppe bekommt das, weil sie vielleicht anfangen mit dem Sport, was ja erstmal grundsätzlich gut ist, aber vielleicht schlecht beraten sind.
13: Überpacen zum
14: Beispiel. Genau, falsch anfangen, zu viel Belastung machen. Mhm. Vielleicht auch, weil sie früher sportlich waren. Dann gab es eine große sportliche Pause. Und dann denkt man oft, man fängt wieder auf dem Niveau an wie vor 15 Jahren oder dergleichen. Das ist so die eine Gruppe. Und die andere Gruppe kann natürlich auch ein Läuferknie bekommen, obwohl sie schon immer sportlich sind, obwohl sie schon immer trainieren. Aber der Körper möglicherweise biodynamische Fehlstellungen hat, die dann plötzlich in der Belastung, auch mit zunehmendem Lebensalter, einfach schlechter werden oder zum Tragen kommen. Mhm. Und das sind so diese zwei Gruppen. Und da sollte man wirklich immer im Auge haben, der Schmerz oder wenn am Körper was ist, das ist erstmal gar nichts Negatives. Also man muss jetzt nicht gleich wieder verzweifeln und sagen, oh, jetzt mache ich endlich was, jetzt tut schon wieder weh, ja. Nee, der Körper zeigt uns ja damit an, dass irgendwas nicht okay ist. Mhm. Und jetzt muss man der Sache nachgehen. Und meistens kann man es ja auch gut behandeln. Man muss nur manchmal auch bereit sein, sein Trainingspensum zu verändern und vielleicht auch zurückzuschrauben.
13: Das rätst du den Leuten dann auch, ja? Ja, also du sagst nicht aufhören mit dem Sport, um Gottes Willen, sondern einfach andere Dinge machen oder zwischendurch andere Übungen machen, die wiederum eine andere Muskulatur noch dann fordern.
14: Völlig egal, ob Breiten-, Leistungs- oder Profisport. Mein Satz ist immer ähnlich. Ich sage immer, die Zeit der Verletzung ist die Zeit, sich um seine Defizite zu kümmern. Das heißt, wenn ich mit dem Läuferknie nicht joggen gehen kann, nicht aufs Laufband gehen kann oder dergleichen, ja, dann gucke ich halt mal, wo ist denn noch was, was ich verbessern kann? Vielleicht den Rumpf, Core-Training, Bauchmuskeltraining, Schultertraining, wie auch immer. Bloß nicht aufhören, weil das Schlimmste für unseren körperlichen Rhythmus ist, sich aus der Routine rauszubewegen. Das ist im Übrigen sogar so, dass man das auch Eltern für ihre Kinder raten muss. Wenn das Kind vielleicht aus irgendeinem Grund nicht zum gewohnten Hockey, Fußball oder irgendein Judo-Training gehen kann, dann heißt das nicht, dass das Kind zu Hause bleibt. Es verliert den Anschluss an die Gemeinschaft dadurch, wenn es wochenlang zu Hause bleibt, sondern ich kann trotzdem mit dem Kind dahin gehen. Es kann ja vielleicht eine Erwärmung mitmachen. Es kann vielleicht auch einfach mal die Pfeife in die Hand nehmen und dem Trainer ein bisschen helfen. Also bloß nicht die Routine verlassen.
13: Genau so ist es. Und es gibt zwei Bestseller von Dr. Michael Lehnert. Einmal Hände gut, alles gut und Haltung gut, alles gut. Und wer mehr von uns beiden jetzt hören möchte, den kompletten Podcast findet ihr überall da, wo es BB Radio Mitternachtstalk gibt. Und da Dr. Michael Lehnert. Ja, lieber Micha, es war schön, dass du wieder mal da warst und hier Rede und Antwort gestanden hast. Ich wünsche dir bis zu unserem nächsten Treffen alles Gute und bleib schön gesund. Tschüssi.
14: Vielen Dank. Tschüss.
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13: Mein heutiger Gast ist Slam-Poet, Kabarettist, Autor und einer, der aus ganz normalen Alltagsmomenten große, sehr komische Geschichten machen kann, Julius Fischer.
2: Hallöchen.
13: Viele kennen ihn aus Shows wie Nightwash oder dem Quatsch Comedy Club oder aus seinem erfolgreichen Podcast Team Totale Zerredung, den es leider nicht mehr gibt.
2: Ja.
13: Und dann sind da natürlich seine Bücher. Ich hasse Menschen. Worum es darin geht und was er ansonsten noch so erlebt hat, das erzählt er uns hoffentlich jetzt. Herzlich willkommen, Julius Fischer.
2: Und nochmal hallo.
13: Das ist so schön, dass du heute da bist.
2: Ja.
13: Es ist eine Darmerkrankung zwischen unser letztes Gespräch, geplantes Gespräch
2: so
13: und den heutigen Termin gekommen. Ne?
2: Ja. Ja. Ich habe tatsächlich später behauptet, weil ich hatte direkt nach der Darmerkrankung dann eine Buchmesse und da war ich dann wieder einigermaßen fit, aber ich habe während dieser 4 Tage 2 Kilo verloren, was selbst für mich viel ist. 2 Kilo an Körpergewicht und ich habe dann einfach gesagt, ich hätte mich für die Buchmesse und die Buchpräsentation einfach in Shape geschissen.
13: Was ich. Das ist genau die Bestätigung für das, was ich gerade erzählt habe.
2: Ja. Ja, ja.
13: Also das heißt, du warst für die Fotos sehr schön.
2: Ich war wirklich sehr, sehr schön.
13: Schöner als sonst?
2: Schöner als sonst. Jetzt habe ich wieder ein bisschen zugenommen. Und ich bin ja auch jetzt schon wieder, muss ich direkt auch sagen, jetzt natürlich schon wieder auch krank, denn ich habe kleine Kinder und offensichtlich geht das damit einher? Also wenn ich hier zwischendurch so ein bisschen rumkrächze, dann liegt das nicht leider nicht daran, dass ich plötzlich zu einer Jazzsängerin geworden bin, sondern einfach, weil ich, weil die Stimme ein bisschen kaputt ist. Ich komme aber auch gerade vom langen Tourblock. Also ich hatte irgendwie, es ist nur eine Rechtfertigung, klar. Ich hätte auch einfach besser mit meinem Körper umgehen sollen.
13: Du musst einfach auf dich achten. Ne?
2: In den letzten 20 Jahren weniger rauchen, weniger saufen. Das wäre natürlich alles klug gewesen, aber es wäre vielleicht auch klug gewesen, keine Kinder zu bekommen oder früher zu bekommen oder wie auch immer. Ich glaube, für kluge Entscheidungen bin ich noch nie bekannt gewesen in meiner Familie.
13: Aber ich kann dir sagen, alle Leute oder alle Zuhörer, die kleine Kinder haben, wissen genau, was du jetzt gerade durchmachst. Weißt du, wenn die Kinder in der Kita haben, dann bringen die ganzen Krankheiten mit nach Hause, die man vorher, bevor man Vater oder Mutter geworden ist, nicht hatte. Ne?
2: Ja, es gibt tolle Sachen. Ja. Scharlach, Adenovirus, richtig geil. Ich hatte auch mehrfach schon Streptokokken, aber die hatte ich auch schon vorher. Also ich habe einfach...
13: Es gibt hier keine Tabus in diesem Interview.
2: Streptokokken sind doch, Streptokokken ist nichts Schlimmes. Sind nicht Chlamydien. Die hatte ich noch nicht zum Beispiel. Und ich glaube meine Kinder auch nicht, hoffe ich. Sonst wäre es besorgniserregend.
13: Weißt du, meine Frau sagt immer zu mir, wenn wir irgendwo hingehen, lass uns bitte nicht über Krankheiten reden. Das haben wir schon dort auf den ersten Metern genau das wir geschafft, ne?
2: Ist gut, der ist super, ich lieb's. Aber sie ist ja heute auch nicht mit da. Sie hätte wahrscheinlich sonst so dich von der Seite mit der Zeitung
13: unterm
2: gehauen.
13: Unterm Tisch, weißt du, so.
2: Ja. Schön ans Knie. Ja.
13: Ja, auf über Krankheiten zu reden.
2: Ja.
13: Du bist ja erfahren im Umgang mit Herrmännern, ne? Du hast ja sehr, sehr lange Zeit mit André Herrmann immer regelmäßig Dinge gemacht, ne? Ja. Und jetzt hast du einen anderen Herrmann quasi an der Seite, ne? Also mich.
2: Ach so, ja klar, natürlich. Och, natürlich. Geil, ich habe jetzt ganz kurz,
13: Das hat aber jetzt einen Moment gedauert. Dafür, dass du so ein Schnelldenker bist, hat das aber sehr lange gedauert.
2: Peinlich für mich, gebe ich zu.
13: Pass auf, ich gehe nochmal zurück. Also du hast ja lange Zeit mit André Herrmann zusammengearbeitet und du hast jetzt quasi den einen Herrmann gegen den anderen ausgetauscht?
2: Ja, ich denke schon. Ich bin auch ehrlich gesagt, was unseren Gesprächsflow angeht, relativ begeistert, jetzt schon.
13: Wieso, zu langsam oder was?
2: Nee, ist super. das funktioniert hier. Es wirkt fast so, als würdest du das schon ein paar Jahre machen.
13: In der Tat ist es so. Weißt du, ich habe ja gedacht, die Ankündigung bekommen habe, dass du herkommst, sagte ich, das ist geil. Wir haben auch ein ähnliches Sprechtempo, weißt du, ich Privatradio, manchmal wir wenig Zeit, weißt du, und du auch wenig Zeit, ne?
2: Auf jeden Fall, das kommt vom Poetry Slam noch. Mittlerweile kann ich mir manchmal so ein bisschen Zeit lassen, vor allem bei den eigenen Lesungen, klar, da bin ich ja der Regieführende quasi, aber früher beim Slam musste ich natürlich 7 oder 8 Minuten Geschichten in 5 Minuten packen, weil das war das Zeitlimit. Mhm. Und das hat meinen Stil geprägt über viele Jahre. Ich habe mir das dann ein bisschen abgeguckt von den vor allem Berliner Kollegen, die ich zu der Zeit verehrt habe, so jemand wie Volker Strübing zum Beispiel, ein ganz toller Kollege, oder Michael Ebeling. Und deswegen, war das so, das hat Spaß gemacht, das hat Stil gemacht, das hat auch Witz reingebracht. Mhm. Also es ist natürlich ein Stilmittel, ganz, ganz, ganz schnell irgendwie Sachen vorzulesen und dann irgendwie abrupt zu stoppen. Aber ich glaube, es hat natürlich auch ein kleines bisschen was damit zu tun, wie schnell ich denke und reagiere. Ich bin auch immer, glaube ich, besser in Kombination mit Leuten.
13: Wir sind doch eine gute Kombination.
2: Ja, auf jeden Fall.
13: Und Schnellquatschen, also ich liebe ja Schnellquatscher, ganz ehrlich.
2: Ich finde es auch super.
13: Es ist nicht effektiv, ehrlich gesagt, weil du musst ja, wo andere Leute, also... Weiß ich nicht, Rüdiger Hoffmann zum Beispiel, der würde ja aus einem Programm,
2: Beispiel,
13: ein Programm von dir würde der 6 machen.
2: Allerdings. Weiß nicht, ob es... Ja stimmt, wenn man das schnell macht, ja hallo, ich weiß nicht, ob sie es wussten, aber ja, okay, fertig. Ja, nee, es geht, es ist natürlich viel aufwendiger, aber vielleicht hat ja Rüdiger Hoffmann auch, ich will mich nicht so weit aus dem Fenster legen, gar nicht so viel zu sagen. Oder genau die richtigen Sachen zu sagen. Ich bin immer, was das angeht, sehr diplomatisch. Und ich glaube, ich habe einfach relativ viele Worte in mir. Nicht immer, aber beim auf der Bühne stehen schon.
13: War das schon immer so?
2: Es wird mir so kolportiert. Also Mutti hat behauptet, dass ich bereits mit 3 oder 4 nachts, wenn die noch mit ihren Theaterkolleginnen und Kollegen in der Küche saß, rausgekommen bin und irgendwelche Gedichte vorgetragen habe, die ich mir ausgedacht habe.
13: Die du dir ausgedacht hast?
2: Ich glaube schon, ja.
13: Also du hast nicht irgendwelche großen Meister zitiert, sondern du hast sie dir ausgedacht.
2: Naja, ich bin ja am Ende der DDR Kind gewesen und da war die Frage, wer denn nun die großen Meister sind, nicht ganz geklärt.
13: Das wurde erst nach 89 dann zurechtgemacht.
2: Genau, erst nach 89 habe ich angefangen mit der Literaturrezeption. Nein, also ich meine schon, dass ich habe viel entertained mit bestimmt irgendwelchen Kindergartenliedern und eben so Gedichten, und ich muss zugeben, bei meinem Sohn setzt sich das fort. Der macht das auch, aber er hat mir was voraus, er macht das für sich und nicht für die anderen, und ich habe es immer für die anderen gemacht.
13: Weißt du, was ich so erstaunlich finde bei dir, Julius?
2: Was denn?
13: Du kommst ja aus Gera.
2: Ja.
13: Dann warst du lange Zeit in Dresden und wohnst jetzt in Leipzig. Das heißt, du bist noch Thüringer und dann sächsische heimliche Landeshauptstadt, ne, jetzt. Mm-hmm. Und man hört überhaupt nichts. Keine Einfärbung. Nur wie machst du das?
2: Das liegt glaube ich, an meiner Chorleiterin. Und die hat immer gesagt, Kinder, wenn wir jetzt O du Fröhliche singen, es heißt O du Fröhliche und nicht O du Fröhlicher. Und das war ein super Hinweis. Und dadurch, und ich war als Kind einfach jede Woche im Theater. Das heißt, ich bin groß geworden mit Hochdeutsch. Um mich herum natürlich ganz viel Sächsisch. Mhm. Ich liebe Dialekte, das kommt, glaube ich, auch noch dazu. Das heißt, ich versuche schon, so wenig wie möglich selber Dialekt zu sprechen, um mir andere aneignen zu können. Schade. Oder also mich sozusagen darüber zu stellen, oder nicht darüber, das meine ich nicht, sondern einfach ein bisschen weiter weg, um dann auch in die anderen so reinzugehen. Es fällt mir bei manchen leichter, bei manchen schwerer. Viele würden mir wahrscheinlich mein Berlinerisch, mein Hamburgerisch, mein Bayerisch um die Ohren hauen, aber wenn ich gerade nicht an den Orten bin, dann nutze ich das manchmal, um so Leute nachzumachen. Also
15: ich finde es ein bisschen schade, ehrlich gesagt, weil ich habe darauf gehofft, dass so ein bisschen Sächsisch zwischendurch mal rauskommt.
2: Das ist kein Problem, das kann ich auch so machen.
15: Ja.
2: Das ist kein Ding, das mache ich einfach, das ist normal.
15: Ich höre das ja gerne, ich habe auch Freunde in Leipzig.
2: Ich liebe es auch, ja. Wobei ich das Leipziger Sächsisch gar nicht mal so gut nachmachen kann. Das Leipziger Sächsisch ist ein bisschen, das Dresdner Sächsisch, da bin ich ja aufgewachsen, das ist guttural, das kommt einfach ganz tief aus der Gemütlichkeit, ne? Auch ein bisschen aus so einer Egalhaltung, auch ein bisschen, also man hat auch immer so ein bisschen Schmollen mit dabei, aber es ist halt eher so zurückgelehnt. Und das Leipziger, das geht immer ein bisschen weiter nach oben. Das Thüringer, zumindest das Thüringer, wo ich herkomme, aus Gera, die sind ganz weit oben, gell? Die reden die ganze Zeit so. Das ist ganz schön. Ich liebe das auch, weil das ist für mich einfach, da stehe ich wieder bei meiner Oma im Hausflur und der Herr Fickert aus dem Erdgeschoss.
15: Heißt macht ja wirklich die Tür, so?
2: Ja,
15: ja. So, wie man es spricht. Nicht mit Doppel-G?
2: Nein, der Herr Fickert.
15: Ach, das ist
2: auch. Es ist ein Traum.
15: Der Ärmste. Genau.
2: Das war für uns Kinder. Und dann gab es noch irgendwie im erweiterten Freundeskreis meiner Oma einen Menschen, der hieß Geiling. Und wir Kinder haben uns eigentlich die ganze Zeit
15: zusammen?
2: Nein, die waren ein schwules Pärchen. Das war ein Paradiesvögel zu Ende des Unrechtsstaates.
15: Wenn du den Namen Fickert als Sachse aussprichst, ist es nicht mehr so schlimm, ne?
2: Nö, ist Fickert.
15: No?
2: Der Fickert.
15: Da könnte man noch ein W draus machen aus dem F.
2: Der Ulrich Wickert.
15: No? Und schon?
2: Und schon hast du Nachrichtensprecher.
15: Du bist seriös dann, ne?
2: Ja, auf jeden Fall.
15: Du hast einige Sachen übersprungen. Du bist 1984 zur Welt gekommen.
2: Ja, über den Rest wollte ich eigentlich
15: machen. Ja, du wolltest ja ursprünglich als Dramaturgensohn auch Schauspieler werden.
2: Ja,
15: ne?
2: Natürlich.
15: Aber das haben dir deine Eltern ausgeredet.
2: Ich bin nach Leipzig gezogen, habe da angefangen, Standardzeug zu studieren, eben Geschichte und Literatur. Und meine Cousine, mit der ich zu der Zeit dann zusammengelebt habe in einer WG, studierte auch Dramaturgie und nahm mich dann immer mit zu den Vorsprechen oder Vorspielen der Schauspielstudentinnen und Studenten. Und dann saß ich da immer drin und habe die dann spielen sehen und dachte mir die ganze Zeit, ich will das auch. Und das habe ich dann irgendwann meiner Mutter erzählt und dann hat sie zu mir gesagt, wenn du wirklich irgendwann an irgendeinem Provinztheater 20 Jahre lang den Horatio spielen willst, studier Schauspiel. Ansonsten lass es einfach bleiben, du kannst nur dich selber spielen. Und das fand ich fies und als ich dann ein bisschen und dann habe ich sie enterbt und als ich ein bisschen später nochmal drüber nachgedacht habe, fand ich es natürlich super, weil es erstens ehrlich war und zweitens die Wahrheit.
15: Aber du spielst jetzt an Provinztheater.
2: Aber meinen eigenen Scheiß.
15: Deinen eigenen Scheiß, ja. Hast du auch Philosophie studiert?
2: Nee, gar nicht.
15: Aber du bist so ein bisschen Philosoph, das weißt
2: aber
15: du.
2: Aber höchstens Küchentisch. Also Küchentisch und manchmal schreibe ich es ins Buch. Und ja. Was mir, glaube ich, zur Philosophie fehlt, ist, ich hätte es dann wirklich lesen müssen, die ganzen Philosophen. Und ich kenne aber so ein paar Philosophie-Leute und die haben alle 20 Semester studiert und das wollte ich nicht. Ich habe nur 16 Semester studiert und dann abgebrochen. Oder, nee, es stimmt nicht, ich wurde abgebrochen.
15: Das wirft natürlich eine Frage auf. Was ist passiert?
2: Ich habe eine Sprachwissenschaftsprüfung, ich fange anders an. Ich habe zu dem Zeitpunkt, nach 7 Jahren Studium ungefähr, ich hatte 4 Semester sehr gründlich studiert, obwohl ich sogar noch ein Semester gestreikt habe. Habe ich aber alles sozusagen in der Regelstudienzeit bis zur Zwischenprüfung alles ordentlich durchgezogen und dann habe ich zu viele Auftritte gehabt. Es wurde immer mehr, zuerst waren es nur 40 Auftritte, dann waren es irgendwann 80, ich glaube 2010 oder 11, als ich so in den Endzügen meines Studiums war, waren es dann über 150 Auftritte im Jahr, wobei ich dazu sagen muss, davon ungefähr die Hälfte waren Kurzauftritte bei Poetry Slams und Lesebühnen und die andere Hälfte waren meine Duo-Auftritte. Und das waren dann natürlich meistens abendfüllende Auftritte und ich hatte schlichtweg nicht mehr die Zeit, um mich vernünftig dem Studium zu widmen. Dann musste ich aber Abschlussprüfungen machen in Germanistik und habe eine dreimal nicht bestanden.
15: Du hattest mal ein Publikum, was 10 Minuten lang nicht gelacht hat, ne?
2: Ja, mein Publikum ist auf jeden Fall speziell. Die halten sich alle für schlau.
15: Ich glaube, dass einige auch da durchaus schlau sind.
2: Ich glaube, die sind schlau, ja. Und mir ist es tatsächlich, also in Berlin gibt's sowieso immer, wird sowieso immer frech reingerufen, was ich aber super finde. Ich kann weitaus besser umgehen mit Leuten, die irgendwas reinrufen, als mit einem Publikum, was einfach nur schweigt und sich berieseln lässt.
15: Da wird dir häckelt.
2: Auf jeden Fall. Ich finde häckeln super. Ich kann in der Regel ganz gut mit umgehen. Aber worauf ich hinaus will, ist, ich habe neulich im Auftritt in Potsdam gehabt. Und Potsdam, die Menschen, die da hinkommen, sind sehr treu.
15: Wir sind übrigens in Potsdam. Ich möchte mal anmerken.
2: Ja.
15: Also wir sind hier da, wo es passiert ist.
2: Ja, wir sind hier am Ort, ich rieche es auch noch. Auf jeden Fall lese ich aus dem Buch vor, erzähle was und dann höre ich irgendwie so tuscheln in der zweiten Reihe. Und es stellt sich raus, zwei Zuhörerinnen haben angefangen, meine Äs zu zählen, weil ich offensichtlich extrem viele Äs in dieser... während dieser freien Rede meiner Lesung verwendet habe. Und das fand ich sehr gut. Und ich animiere die Menschen jetzt seitdem auch bei anderen Lesungen meine Äs zu zählen. Also das fand ich total super. Was übrigens Potsdam auch noch gemacht hat, also in doppelter Hinsicht gut. Ich habe das letzte Mal, und das war glaube ich so die fünfte oder sechste Lesung von mittlerweile 15, im Sitzen gelesen und im Stehen gesungen. Und seit Potsdam, weil ich gemerkt habe, da habe ich ja überhaupt keine Energie beim Sitzen, seitdem stehe ich wieder. Also ich mache jetzt quasi Actionlesungen nur noch im Stehen.
15: So, jetzt kommst du aber nicht aus diesem Studio raus, ohne einmal dein Instrument hier zumindest angezupft zu haben.
2: Jetzt singe ich mal ein Kinderlied.
15: Ein Kinderlied?
2: Ja, klar. Gut. Also nee, es ist kein Kinderlied. Es ist ein Protestlied gegen meine Kinder.
15: Okay.
2: Der Song heißt Steine.
15: Meine Damen und Herren, Ladies and Gentlemen, hier ist Julius Fischer live bei BB Radio mit Steine.

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1: So, ich muss dich jetzt fragen, es war ja heute unser erstes Mal, unser erstes gemeinsames Mal. Ich meine, du bist ja erfahren in dem Umgang mit Herrmännern.
2: Ja.
1: Wie war's so für dich?
2: Ein guter Herrmann.
1: Und jetzt, wo wir warm gequatscht sind, müssen wir aufhören.
2: So ist es meistens.
1: Bei mir war Julius Fischer, einer unserer besten Slam-Poeten, Kabarettisten, Autoren und Kleinkünstler. Bis zum nächsten Mal. Hau rin.
2: Selber.
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0: Ja. Und als ich 1972 in die Schule kam, war für mich auch klar, du wirst junger Brandschutzhelfer, weil mein Vater seit 1957 schon dabei ist, wir gegenüber der Feuerwehr gewohnt haben. Ja, und da war es einfach ganz normal, auf jeden Fall dabei zu sein. Und angeblich sollen meine ersten Worte auch Tatütata gewesen sein und nicht Mama oder Papa. Mein Vater, den hat es natürlich stolz gemacht, das ist gar kein Thema. Meine Mutter war davon echt genervt. Also das hat sie tatsächlich viele, viele Jahre immer vor sich hergetragen. In der Jugend, in der Kindheit ging es ja noch, aber nachher mit dem aktiven Dienst, gerade wenn dann wirklich nachts mal Alarm war und die Tür nicht rechtzeitig aufging, da wurde schon ganz schön gepoltert im Haus. Also meine Mutter hat es nicht ganz so gern gesehen, aber irgendwann hat sie sich halt mit abgefunden, dass zwei Männer zu Hause bei der Feuerwehr sind und das gehörte einfach mit dazu.
1: Du warst 1972 junger Brandschutzhelfer. Seit 1979 bist du in der Freiwilligen Feuerwehr. Das heißt, du hast noch 10 Jahre DDR-Feuerwehr mitbekommen und dann die Bundesdeutsche. Gibt es da große Unterschiede?
0: Oh ja, ganz erhebliche. Ich habe in diesen 10 Jahren DDR-Feuerwehr ja auch noch etwa 3 Jahre Berufsfeuerwehr mitgemacht. Und Berufsfeuerwehr in der DDR hieß Deutsche Volkspolizei. Hm. Also bevor ich in meiner Grundausbildung einen Schlauch ausrollen durfte, musste ich erst schießen gehen mit einer Maschinenpistole oder einer Pistole. Das war für mich nicht ungewöhnlich nach dem Wehrdienst, etwas ganz Normales. Aber ich habe tatsächlich 1989 im Rahmen der Wende und auch einiger Einsätze gemerkt, wie hart das hätte sein können. Zum Glück ist es nie zu einem realen Einsatz gekommen. Aber Berufsfeuerwehr war in der DDR Deutsche Volkspolizei. Und das darf man auch einfach nicht wegwischen.
1: Meine Güte.
0: Ich kann mich noch sehr gut an den Abend erinnern. Ich war damals in Premnitz im Chemiefaserwerk bei der Berufsfeuerwehr. Ich hatte dienstfrei und habe heimlich und nicht erlaubt im Fernsehen gesehen, wie Hans-Dietrich Genscher in Prag von der Botschaft aus sagte, ihr dürft alle ausreisen. Genau in dem Moment klopft es an der Tür und draußen steht ein Kollege von mir und sagt sofort rein in die Dienststelle. Keine weitere Diskussion und wie er sich umdreht und geht, sehe ich, dass an seinem Gürtel eine Pistole hing. Und da bekam ich dann schon Bedenken und quasi in dieser Nacht fuhr durch Rathenow, das war dort die Kreisstadt, ein Zug mit Flüchtlingen aus der Botschaft in Warschau in Richtung Helmstedt und dieser Bahnhof in Rathenow war abgesperrt mit Kampfgruppen Polizei und auch Feuerwehr, weil man eben verhindern wollte, dass dort eventuell jemand zusteigen könnte, was ja in Dresden damals passiert ist. Mhm. Und da merkt man schon, dass man dann tatsächlich plötzlich doch Teil dieses Systems war. Wie gesagt, toi toi toi, ich bin echt in einer glücklichen Lage, nicht in einen Einsatz gekommen zu sein. Ich weiß aber wohl, dass Feuerwehren in Dresden oder Pirna tatsächlich auch eingesetzt wurden gegen Demonstranten, die damals auf die Straßen gegangen sind. Da gab es viele Diskussionen in den Feuerwehren, aber in letzter Konsequenz waren sie eben alle Angehörige der Deutschen Volkspolizei.
1: Meine Güte.
0: Zedenik, umgeben von viel Wäldern, in den damaligen Wäldern viele russische Soldaten, die natürlich an jeder Ecke dann auch ein Lagerfeuer gemacht haben und oftmals diese nicht so ausgemacht haben, wie es hätte sein sollen. Da gab es dann schon den einen oder anderen größeren Waldbrand. Und ich kann mich durchaus auch daran erinnern, dass beispielsweise bei uns mal ein LKW umgekippt ist mit Radeberger Exportbier, was für das Russenmagazin bestimmt war. Und wir mussten die Straße räumen und wir durften so viel mitnehmen, wie wir mit einer Fuhre wegkriegen konnten. Und im Endeffekt fuhr dann ein Löschfahrzeug vollgepackt von oben bis unten mit Bier Richtung Heimat und wir sind zu Fuß gelaufen. Das war einer der schönen Einsätze. Aber ich kann mich auch daran erinnern, dass beispielsweise mal im Nachbardorf in Kleinmutz ein Stall gebrannt hat, mitten in der Nacht. Wir haben von der einen Seite gelöscht und plötzlich war es, als wenn es regnet von der anderen Seite. Was wir nicht sehen konnten, war, dass da auf der anderen Seite ein großes Jauchefahrzeug stand, was mit seiner Pumpe die ganze Jauche von der anderen Seite auf die Scheune kippte. Auf uns natürlich noch mit drauf. Ja, und im Endeffekt stank dann tatsächlich das Feuerwehrhaus in Zedenik mindestens eine Woche lang nach Jauche. Und das war auch das allererste Mal, dass ich außerhalb des üblichen Wochenrhythmuses zu Hause mal in die Badewanne durfte, weil ich von oben bis unten also voll gespritzt war mit den Dingen, die dort aus so einem Jauchefass rauskommen.
1: Es gibt also bei der Feuerwehr durchaus so lustige Sachen zu erzählen.
0: Auf jeden Fall.
1: Aber du hast auch wahrscheinlich nach der Wende dann auch ein paar Dinge erlebt, die man nicht unbedingt erleben möchte.
0: Ja, ist tatsächlich so. Da gab es natürlich mit den vielen neuen Autos auch jede Menge Verkehrsunfälle. Viele sind mit den Geschwindigkeiten, mit den schlechten Straßen und wie auch immer nicht klargekommen. Und da gab es dann sehr, sehr viele Unfälle. Ich kann mich auch wirklich daran erinnern, dass ich einmal jemanden 1,5 Stunden lang die Hand gehalten habe, weil er eingeklemmt war und aus dem Fahrzeug herausgeschnitten werden musste. Und der hat es nicht überlebt. Aber es waren dann halt die letzten 1,5

0: Stunden war intensiven Kontakt mit einem anderen Menschen zumindest hatte. Ich muss aber sagen, ich kann mich an diese Ereignisse durchaus erinnern, aber ich habe kein Bild mehr dazu. Also wenn mich jemand fragt, wie sah das aus und war das nicht ganz schrecklich, dann ist das meine Art der Bewältigung, dass ich tatsächlich im Nachhinein nicht mehr sagen kann im Detail, wie schlimm sah das eigentlich aus. Was mir mal wieder geschehen ist vor ein paar Jahren, dass bei einem Grillfest plötzlich ich einen Geruch in der Nase hatte, wo ich sagte, der erinnert mich ganz stark an ein Brandereignis, wo auch Menschen betroffen waren und wo dann das Grillfest für mich auch gelaufen war.
1: Das kann ich mir gut vorstellen. Also man darf die Dinge auch nicht mit zu sich nach Hause nehmen. Man muss das irgendwie anders bewältigen und deine Art der Bewältigung ist einfach, die Bilder irgendwann verschwimmen zu lassen. Ja?
0: Genau, man nimmt es ja doch mit nach Hause. Das ist schon so. Also die Familien, die kriegen das schon mit. Aber es gibt ja auch eine ganze Reihe von Bewältigungsmöglichkeiten. Und hier ist ja eigentlich etwas auch tatsächlich erst nach der Wende bei uns entstanden, dass man über solche Dinge miteinander sprechen kann. Solche Ereignisse werden auch tatsächlich als Unfall angesehen. Also der klassische Unfall ist ja, wie es die Reichsversicherungsordnung sagt, von 1928 ein von außen plötzlich eintretendes Ereignis. Ich stürze, ich falle und so weiter. Aber dieser psychische Schaden, auch der wird inzwischen als Unfall anerkannt. Und wir haben eine ganze Reihe von Maßnahmen bei der Feuerwehrunfallkasse, aber auch Einsatznachsorgeteams, die uns psychologisch betreuen. Und nicht nur einmal, sondern so oft, wie es tatsächlich nötig ist. Und das steht jeder Feuerwehrfrau, jedem Feuerwehrmann in Brandenburg und deutschlandweit sogar offen und wird auch regelmäßig genutzt. Und da bin ich sehr, sehr froh, dass wir dieses System haben, weil das hilft uns ungemein. Denn was hilft es uns, wenn wir selber damit nicht klarkommen und irgendwann nicht mehr in der Lage sind, den Dienst zu leisten, auf den man eigentlich bei uns vertraut?
1: Wichtig.
0: Ja, absolut.
1: Wie ist es bei dir? Du bist jetzt fast 40 Jahre bei der Feuerwehr. Wie ist das verteilt gewesen? Freiwillige Feuerwehr, Berufsfeuerwehr. Wie lange warst du bei der Freiwilligen? Wie lange warst du bei der Berufsfeuerwehr?
0: Ich war immer Angehöriger der Freien Feuerwehr und war zwischendurch mal 3 Jahre etwa im Bereich der Berufsfeuerwehr. Ich wollte das tatsächlich zu meinem Beruf machen. Ich wollte das auch studieren. Habe 1987 dann begonnen bei der Berufsfeuerwehr mit Grundausbildung und so weiter. Vorbereitung aufs Studium, das war auch eine ganz tolle Sache. Ja, und als es im September 1990 losgehen sollte mit dem Studium, gab es das plötzlich nicht mehr. Deshalb hatte sich das dann an dieser Stelle eigentlich für mich erledigt, so dass ich tatsächlich die ganze Zeit nur rein ehrenamtlich tätig war. Sicherlich hatte ich vom Jahr 2000 bis 2016 die Tätigkeit des Kreisbrandmeisters im Landkreis Oberhavel, aber auch das war ein Ehrenamt. Man hat mir lediglich als Angestellten bei der Landkreisverwaltung für Brand- und Katastrophenschutz zusätzlich Zeit eingeräumt, um auch die Zeit zu haben, die man braucht während der üblichen Arbeitszeit, wenn es um das Thema Feuerwehr und Kreisbrandmeister ging.
1: Also auch der Wehrführer bei der Freiwilligen Feuerwehr und der Brandschutzbeirat des Innenministers, alles Tätigkeiten, die du in deiner Freizeit gemacht hast.
0: Genau, oftmals während der Arbeitszeit, aber vor allen Dingen außerhalb der Arbeitszeit. Und bei dem Kreisbrandmeister, da kann ich es dann tatsächlich so sagen, weil ich das fürs Finanzamt aufschreiben musste. Die wollten nämlich mal wissen, bekommen wir eine Aufwandsentschädigung, ob das nicht etwas vielleicht viel zu viel wäre. Und wir haben es dann tatsächlich aufgeschrieben chronologisch und das waren jeden Monat mindestens 80 Stunden außerhalb der Arbeitszeit. Und das ging aber teilweise hoch bis auf 120 Stunden monatlich, die hier rein ehrenamtliche Tätigkeit angefallen sind.
1: Wie viele ehrenamtliche Feuerwehrleute haben wir denn in Brandenburg?
0: Über 54.000, aber wir haben ja nur etwa 38.000 Einsatzkräfte. In diesen 54.000 sind natürlich auch unsere Kinder und Jugendlichen in den Jugendfeuerwehren. Und auch die Mitglieder der Alters- und Ehrenabteilung, die also nicht mehr zum Einsatz fahren. Und insofern sind ja diese 38.000 aktive Einsatzkräfte, Frauen und Männer übrigens, doch gar nicht so sehr viel. Inzwischen haben sich die Zahlen stabilisiert. Sie steigen auch langsam wieder an, aber nicht so, wie wir uns das eigentlich vorstellen, weil die Anzahl der Einsätze doch viel, viel höher ist als das, was sich in den letzten Jahren immer so abgezeichnet hatte.
1: Wir als BB-Radio haben ja immer dafür gesorgt, dass es Nachwuchs bei den Jugendfeuerwehren gibt. Wir haben immer dafür getrommelt und wir haben natürlich auch mal versucht, ein bisschen Geld aufzutreiben für die Jugendfeuerwehren, um die zu unterstützen, weil wir es als eine wichtige Aufgabe empfinden, den Feuerwehrnachwuchs zu organisieren und dafür zu sorgen, dass er da ist bei uns im Land.
0: Da sind wir auch total dankbar für, denn was wir an dieser Stelle bei den Jugendfeuerwehren eigentlich fördern, ist ja, dass sie tatsächlich bei der Stange bleiben, dass sie also nicht nur kurzzeitig vielleicht mal für eine Saison oder für 2 Jahre vielleicht bei uns sind, sondern dass wir sie wirklich langfristig an uns binden. Und wenn sie eigentlich dann erkannt haben, dass diese große Feuerwehrfamilie auch für sie eine Familie sein kann, dann gibt es eigentlich auch gar kein Problem zu sagen, jawohl, mit Beginn der Lehre, Ausbildung, Studium und vor allen Dingen danach, wenn sie dann auch eine eigene Familie haben, sind sie langfristig bei uns. Und da gibt es ganz, ganz viele Maßnahmen. Da habt ihr ganz tolle Aktionen gestartet und gemacht. Aber wir haben natürlich auch andere Maßnahmen der Mitgliederbindung, nennen wir das. Wie schaffen wir es also, Leute langfristig bei uns zu binden und zu halten? Da ist gerade in den letzten 3-4 Jahren eine ganze Menge im Land Brandenburg passiert, wofür ich sehr, sehr dankbar bin.
1: Diese Feuerwehrfamilie, die kannst du vielleicht mal ganz kurz erklären, weil viele, die sich damit noch nicht beschäftigt haben, die sagen, wie Feuerwehrfamilie?
0: Also Feuerwehrfamilie heißt natürlich auf der einen Seite für mich diese generationsübergreifende Sache. Jugendfeuerwehr, Einsatzabteilung, Alters- und Ehrenabteilung. Und wir versuchen schon, die Jüngsten eigentlich dahin zu bekommen, dass sie wirklich dieses Teamwork erkennen. Dass eben nicht jeder alleine arbeitet, sondern als Team arbeitet, dass man sich untereinander abstimmt, dass man aufeinander Obacht gibt. Und gerade dieses Obacht geben, da geht es ja nicht nur um die klassischen Gefahren wie Rauch, Feuer und so, sondern das, was wir vorhin ja auch schon mal sagten, diese psychischen Belastungen. Mhm. Dass wirklich der eine auf den anderen schaut, wie geht's mit dem weiter, braucht der Hilfe, weil er vielleicht selber das noch gar nicht für sich erkannt hat oder so. Ja, und bei den Älteren vor allen Dingen, dass die auch merken, okay, sie sind gesundheitlich beispielsweise nicht mehr so leistungsfähig, können also den aktiven Dienst nicht mehr vollumfänglich wahrnehmen, dann sollte und darf man meines Erachtens nach diese Menschen auch nicht aufs Abstellgleis schieben, sondern es gibt so viele Mittel und Möglichkeiten, sie trotzdem noch einzubinden. Da sind dann unsere Alters- und Ehrenabteilungen eigentlich sehr, sehr kreativ und da bin ich auch sehr froh. Und ich sage ganz ehrlich, diese sogenannten Treffen der Alters- und Ehrenabteilungen, wo man sich also wenigstens einmal im Jahr trifft, das sind für mich die schönsten Veranstaltungen, weil es so schön ist, wenn über alte Anekdoten und so weiter dort gesprochen wird. Ich kenne Leute, die tatsächlich über 70 Jahre bei der Feuerwehr sind, aber insgesamt fühlen sie sich immer noch dazugehörig. Und was vor allen Dingen das Schöne ist, wenn unsere Alten wieder berichten, wie sie eigentlich, unter welchen primitiven Umständen sie manchmal ihren Dienst geleistet haben, dann ist das durchaus etwas, was unsere jüngeren Leute heutzutage gar nicht mehr kennen, aber wertschätzen dann. Mhm. Und wenn man hier vernünftig miteinander im Gespräch ist, dann wissen unsere jüngeren Leute eigentlich oftmals viel mehr zu wertschätzen, was ihnen heute an die Hand gegeben würde und unter welchen Bedingungen unsere ehemaligen aktiven Mitglieder eigentlich oftmals arbeiten mussten. Aber trotzdem muss man immer wieder sagen, dass sich viele, viele Einsätze eigentlich gleichen. Egal, ob sie vor 100 Jahren stattfanden, jetzt oder auch in der Zukunft. Also diese Gefahren der Einsatzstelle, wie wir sie bei der Feuerwehr nennen, die wiederholen sich eigentlich immer wieder. Nur, dass sie eben an anderen Nuancen heute herkommen. Mhm. Und beispielsweise sind Gefahren bei Brennen an elektrisch betriebenen Kraftfahrzeugen nicht erst ein Thema seit 2 oder 3 Jahren oder seitdem das auf dem Markt so groß ist, sondern wir hatten rein elektrisch betriebene Fahrzeuge ganz, ganz viel in den 20er Jahren. Und auch damals gab es Einsätze und Brände und Unfälle und auch die mussten damals bewältigt werden. Und das haben die Kameraden damals auch geschafft. Warum sollen wir das heute nicht schaffen?
1: Genau. Vielen Dank an Frank Klim, Feuerwehrmann aus Leidenschaft. Vielen Dank, dass du uns einen kleinen Einblick in deinen Alltag als Feuerwehrmann gegeben hast. Und ich glaube, es gibt noch viele interessante Dinge zu erfahren. Das allerdings müssen wir dann beim nächsten Mal machen, wenn du nochmal Lust und Zeit hast.
0: Ja, auf jeden Fall.
1: Danke, dass du da warst.
0: Vielen Dank.
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1: Bei mir ist Christian Oberfuchshuber und ich freue mich sehr, dass er da ist, denn er ist Deutschlands bekanntester TV-Warm-Upper. Herzlich willkommen.
3: Guten Abend, hallo.
1: Ich freue mich, dass du da bist. Es wurde aber mal Zeit, dass wir mal über diesen Beruf mal reden, weil TV-Warm-Upper ist ja ein Beruf, der normalerweise immer im Hintergrund abläuft und keiner so richtig weiß, was du so machst. Ne? Und
3: dabei das ist
1: so ein geiler Beruf.
3: Ja, und eigentlich das kennen halt immer nur die Leute, die als Fernsehzuschauer in die Show gehen zu so einer Show, aber Leute draußen, die jetzt halt quasi in Anführungsstrichen nur vom Fernseher dann sich so eine Show angucken, die kennen das eben nicht oder wissen, dass es das überhaupt gibt.
1: Hm. Du gibt es Leute vom Radio, die sagen, den kenne ich doch. Ich war schon in TV-Formaten, der hat doch vornweg die erstmal Stimmung gemacht, damit die Leute auch klatschen. Ich glaube, das ist einer der schwersten Berufe, die man haben kann. Du kommst irgendwo hin, da sitzt ein Publikum, in einer halben Stunde geht eine Show los und du musst sie vorbereiten. Wie geht sowas?
3: Ja, das ist natürlich überhaupt nicht einfach, zumal die Leute ja auch nicht kommen, um mich zu sehen, sondern die kommen ja, um die Show zu sehen. Aber jetzt geht's halt los für die Leute und ich komme erstmal raus. Und es geht eben darum, in meinem Job die Leute erstmal von ihren Alltagsproblemen abzuholen und die so auf die Show einzustimmen und auf Tempo 200 zu kriegen, dass die nachher, wenn die Show natürlich losgeht, schon mal wirklich volle Kanne und voll Gas geben können und dass sie nicht da erst mit der Show warm werden, sondern mit der Show schon heiß einsteigen.
1: Und stellen wir uns das mal vor, es ist Montagabend, ja. Man hat gearbeitet, Montag ist der härteste Tag der Woche und man geht abends zu einer Aufzeichnung, meinetwegen von The Voice of Germany.
3: Ja.
1: Und man sitzt schlecht gelaunt da drin, weil man eigentlich diese Show gar nicht sehen wollte, weil man vielleicht war einem der Magenknot. Und dann kommt Christian und sagt, Leute, in einer halben Stunde geht die Show los, ich mache euch jetzt mal ein bisschen warm und ein bisschen lustig. Da gibt es ja wahrscheinlich auch Leute, die mit verschränkten Armen da sitzen und sagen, nö.
3: Das ist richtig. Die muss ich natürlich besonders überzeugen, aber ich habe halt da immer so einen Trick. Und zwar, ich gehe einfach nicht nur raus und sage so, jetzt schön, dass ihr da seid, sondern ich kündige immer hinter der Bühne schon den Moderator an und sage zum Beispiel, wenn wir jetzt, wie du schon gesagt hast, bei Voice of Germany sind, sage ich, hallo und herzlich willkommen, und hier kommt Tore Schölermann. Und dann geht das Tor auf und dann komme ich aber raus. Und dann stehe ich erstmal da und sage, ja Leute, damit habt ihr jetzt wohl nicht gerechnet. Das ist eigentlich immer schon der erste Lacher und da weiß ich schon, so an dem ersten Applaus, wenn ich da rauskomme, wird es ein leichter Abend oder muss ich ein bisschen mehr ackern, dass die Leute auf Stimmung kommen?
1: Du hast schon für so viele bekannte Shows gearbeitet. Sag uns mal ein paar bekannte Namen, damit wir erstmal wissen, was du überhaupt für eine große Nummer bist.
3: Also ich bin zum Beispiel immer bei The Voice of Germany. Ich bin bei Germany's Next Topmodel. Ich mache die ganzen Shows mit Carmen Nebel fürs ZDF. Ich bin ab und zu im Fernsehgarten. Eurovision Song Contest, da bin ich seit ein paar Jahren auch immer mit dabei. Und ja, das sind so die ganzen Shows.
1: Die richtige Berufsbezeichnung ist Warm-Up Entertainer oder so?
3: Da gibt's keinen richtigen und jeder sagt was anderes. Also ich sag TV Warm-Up Entertainer kann man sagen. Man kann aber auch Applausmaschine sagen. Also da gibt's einiges.
1: Es ist ein sehr, sehr schwerer Job übrigens. Das muss ich an der Stelle mal sagen. Der Christian Oberfuchshuber ist bei uns heute Deutschlands bekanntester TV-Warm-Upper. Wie bist du überhaupt dazu gekommen, das zu machen? Mittlerweile sind es ja 20 Jahre.
3: 20 Jahre. Ja, also ich wollte immer schon irgendwas mit Fernsehen und Moderation machen und war auch selber einfach erstmal Zuschauer bei einer Show. Ich weiß noch genau, das war damals die Late-Night-Show von Thomas Gottschalk. Und da gab es auch einen Warm-Upper, beziehungsweise sogar eine Warm-Upperin und das war Vera in Tween, also unsere Fernseh-Vera von Schwiegertochter
1: Vera
3: gesucht.
1: Vera war früher Warm-Upperin?
3: Die hat als Warm-Upperin bei Thomas Gottschalk und bei Rudi Carrell angefangen.
1: Gibt's doch nicht.
3: Ja. Und das habe ich gesehen und dann dachte ich mir, das kannst du eigentlich auch. Und habe mich dann in Köln bei einer Castingagentur beworben und irgendwann kam dann der Anruf, ja, die brauchen jetzt einen. Und dann bin ich dahin, habe mich vorgestellt. Dann haben sie mich wieder freundlich nach Hause geschickt, weil ich es ja noch nie gemacht habe. Am nächsten Tag haben die schon wieder angerufen und meinten, ha, wir brauchen dich jetzt doch, weil wir finden keinen anderen. Und dann war ich da. Dann war ich da der Notgroschen und bin dahin und hab's das allererste Mal gemacht und alle fanden es direkt gut. Ich weiß auch noch, da saß Stefan Raab auch noch im Publikum und hat sich diese Show da angeguckt und von da an war ich dabei und dann ging das immer weiter und dann wurde ich eben damals so langsam von den Kollegen erstmal als Vertretung gebucht bei Hans Meiser bei der Talkshow und bei Ilona Christen und beim Familienduell auch noch damals und so fing das dann alles an.
1: Am 7. Oktober 1998 deine erste Sendung als Warm-Upper. Kannst du dich daran erinnern?
3: Ja, das weiß ich noch ganz genau. Das war eine Sitcom und eine Sitcom ist eher relativ schwierig für einen Warm-Upper zu arbeiten, weil da werden eben, das ist eine Fernsehserie mit Publikum, also zum Beispiel Two and a Half Men ist auch eine Sitcom. Mhm. Da denkt man immer, die Lacher kommen vom Band. Ja, bei der synchronisierten Version, aber in Amerika sitzen da tatsächlich 280 Zuschauer drin, die sich das wie ein Theaterstück quasi angucken. Es ist aber immer so, dass da eben so Szenen à la 2 bis 2 Minuten gedreht werden und dann ist eben wieder Viertelstunde Umbau auf die nächste Szene und dann geht's weiter und da geht's eben auch drum, die Leute in dieser Viertelstunde, wenn auf die nächste Szene umgebaut wird, mit lustigen Sachen zu unterhalten. Und ich weiß, da habe ich mir tierisch viele Sachen ausgedacht, auch einfach nur so Spiele, die man früher auf dem Kindergeburtstag gespielt hat, mit Toilettenpapier einwickeln und alles mögliche, also da habe ich ziemlich auf die Kacke gehauen früher, aber das hat denen damals ziemlich gut gefallen.
1: Mhm. So ein TV-Warm-Upper arbeitet so ungefähr im Normalfall eine Viertelstunde ungefähr, bevor die Show losgeht.
3: Ja, das klingt jetzt erstmal einfach, wir arbeiten nur eine Viertelstunde, aber...
1: Die Vorbereitung ist ungefähr 10-mal so lang wahrscheinlich, ne?
3: Ach, nee, gar nicht mal, aber es ist ja nicht nur mit dem Warm-Up vor der Sendung getan, sondern wir sind ja, das war früher mal so, als ich angefangen habe, weiß ich auch noch, da ist man hingegangen, hat sein Warm-Up gemacht und da war man im Prinzip fertig. Mittlerweile ist es aber eigentlich eine Rundumbetreuung von Anfang bis Ende. Ich bin der Erste, der rausgeht, der die Zuschauer begrüßt und auf die Sendung einstimmt, der Appläuse mit den Zuschauern aufzeichnet, da müssen immer Reserve-Appläuse gemacht werden, falls was geschnitten werden muss, der eventuell, wenn es für die Sendung notwendig ist, mit den Leuten was einstudiert, dass die irgendwas singen müssen, dass die was tanzen müssen, was, keine Ahnung, was auch immer. Und dann geht die Show irgendwann los Und dann bist du immer noch dabei und heizt die Leute auch an und sagst, und jetzt müsst ihr aufstehen und mitsingen und was auch immer. Und dann gibt's solche Sendungen wie beim Privatfernsehen. Da hast du dann natürlich in so einer Samstagabendshow 5-6 Werbepausen von jeweils 10 Minuten. Da musst du dann auch wieder ran und die Leute unterhalten. Oder du hast die Aufzeichnung und hast dann eben eine Viertelstunde Umbaupause, weil ein neues Spiel aufgebaut wird. Und da musst du dann auch ran. Und dann, wenn die Show vorbei ist, bin ich dann irgendwann der Letzte auch wieder, der mit dem Publikum spricht und sagt, schön, dass du da wart. Schaut die Sendung an, wenn sie ausgestrahlt wird, und kommt doch das nächste Mal wieder.
1: Wie viele Sendungen hast du insgesamt betreut und gewarm-upt, wenn ich das mal so nennen darf?
3: Also es waren jetzt tatsächlich schon über 10.000.
1: Und du besitzt das Talent, durchaus auch eine eigene Show zu moderieren, aber hast es noch nie gemacht. Warum nicht?
3: Na, sagen wir so, ich habe es im kleinen Rahmen gemacht. Es gab damals in Berlin noch den kleinen privaten Sender Fernsehen aus Berlin, FHB, und da habe ich ein Jahr lang mal eine Late-Night-Show auch moderiert. Und dann war der Sender aber leider irgendwann weg. Und es gibt immer mal Versuche, dass sie mich anfragen, hier, willst du nicht die und die Show machen? Und dann macht man auch so einen Pilot, nennt sich das, so eine Testsendung, ist unter den letzten vieren dabei. Aber letztendlich haben sie sich bisher immer noch für den anderen Kollegen dann entschieden, der die Show dann bekommen hat. Deswegen, ich bin aber so auf meiner Seite als Warm-Up ja immer auf der sicheren Seite. Ich bin nicht von der Einschaltquote abhängig oder wenn mich die Leute nicht mehr sehen wollen. Denn ich bin wie das restliche Team, wie die Kameraleute oder die Regisseure, wenn irgendeine Sendung abgesetzt wird, gehen wir einfach weiter zur nächsten Sendung. Und wenn du da als Moderator bist, dann ist natürlich schon, ist die Luft natürlich um einiges dünner.
1: Stimmt, du bist seit über 20 Jahren also dabei und machst das. In der Zeit wurden schon viele Fernsehshows ins Leben gerufen und wieder abgesetzt. Und
3: ja,
1: du bist immer noch dabei.
3: Ich bin immer noch dabei, während einige der Moderatoren mittlerweile wieder bei McDonald's an der Drive-In-Schlange arbeiten. Ja.
1: Das ist auch ein gutes Gefühl, glaube ich, oder?
3: Absolut, ja.
1: Sagen wir mal, 90% oder 95% aller Shows, die du vorbereitet hast als Warm-Upper, haben auch am Ende funktioniert. Bist du mal so richtig krachen gegangen, wo die Leute gesagt haben, nö, also von dem lassen wir uns heute nicht zum Klatschen animieren?
3: Ja, doch. Also nicht jedes Publikum ist gleich. Und du hast so einmal im Jahr, hast du immer mal so einen Tag, wo du einfach reinkommst und wo du die Stimmung einfach nicht in Gang kriegst. Das ist einfach so. Und ich stand auch einmal schon mal mit dem Moderator zusammen da vorne und wir haben einen nach dem anderen rausgehauen und es hat nichts funktioniert. Wir haben uns angeguckt und gedacht, Leute, was sollen wir machen, dass ihr einmal lacht? Das ist ganz normal. Und einmal musste ich auch die Erfahrung machen, die war auch damals doof, mittlerweile finde ich sie ganz interessant, dass mich die Leute von der Bühne geboot haben.
1: Nein.
3: Das war richtig krass. Hier in Berlin im Tempodrom war das zum Teddy Award, der große Filmpreis zur Berlinale, und da hatten sie mich gebucht und Regisseur war damals der Kollege Frank Hof, der auch Wetten, dass früher immer als Regisseur gemacht hat, und den kann ich auch schon ganz lange, und er meinte zu mir, ja Christian, ich brauche für den Schnitt der Sendung so 10 saubere Abläuse und die Stimmungen, kannst du mir das bitte dann machen? Da habe ich gesagt, ja klar, kein Problem. Und ja, also es war ausverkauft, internationales Publikum, die haben sehr viel Geld für die Karte bezahlt. Und dann hatten wir leider eine Verzögerung, weil unsere Moderatorin nicht aus der Maske kam. Die brauchte so ewig.
1: Wer braucht denn da so lange? Willst du den Namen mal kurz
3: sagen? Soll ich sagen, wer es war?
1: Na klar.
3: Das war Marin Kreumann.
1: Okay, na gut, die braucht von Haus aus ein bisschen länger. Gut.
3: Und das wurde mir leider zum Verhängnis. Und es wurde immer später. Und ich glaube, eine Stunde zu spät bin ich dann schon auf die Bühne. Und da war schon so ein bisschen Unmut im Publikum. Und die Leute waren mir am Anfang noch gut gesonnen und haben mitgemacht, und dann, ich habe so meine ersten Anfangssets gemacht, das hat alles super funktioniert. Dann habe ich gesagt, so Leute, jetzt müssen wir noch so 2-3 Applause aufzeichnen, dann geht's los. Und der erste Applaus hat super funktioniert. Wie gesagt, so Freunde, das war sehr schön, jetzt machen wir den zweiten, der war auch noch gut. Und dann kippte die Stimmung, weil die Leute natürlich auch sagten, hier Freunde, wir haben hier 80 € für die Karte bezahlt, wir wollen jetzt hier nicht als billiges Klatschvieh herhalten, und haben dann richtig angefangen zu buhen. Und dann dachte ich mir nur, okay, du kannst hier keinen Blumentopf mehr gewinnen, du siehst jetzt ganz schnell, dass du hier Land gewinnst, und gesagt, so Freunde, ihr seid ja gut drauf, dann viel Spaß mit der Show, und hab das Weite gesucht.
1: War das nicht auch die Show, die gar nicht bezahlt wurde, wo du noch anschließend Getränkebons bekamst?
3: Ja.
1: Und dann hast du dich erstmal wahrscheinlich abgeschossen mit den Dingern, ne?
3: Ja, das kam noch dazu. Die hatten kein Budget und haben mich so charity-mäßig eingekauft und haben gesagt, ja, okay, ich hatte davor schon einen anderen Job an dem Tag, gesagt, ja, okay, dann komme ich nachher noch vorbei und ihr gebt mir so ein paar Getränkebons und ich bringe noch 2 Freunde mit für die Aftershow-Party und dann regeln wir das so. Und aufgrund dessen, dass ich mir dann gedacht habe, okay, du kriegst hier eh keine Kohle und die buhne ich jetzt hier aus, sage ich so, jetzt verpiste dich hier.
1: 99% meiner Jobs, die ich mache, in über 20 Jahren Radio, machen mir viel, viel Spaß. Aber es gibt so 1%, wo du sagst, warum mache ich das überhaupt? Muss ich mir das antun? Es gibt ja immer so Dinge, die nicht funktionieren, obwohl man möchte, dass sie funktionieren, ne?
3: Ja, ist einfach so.
1: Christian Oberfuchshuber ist bei mir im Mitternachtstalk bei BB Radio. Er ist der erfolgreichste TV-Warm-Upper in ganz Deutschland. Und du bist mittlerweile einer von, ich glaube, es gibt nur noch 10 in ganz Deutschland, wa?
3: 10, 11 Leute sind wir, haben wir neulich mal durchgezählt, ja.
1: Das heißt also, ihr müsst die ganzen TV-Formate, die es deutschlandweit gibt und große Veranstaltungen, alles stemmen. Das heißt, du hast am Tag 2, 3 Dinger, wo du hin musst. Also es klingt zumindest nach viel Arbeit.
3: Es klingt nach viel Arbeit und es ist in der Tat so, dass wir zum Beispiel, wenn wir so tägliche Formate, aktuell arbeite ich bei Genial daneben das Quiz, was jeden Abend um 19 Uhr in Sat.1 kommt.
1: Mit Hugo Egon Balder.
3: Ja. Da kommst du dann auf eine ganz gute Zahl an Shows, die dann da im Jahr rockst.
1: Und dann hast du einen schlecht gelaunten Hugo Egon Balder, wo du erstmal das Publikum vorbereiten musst und ihn wahrscheinlich auch.
3: Also ich kenne Hugo nur immer äußerst gut gelaunt und wenn er reinkommt, dann ist es so, dass er mich erstmal aus dem Studio rausschmeißt mit raus, raus, raus, weil das ist irgendwie so, da hat sich so ein Gag, der hat sich Ritual, so entwickelt. Ne? Ein Ritual, genau, weil er weiß, dass ich mit Publikum irgendwas immer einstudiere und dann will er nicht, dass ich den Leuten Zeichen gebe, dass sie das jetzt für ihn machen und deshalb schmeißt er mich dann da immer raus und jetzt habe ich das Publikum mal schon so instruiert, dass sie das von alleine machen. Also neulich, als ich dann um die Ecke war, haben sie alle ausziehen, ausziehen gerufen und lauter solche Geschichten. Also ich habe Hugo noch nie schlecht gelaunt erlebt. Wir haben immer so super Stimmung im Studio bei uns.
1: Wer war denn schon schlecht gelaunt von den Leuten, die du gewarmt hast, also vor deren Shows?
3: Fällt mir spontan ehrlich gesagt keiner ein. Also keiner, der mir jetzt so im Gedächtnis geblieben ist.
1: Und wer ist besonders gut gelaunt und wen hast du ins Herz geschlossen?
3: Also es gibt natürlich Sendungen da oder Jobs, da gehe ich lieber hin und welche, da gehe ich nicht so gerne hin. Das Positive überwiegt natürlich, aber wo ich sehr gerne hingehe und was immer so eine kleine Familie mittlerweile geworden ist, sind Shows mit Dieter Nuhr, nur im Ersten zum Beispiel, was wir jeden Donnerstag für die ARD machen. Da sind wir einfach ein super Team und wir kommen untereinander gut aus und der weiß, was er an mir hat, ich weiß, was ich an ihm habe. Das macht einen Wahnsinnsspaß. Dann natürlich bei The Voice of Germany, wir machen so viele Shows gemeinsam im Jahr. Das ist eine wahnsinnig große Familie, da macht's Spaß hinzukommen. Und auch bei Carmen Nebel und generell bei diesen ganzen Schlagersendungen, man kennt ja mittlerweile auch die ganzen Leute, die da auftreten, DJ Ötzi, André Gabayé, Maite Kelly und wie sie alle heißen, das ist natürlich immer ein ganz großes Wiedersehen und Klassentreffen, das macht dann schon Spaß.
1: Also wenn ihr das nächste Mal zu einer Show geht, zum Beispiel bei einer TV-Aufzeichnung oder ähnlichem und dann kommt jemand auf die Bühne und sagt, hallo, mein Name ist Christian Oberfuchshuber, dann wisst ihr alle, das ist der, der im BB-Radio Mitternachtstalk zu hören war und man kann ihn auch verfolgen in den sozialen Medien.
3: Genau, auf Instagram, auf Oberfuchshuber, so wie mein Nachname heißt da mein Kanal oder auf Facebook oder auf meiner Webseite oberfuchshuber.de, da kann man mich stalken.
1: Christian Oberfuchshuber war heute bei uns im Mitternachtstalk bei BB Radio. Hoffentlich bis bald.
3: Hoffe ich auch. Vielen Dank für die Einladung.
1: Gute Nacht.
3: Gute Nacht.
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5: Mit Alexander Kanja. Guten Morgen. Nach der historischen Wahlniederlage der CDU in Sachsen-Anhalt hat Ministerpräsident Sven Schulze erklärt, die Konsequenzen zu übernehmen.
6: Ich bin dort als Spitzenkandidat angetreten und werde daraus natürlich auch entsprechende Konsequenzen ziehen. Glauben Sie mir, das trifft uns alle natürlich innerhalb der Partei, nicht nur in Sachsen-Anhalt, schon sehr schwer.
5: Auch Bundeskanzler Merz zeigt sich erschüttert und sprach von der größten Wahlniederlage der CDU seit Jahrzehnten, die Konsequenzen haben muss. Aber er gibt sich auch kämpferisch.
7: Gleichzeitig sollten wir nicht den Eindruck erwecken, als ob wir uns durch dieses Wahlergebnis jetzt von der grundsätzlichen Richtigkeit der notwendigen Reform abbringen lassen. Das kann nicht das Ergebnis des gestrigen Tages sein.
5: Ganz anders die Stimmungslage bei der AfD, die künftig zusammen mit dem BSW erstmalig in einem Bundesland regieren könnte. Wieder einmal ist in Berlin ein Mann auf offener Straße erschossen worden, dieses Mal auf der Sonnenallee in Neukölln. Der oder die Täter sind noch auf der Flucht. Erst Anfang August war ein Mann am Bahnhof Zoo erschossen worden, Anfang September dann Schüsse in Schöneberg und erst am Wochenende wurde in Niederschönhausen mit einer Schreckschusswaffe auf einen Mann geschossen.
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8: Die Tankdiebe von Biesenthal sind gefasst. Die Flucht endete in Bernau nach einem Unfall. Die beiden Männer haben erst Tankfässer vollgemacht, den Tankwart verletzt und wurden per Hubschrauber in der Nacht gejagt. Bei der Festnahme wurde auch ein Polizist leicht verletzt. Und die Kennzeichen am Fluchtwagen gehörten auch nicht zum Fahrzeug. Klare Himmel, BB Radio Lokalstudio Nordost in Eberswalde.
9: Ein Sportboot ist auf der unteren Havel bei Brandenburg an der Havel umgekippt. Die beiden Männer an Bord konnten sich ans Ufer retten und wurden leicht verletzt. Möglicherweise hatte ein großes Frachtschiff das Boot getroffen. Die Polizei stoppte das Schiff später bei Wusterwitz. Jetzt wird untersucht, wie es zu dem Unfall kam. Benedikt Maurer, BB Radio, Brandenburg an der Havel.
10: Auch in diesem Jahr lädt der Stahlkonzern ArcelorMittal wieder zur Nacht der Ausbildung ein, diesmal am 18. September in Eisenhüttenstadt. Von 17 bis 21 Uhr öffnen sich dabei das Berufsbildungszentrum für alle Interessierten. Außerdem gibt es Rundfahrten über das Werksgelände.
11: Bei der Explosion in einem Umspannwerk in Berlin-Tiergarten handelt es sich wahrscheinlich um einen technischen Defekt, der einen Kurzschluss ausgelöst hat. Daraufhin ist es zu einer Explosion gekommen, die laut Betreiber einen erheblichen Schaden verursacht hat. Zuletzt hatte es mehrere Sabotageaktionen gegen das deutsche Stromnetz gegeben, darunter in Brandenburg, NRW und Sachsen. 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
1: Es gibt nur ganz wenige Menschen, die uns unseren Körper so toll erklären können wie er. Und darüber hinaus weiß er auch noch, wie wir ihn spüren können und warum wir am besten auf ihn hören sollten. Bei mir ist Professor Dr. Ingo Frohböse, Sportwissenschaftler, Bestsellerautor und einer der gefragtesten Experten, wenn es darum geht, wie wir gesund bleiben in einer Welt, die immer schneller, lauter und stressiger wird.
12: Jens, wunderbar hast du das gesagt.
1: Wollen wir mal deine Geschichte ein bisschen ausrollen? Mhm. Weil viele fragen sich ja, wieso ist er denn derjenige, der uns erklärt, wie das Ganze geht? Und warum ist er einer der besten deutschen Sportwissenschaftler? Das hängt natürlich mit deiner sportlichen Karriere zusammen. Und ich glaube, du bist auf die Welt gekommen und einen Tag später schon in einen Sportverein eingetreten.
12: So war es bei Mama und Papa natürlich. Die haben so in der Tegeheerenwerbe, ist ein Dorf in der Nähe von Unna. Mhm. Das ist also in Westfalen, also Dortmund. Deswegen bin ich auch BVB-Fan natürlich, weil als Schwarz-Gelber wirst du geboren da. Mhm. Und natürlich haben meine Eltern mich sofort angemeldet im Sportverein. Und das war schön. Ich habe so meine Kindheit quasi in der Halle gekrabbelt, war alles möglich. Und dann im Sommer natürlich dann irgendwo in einer Weitsprunggrube irgendwie gebuddelt. Und so ging es los. Und im Winter wurde geturnt und im Sommer dann Leichtathletik getrieben, Schlagballweitwurf, Weitsprung und 50 Meter laufen. So bin ich quasi in meine sportliche Karriere gestartet. Und das hat sich nicht geändert bis heute.
1: Also deine Eltern beide Sportler, ne?
12: Ja, natürlich. Das ist Prägungsphase ist ja wichtig. Das heißt also, das, was die Eltern so ein bisschen vorleben, würde ich mir heute auch viel mehr wünschen, dass es so wäre, dass Eltern mehr vorleben, sportliches Leben, die Kinder nicht nur abgeben, sondern auch mitmachen. Das wäre sehr schön. Aber meine Eltern haben mitgemacht. Meine Mama war Handballerin, also die war schon kräftig, buschikos, aber auch durchsetzungsfähig als Kreisläuferin. Und mein Vater, der war Faustballer und vor allen Dingen auch Sprinter. Und daher habe ich wohl offensichtlich auch meine schnellen Beine.
1: Ich glaube auch. Genetisch wird sowas übertragen, oder?
12: Ja, das kann man ganz klar sagen. Es gibt ja eine genetische Prädisposition. Das ist also so, dass du natürlich schnelle Beine mitbekommst. Sprinter werden geboren, Ausdauersportler gemacht übrigens. Ja, das ist schon der große Unterschied. Und da habe ich große Vorteile gehabt und schnell laufen konnte ich immer noch. Das habe ich schon in der Grundschule. Da war ich immer der Erste an der Eiche, die im mittleren Schulhof stand. Das war immer unser Ziel. Also wer war der Erste um 10 Uhr an der Eiche? Und es gab zwar keinen Preis, aber es war trotzdem stilvoll, das immer zu zelebrieren. Jawohl, ich war wieder da. Und das Zweite ist natürlich, dass ich so ein bisschen auch dadurch geprägt bin, dass meine Eltern mich auch eben unterstützt haben in dem, was ich wollte. Und das war auch natürlich immer Sport. Und deswegen muss man so wissen, es gibt ja auch das Fach der Epigenetik. Ich weiß nicht, ob ihr das schon mal gehört habt. Mhm. Epigenetik heißt also, dass man Zellen verändern kann durch sein eigenes Handeln.
1: Ja.
12: Und das heißt, Zellen können lernen, auch die DNA, also unsere genetische Ausstattung kann lernen. Und deswegen durch das frühe sportlich aktiv sein und durch das Mitgeben von meinen Eltern habe ich eben meine Gene auch so ein bisschen im Sinne der Sportlichkeit geprägt, selber auch entwickelt. Ne? Meine Eltern haben mich natürlich dann gefördert, weil ich konnte schon schnell rennen, das war so das, was ich konnte, hatte aber zu dem einseitigen Training nur bedingt Lust und bin dann auch parallel zum Handballverein gekommen, hab dann ein bisschen Handball gemacht und habe am Anfang dann so parallel gemacht, so ein bisschen Weitsprung, Speerwerfen konnte ich auch ganz gut übrigens, ich habe einen Wurfarm auch durchs Handball natürlich geschult, habe dann aber erkannt, nee, bei uns im Dorf in Heeren kommst du irgendwann nicht weiter, damals war ich aber schon 17 Ich war natürlich immer in der Schule, damals im Abitur gab noch kein Sportabitur. Ich habe noch Englisch, Französisch, Mathe und Deutsch als Abitur gemacht. Also das war ganz furchtbar. Und habe dann also so ein bisschen parallel meine Karriere eben dadurch entwickeln können, weil mein Vater arbeitete in Dortmund. Und dann hat er gesagt, hier gibt's einen tollen Verein. Damals war Annegret Richter Olympiasiegerin, ja, und so. Das war also der OSC Tier Dortmund. Das war also Tier ist die Brauerei damals gewesen. Man kann halt sagen, die gibt's nämlich nicht mehr. Einer der größten Sponsoren. Ich bin in Dortmund. Ich frage mal im Rote Erde Stadion. Das war, hat der BVDB damals noch gespielt. Ich frage mal nach, ob du mal dahin kannst. Ja, und dann bin ich dahin. Damals war ich, wie gesagt, 17, wo es erst richtig losging. Also ich bin sehr spät in den richtigen Spitzensport gekommen. Vorher war ich in meinem alten Verein zweimal Westfalenmeister im Weitsprung und so. Aber das war alles so ein bisschen, ja, nichts Besonderes für mich. Ich wollte schon ein bisschen mehr. Und dann habe ich damals in der Westfalenhalle trainieren dürfen, was natürlich großartig ist, ja. Und habe dann gedacht, ja, wo, welche Disziplin machst du? Und da hatte ich gar keine Wahl, weil der Trainer sagte, nee, wir machen Sprint, wir machen Laufen. Und dann bin ich in meinem ersten Lauf in OSCT Kreismeister geworden, im zweiten Lauf Westfalenmeister, im dritten Lauf Westdeutscher Meister und bei meinem vierten Lauf war ich schon Sechster bei den Deutschen Meisterschaften.
1: Ja.
12: Und daran konnte man erkennen, okay, der hat schnelle Beine und das habe ich dann weiterentwickelt. Das heißt also, ja, meine Eltern haben das wirklich so ein bisschen mir in die Wiege gelegt und das ist, glaube ich, mein Vorteil gegenüber vielen anderen.
1: Du warst deutscher Vizemeister.
12: Ja.
1: Und du warst bei Europameisterschaften vierter Platz und du wärst fast sogar zu Olympia gefahren. Die Geschichte müssen wir gleich mal erzählen. Mhm. War es klar, dass das nur beim Laufen bleiben sollte? Ich meine, du warst talentiert als Werfer, man hätte ja auch einen Zehnkampf draus machen können, meinetwegen, oder?
12: Dafür bin ich zu klein, zu zerbrechen. Ich war ja immer ein Hemd, da bin ich ja immer noch ein bisschen. Ich war immer schon schlank. Meine Mama hat immer gedacht, oh Mann, der Junge ist so klein und so schmal. Also ich bin 1,80 groß. Und dann hat sie mir immer zum Beispiel Kalbknochen ausgekocht, damit der Junge Knochenbrühe kriegt. Ja. Und so war das, ja. Ja. Und jeden Mittag ein Eiweißshake, damit ich dann zum Mittagessen noch was anständig bekam und so. Ja, also das heißt, sie hatte schon große Sorgen. Deswegen, ich war zu zerbrechlich für den Zehnkampf. Und genau deswegen habe ich gesagt, nee, komm, du bleibst beim Sprint. Das ist das, was du wirklich sehr gut kannst. Und das war auch gut so. Es ist natürlich eine Tortur, weil das Sprinttraining stellt man sich so einfach vor. Es ist aber schon hoch hardcore, intensiv. Ne? Hardcore. Mhm. Hatte die Tempoläufe. Die sind schon hardcore-mäßig. Und das geht schon an die Substanz. Aber ich bin ja, das hatte auch das große Glück, dass ich nach meinem Abitur dann, weil ich da war, hatte schon gute Ansätze, dann in die Sportkompanie nach Warendorf kam. Eine wunderbare Einrichtung der Bundeswehr, wo ich dann auch gelernt habe, etwas intensiver noch zu trainieren. Ich hatte ja Zeit. Dadurch habe ich für 2 Jahre verpflichtet, weil das war auch wirtschaftlich dann ganz interessant. Du konntest Sport treiben und bekamst ein gutes Gehalt. Und das ist eine tolle Einrichtung der Bundeswehr, kann ich wirklich nur sagen. Danke dafür, was der deutsche Staat da macht. Ja, und habe dann damals zur Zeit von Willy Wühlbeck mit Harald Schmidt, wir waren alle so eine kleine Gruppe, wir sind alle fast gleich alt, haben wir dort also unsere sportliche Karriere so vorbereitet und dann gelebt. Und das war da bis 78, da wurde Harald Schmidt ja dann Europameister, beispielsweise 4 Meter Hürdenlauf und hat Edwin Moses so ein bisschen die Zähne gezeigt. Das haben wir so alles miterlebt und das war natürlich schön, auch für mich, so mitgezogen zu werden von den dann für mich doch etwas noch größeren Menschen, also jetzt leistungstechnisch bekannteren Menschen und habe dann gesagt, ja, ich mach das und bin dann nach einigen Höhen und Tiefen, wie das immer so ist, 1978 zum ISV Köln gekommen, weil mein Studium begann dann an der Deutschen Sporthochschule in Köln. Und da vielleicht auch nochmal eine ganz kleine Parallele, oder ganz entscheidende Prozess in meinem Leben. Ich hatte, während ich in Warendorf war, schon einen Studienplatz, weil ich wollte immer Sport studieren. Weil das war mein Leben, wusste ich genau, das willst du. Und dann bekam ich schon einen Studienplatz und hat gedacht, oh Mist, jetzt bist du bei der Bundeswehr, das ärgert dich. Zum Glück bekam ich wieder einen, im Oktober 78 einen neuen Studienplatz. Dann komme ich da ins Sekretariat und dann stehe ich da an der Theke. Dann fragen die mich, was willst du machen, Studienrichtung A oder Studienrichtung B? Keine Ahnung. Habe ich gesagt, okay, was ist denn A? Und A war ja so Training, Leistung, Spitzensport, also das, was man so weiß. Und auch Lehrberuf. Mhm. Ich sage, was ist denn B? Und B war eine ganz neue Studienrichtung, die hieß Rehabilitation. Dann habe ich gesagt, okay, mache ich. Und habe dann zum Glück diese Entscheidung wirklich auch nie bereut, weil es war an sich vielleicht sogar die beste Entscheidung meines Lebens.
1: Ich glaube auch.
12: Ja, weil ich plötzlich die andere Seite des Sporttreibens erkannt habe, nämlich ja diese tolle therapeutische Wirkung des für die Gesundheit beispielsweise. Und insofern bin ich so ein bisschen, auch Glück natürlich, so ein bisschen der Erstgeborene dieses Studiengangs auch geworden. Mhm. Und das hat dann meine ganze Karriere geprägt, weil ich war immer ganz vorne zeitlich. Ob ich der Beste war, nicht, aber ich war immer einer der Ersten. Mhm. Und das war einer der größten natürlich Gewinne, die ich hatte, dass ich immer an der Front war derer, die gefragt wurden, wenn es beispielsweise um bestimmte Dinge geht. So habe ich 1986 die erste Krebssportgruppe eingerichtet mit Brustkrebsfrauen. Mhm. So habe ich 1987 die ersten Sportgruppen in Deutschland für Hüftendoprothesen gemacht. Immer so adäquat nach meinem Vorbild, das haben meine Lehrer nämlich gemacht, wo die Herzinfarktsportgruppen Anfang der 80er Jahre quasi ausgerollt wurden. Und das ist ja mittlerweile in allen Gemeinden, Ländstädten dieser Republik sehr populär. Aber viele andere Dinge basieren darauf, dass ich mich diesen Themen zugewandt habe. Und dann habe ich promoviert, 86, Möglichkeiten und Grenzen der biomechanischen Ganganalyse bei atetotischen Kindern, also bei frühkindlichen, hirngeschädigten Kindern. Tolles Thema, weil ich habe mich wirklich mit Schwerstbehinderten dann auseinandergesetzt und dort auch erkannt, wie toll es ist, wie körperliche Aktivität wirkt. Und so bin ich dann in den Prozess. Der hat sich fortgesetzt, jetzt ganz logisch, einfach eingestiegen, sich wissenschaftlich und lehrtechnisch damit auseinanderzusetzen. Ich hatte auch die große Gelegenheit, mit meinem damaligen Ziehvater, man braucht einen Ziehvater.
1: Eben. Unbedingt,
12: ja? Hat auch einen. Ja, brauchst du. Und Gott hab ihn selig, Professor Kosel, wirklich einer der Pioniere des Behindertensports, der Behindertenaktivität, so hieß das ja früher noch. Und ich habe bei Professor Jochheim promoviert, dem Weltpräsidenten von Rehabilitation International. Also ich hatte schon sehr, sehr, sehr gute Lehrer. Mhm. Und so hatte ich zum Beispiel auch die Gelegenheit, ich war 87 Mal für 2 Monate in Peking. Mhm. Da war ich noch ganz klein, da war ich ja gerade 30 Jahre alt. Hochschullehrer, ja. Und durfte damals so ein bisschen da unterrichten und habe da ganz viel gelernt auch, was so international auch und auch andere Sichtweisen beispielsweise, wie man mit Gesundheit umgeht. Erzähl mal eine kleine Geschichte vielleicht.
1: Ja, bitte, deshalb bist du heute hier, um Geschichten zu erzählen.
12: Die wollen wir hören. Also ich war 87, durfte ich mit so einem Kardiologen, mit einem chinesischen Kardiologen mitgehen. Mhm. Ja. Und der hat auch so eine graue Kutte an, so wie man sich das vorstellt, und so ein Kinnbärtchen, so ein ganz langes. Mhm. Und da saßen so 10, 15 ältere Chinesen in so einem Raum. Und dann ging er von einem zum anderen und fasste jedem ans Ohrläppchen. Fummelte an dem Ohrläppchen rum und sagte dann, gut, gut, gut. Und bei dem anderen sagte, nee, nicht gut. Dann zog er sich 3 Leute raus und alle anderen schickte er nach Hause. Das war seine Diagnostik. Das Fummeln am Ohrläppchen. Und mit den anderen dreien machte er dann die klassische standardisierte westliche Diagnostik mit EKG, mit allem drum und dran. Aber ich habe ihn natürlich gefragt, was hast du gemacht? Mhm. Und dann sagt er ja, an der Flexibilität des Ohrläppchens erkenne ich durch meine Sensibilität, jahrelang erforscht, jahrelang quasi gemacht, erkenne ich die Qualität des Gefäßsystems. Ach. Denn je steifer und je weniger weich so ein Ohrläppchen ist, zeigt immer, dass also die Durchblutung in dieser Region nicht mehr optimal ist. Es ist eine klassische chinesische Weisheit aus der traditionellen chinesischen Medizin. Ja. Genau. Und so erkennt man, das war toll, dass ich erkannt habe, das war so ein bisschen eine Initialzündung für mich auch, zu sehen, aha, es gibt offensichtlich untrügerische Zeichen, die viel früher anzeigen, dass du ein Problem hast. Ja, und das, diese Flecken auf der Hand, oder das sind, wo wir heute sagen, Altersflecken, habe ich dort auch gelernt. Nein, das sind Ablagerungen, die aus dem Stoffwechsel im Sinne der Entgiftung funktionieren. Und wir versuchen, das wegzukrämen. Ja, Jens, du hast keine, zum Glück.
1: Aber vielleicht ein bisschen, ja,
12: oder Sommersport, weiß ich nicht. Ja, aber das sind erste Ablagerungen. Das ist Lipofuscin. Mhm. Das sind also Ablagerungen, die dadurch entstehen, dass bestimmte Produkte nicht mehr abtransportiert werden können. Und dann sagt der Körper sich, ich leg das mal dahin, wo es nicht stört, da stört nämlich nichts. Und so erkennt man Veränderungen, wo wir aktuell nicht hingucken. Mhm. Und das bedeutet, dass wenn wir früher die viele Zeichen des Körpers, wie zum Beispiel das Ohrläppchen mal, nehmen würden und daraus Schlussfolgerungen für uns selber ziehen, dann hätten wir schon ein erstes Signal, vielleicht gucke ich doch mal etwas genauer hin. Und genau das hat die TCM gemacht, macht sie immer noch. Da könnten wir von der westlichen Medizin sehr viel lernen, dass wir nämlich nicht diese große Diagnostik bräuchten, wie wir sie aktuell haben, sondern der Hausarzt vielleicht mit einfacheren Dingen, wie zum Beispiel mit einem kräftigen Händedruck erkennt, wie ist die Vitalität, wie ist die Kraft dieser Person. Und auch das ist weggefallen durch Corona. Aber es gibt einfache Zeichen, die wirklich erkennen lassen, mal hingucken. Und das viel früher, bevor eine Krankheit entsteht.
1: Hast du das mit dem Ohrläppchen mal probiert?
12: Ja, habe ich probiert.
1: Und auch anschließend wissenschaftlich fundiert nochmal überprüft, ob das stimmt?
12: Also, das ist wissenschaftlich schwer. Ja. Aber es gibt Anzeichen, dass also Verhärtungen überhaupt, Gewebeverhärtungen, immer ein Anzeichen von Stoffwechselveränderungen sind. Mhm. Und Stoffwechselveränderungen sind immer auch eine Versorgungsproblematik. Mhm. Zufuhr und Abfuhr. Und genau das ist in anderen Regionen ja genauso des Körpers. Also da ist viel dran. Die Qualität ist natürlich eine sensorische Qualität, die du erst über Jahre, Jahrzehnte erarbeiten musst. Unser chinesischer Kardiologe, der war damals über 70, der hatte das, der hat das 50 Jahre lang gemacht, der wusste genau, wie das ist. Das würde ich in Deutschland niemals durchgedrückt bekommen, sondern da mach mal lieber 10 MRTs.
1: Tja, genau, so ist das leider. Und wer jetzt mehr hören möchte, es gibt unseren kompletten Podcast unter BB Radio Mitternachtstalk, überall da, wo es Podcasts gibt. Und lieber Herr Professor, zum Schluss bekommen wir bestimmt noch eine kleine Lebensweisheit mit, oder?
12: Ja, wer sich heute keine Zeit für seine Gesundheit nimmt, wird sich irgendwann ganz viel Zeit für seine Krankheiten nehmen müssen. Und das sollten wir uns alle verinnerlichen. Das ist nämlich in der Tat so, so krass, wie sich das anhört. Es ist aber so. Und ich möchte gesund sterben und dafür tue ich einiges.
1: Und den Satz kann man nicht mehr toppen. Ich muss ganz ehrlich sagen, es war ganz, ganz toll, dass du da warst. Bei mir war Professor Dr. Ingo Vorböse. Bis bald zu Teil 2 hoffentlich.
12: Jens, hat mich auch gefreut und nun habe ich ja euer Team hier kennengelernt. Ein sehr schönes, nettes, warmes Team, ein sehr wunderbarer Empfang. Also liebe Leute, hört weiter in die Sendung hinein, weil es sind so viele tolle Menschen bisher schon da gewesen. Da bin ich nur einer von vielen, aber ich werde sicherlich nochmal wiederkommen.
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1: Bei uns ist Uwe Kröger. Uwe Kröger ist ein sehr bekannter Musical-Darsteller. Er ist schon ungefähr gefühlte 10-mal Deutschlands Musical-Star Nummer 1 geworden ist und deshalb ist er heute bei uns in BB Radio Mitternachtstalk. Schön, dass du da bist.
13: Hallo.
1: Du hast so geguckt, du hast gesagt, gefühlte 10-mal. Es waren mindestens 13-mal.
13: Ich habe keine Ahnung, ich zähle das nicht. Also das zählen immer andere für mich ganz gut, weil ich bin schlecht im Zählen.
1: Man hört so ein bisschen den Wiener Akzent raus.
13: Ja.
1: Du bist ja eigentlich Deutscher, aber Wien ist so, glaube ich, eine deiner Städte, wo du die meiste Zeit deines Lebens verbracht hast.
13: Das ist richtig, fast 30 Jahre, obwohl immer wieder auch in anderen Städten. Die letzten Jahre seit 2006 eigentlich habe ich dann in Wien gelebt. Jetzt lebe ich schon gar nicht mehr in Wien. Aber es gibt kaum eine deutschsprachige Stadt, die so eine hohe Lebensqualität hat wie Wien. Stimmt ja auch, wenn man so diesen ganzen Bewertungen wirklich recht geben will und Glauben schenken will, dass Wien eine hohe Lebensqualität hat. Ist immer unter den Top 10 oder wenn nicht unter den ersten 3 sogar. Es stimmt auch. Ist natürlich wenig zerstört worden im Krieg. Es ist sehr kulturell. Es lebt sich einfach dort wunderschön. Es ist optisch eine schöne Stadt. Es sind coole Leute, sehr kosmopolitisch geworden. Aber auch erst in den letzten 20 Jahren, muss man dazu sagen. Ich habe sehr viele Freunde dort und bin gerne in Wien. Ich bin aber auch gerne in anderen Städten. Ich bin auch gerne in Berlin. Das ist ja auch witzig, weil nur in Berlin komme ich immer nie zum Schlafen. Das ist so ein bisschen wie New York. Du schläfst nicht. Ja. Berlin ist so eine Stadt, so wie jetzt auch. Ne? Eigentlich wollte ich gerade ins Bett. Und wo bin ich? Ich bin jetzt bei dir. So, weil du wolltest mit mir quatschen. Warum quatschen die Leute um Mitternacht und nicht zu einer Zeit, wo man Kaffee trinkt? Also ist halt so.
1: Du bist ja auf dem Bauernhof in NRW aufgewachsen.
13: Das kann man nicht so sagen. Nee, Bauernhof war es nicht ganz. Das war ein umgebauter, genau. Also kein aktiver. Wobei mein Vater gerne einen Bauernhof gehabt hätte. Also der hat Gänse und Schwäne gehabt und Enten und hat ein Schwein gehabt und hat, also der hätte am liebsten den wieder belebt. Ich fand das furchtbar, ich musste die Tiere immer füttern und das immer noch vor der Schule. Aber es war ein altes Fachwerkhaus, ein alter Bauernhof. Und das Leben dort, wir hatten eine riesen Scheune, die wir umgebaut haben, mit einem riesigen Kamin.
1: Cool.
13: Das war schon cool, ja.
1: Wusstest du schon vorher, dass du mal irgendwann Künstler werden würdest und dass das mit dem Bauernhof nichts für dich wird?
13: Nee, aber angeblich meine Familie, gut, das sagen natürlich alle Eltern, die dann stolz irgendwie auf die Kinder sind, keine Ahnung. Das ist in Hameln-Westfalen auch nicht unbedingt ein Thema gewesen. Ich habe zwar immer Musik gemacht, das war bei uns in der Familie aber auch immer ein Thema. Mein Vater hat immer zur Gitarre gegriffen und da wurde im Partykeller, mal höre und staune, das damals nicht in dem Bauernhof natürlich, aber wir hatten mal ein Reihenhaus, wo wir einen Partykeller hatten in den 70ern und da wurde dann zu gewissen Geburtstagen runtergegangen und dann wurde da musiziert, meine Mutter hat gesungen, mein Vater hat Gitarre gespielt und ich habe mich als Kind dann immer unter den Tisch versteckt, bin fast eingeschlafen und habe dann gehört, wie sie musiziert haben. Also Musik gehört immer dazu. Singen war irgendwie immer ein Teil des sozialen Miteinanders und deswegen war das nie was Besonderes, also gesungen habe ich immer.
1: Du hast ja in der Schulzeit im Gospelchor gesungen und dann auch eine eigene Band gegründet, so in der
13: 70er. Ja, ganz sinnig, Seitensprung mit AI, wir fanden das ganz zum Brüllen, fanden wir das. Das war dreimal groß gelacht. Nein, und haben auch sozialkritische Texte geschrieben. Ich bin ein Spießer und ich, jetzt weiß ich den Text gar nicht mehr, aber auf jeden Fall ganz, ganz, ganz, ganz tolle Texte, sinnig ohne Ende. Mehrstimmig, das war uns ganz wichtig. Wir hatten zwei Frauen, meine Wenigkeit, und wir haben dreistimmig dann gesungen. Hat eine ganz witzige musikalische Besetzung eigentlich. Ein Cello, ein Schlagzeug, eine Querflöte. Mhm. So ein bisschen wie die Mamas and the Papas, und hatten dann eine Gitarre, aber kein Klavier. Höchst interessant. Das war unsere musikalische Besetzung.
1: Klingt spannend in der Zusammensetzung.
13: Ja.
1: Ursprünglich wolltest du aber was anderes, wie ein Kunsttherapeut oder Architekt oder sowas, ja?
13: Na, Kunsttherapeut deswegen, weil ich meinen Zivildienst in einem Institut für Jugendpsychiatrie und Heilpädagogik geleistet habe und dann auch so ein bisschen, so typisch mit 18, 19, überlegt habe, was mache ich? Mich das auch interessiert hat, so die Arbeit mit den verhaltensauffälligen Jugendlichen. Und im Nachhinein war es auch mein erster Schauspielunterricht, weil ich glaube, man erfährt so viel über sich selbst und hadert dann auch und denkt, mein Gott, warum haben die jetzt Therapie und nicht ich? Weil im Prinzip, war das, was die da gemacht haben, nichts anderes, als wie ich es auch tun würde. Ja. Bis dann ein Arzt mal gemeint hat, Uwe, das ist richtig, was du sagst, aber es kommt immer auf die Häufigkeit an und ich glaube nicht, dass du es in der Häufigkeit und der Konzentration tust, wie es die tun. Und das ist genau der springende Punkt. Und hab dann auch damit geliebäugelt, aber dann zur gleichen Zeit gab es dann ein Projekt, wo man Sänger suchte für ein Musical, für eine Musical-Gala, und da habe ich das erste Mal Blut geleckt. Habe dann in meiner Freizeit, die wenig war, natürlich, wenn man in so sozialen Anstalten wie Krankenhäusern oder in der Jugendpsychiatrie seinen Zivildienst leistet oder arbeitet, dann arbeitet man mehr als die normalen Stundenzahl. Das ist einfach so, wenn man mit Menschen zu tun hat, da schaut man nicht auf die Uhr. Aber dennoch habe ich es noch geschafft, abends dann dorthin zu gehen, zu proben. Und da habe ich dann wirklich gedacht, wow. Und die damalige Choreografin, dann später meine Ballettlehrerin für eine kurze Zeit, hat mich dann in Berlin angemeldet an der HDK, Hochschule der Künste damals noch, zur Aufnahmeprüfung, Musical. Und da wurde ich angenommen von 600 Bewerbern.
1: Oh.
13: Und war einer der 6, die dorthin kamen.
1: Das ist ja schon mal eine gute Auswahl, oder?
13: Aber ich war null vorbereitet. Das war sehr lustig. Ich kam dorthin, hatte keine Ahnung. Da kamen die ganzen Leute, wie man sich das so in der Schule, also im Film vorstellt. Also da kommen Leute hin, haben Pianisten dabei, schauen ganz toll aus, haben ein tolles Outfit an und geht dann super vorbereitet. Ich kam mit meinem Kassettenrekorder an, hatte was draufgeklimpert und habe das dann dazu gesungen. Es war völlig erbärmlich, was ich da gemacht habe. Hab dann einen Monolog improvisiert und ich wurde aufgenommen. Ich hatte sehr viel Glück, glaube ich.
1: Ja, du warst authentisch, glaube ich.
13: Das weiß ich nicht.
1: Ja.
13: Das weißt du zu dem Zeitpunkt. Also ich wusste es nicht. Authentizität ist doch so eine Sache. Ich glaube, das erfährt man, oder weiß man erst sehr spät, ob man da, man will das immer und erstrebt das immer und möchte es auch im Schauspiel haben, möchte es auch auf der Bühne erleben und sehen. Aber wann ist man das schon? Ganz häufig ist man doch auch abgelenkt.
1: Und dann kamen gleich die großen Rollen. Wenn man das Starlight Express ging's los, ne?
13: Ja, wobei da, ich habe erst hier an den Berliner Kammerspielen vom dicken Schwein, das dünn werden wollte, von Jérôme Savary gespielt. Regie Anna Vaughan, aber auch die Rocky Horror Show, die sehr kultig damals im Moabit war. Und dann habe ich vorgetanzt für Cats und dann kam die erste Enttäuschung. Also eine Woche lang habe ich wie eine Katze gefühlt, wie eine Katze gesungen, wie eine Katze wahrscheinlich auch gefuttert und mich bewegt. Und dann kam der Anruf, man sah mich nicht als Katze, man sah mich als Zug. Und da war ich sehr deprimiert und beleidigt. Und dann musste ich mir in Bochum Starlight Express anschauen und war dann aber überwältigt, weil das war schon ein Erlebnis, die Leute da alle auf ihren Rollschuhen zu erleben in den 80ern. Und das Stück läuft ja bis heute, das ist ja unglaublich.
1: Und da warst du auch dabei?
13: Da war ich dann dabei, da habe ich dann den Rusty gespielt und nicht lange, weil ich dann doch umtriebig war und habe dann vorgesungen für Les Miserables in Wien und bin dann nach Wien gezogen und dann, also da, wo es mich dann da so hingerufen hat.
1: Wenn man so anschaut, in welchen Städten du schon gewohnt hast, Bochum, Wien, Schwäbisch Hall, Amsterdam, Essen, Regensburg, und Wien taucht aber immer wieder als roter Faden quasi auf. Das ist so eine Stadt, in die hat es dich immer wieder gezogen, ne?
13: Ja, es gibt keine Stadt, die so eine hohe Lebensqualität hat auf der einen Seite, aber die so auch künstlerfreundlich ist. Bestes Beispiel. Ich wollte damals ein Konto in Deutschland eröffnen und der Bankbeamte sagt zu mir, okay, was sind Sie vom Beruf? Ich sage, Musikerdarsteller. Und was machen Sie auch beruflich? Und da habe ich gesagt, okay, Musikerdarsteller, noch einmal, ich bin Schauspieler. Und in Österreich ist es so, ach, Sie machen bei mich im Theater denn? Na okay, das ist ja fantastisch. Ja, das machen wir so, wo kann ich Sie denn sehen zurzeit? Also die Wiener, die Österreicher lieben das Theater und gehen dort gerne ins Theater. Und es ist einfach eine andere Kultur dort. Und man fühlt sich dort als Künstler sehr wohl.
1: Kann ich mir gut vorstellen. Und das mit der Bank kann ich nachvollziehen. Was sind Sie, Radiomoderator? Kredit? Nö.
13: Kredit? Fremdwort? Nö.
1: Vergibt's nicht. Also Wien war quasi dein Dreh- und Angelpunkt. Du hast dann auch in London eine Zeit lang gelebt und auch gespielt. Unter anderem Napoleon, ne?
13: Also hauptsächlich Napoleon, das war sehr lustig. Ich so als Ich bekam damals einen Anruf und es hieß, sie suchen einen Napoleon. Und dann habe ich gemeint, ich bin doch viel zu groß und zu blond. Damals war ich wirklich blond, aber gefärbt, aber es für eine Rolle. Und dann haben sie gesagt, das ist völlig egal, du kommst. Und dann habe ich mir die Haare dunkel gefärbt, flache Schuhe angezogen. Dann habe ich die Rolle bekommen, war am West End und war auch toll, habe das mitbekommen, wie dort agiert wird. Und es hat aber auch so ein bisschen mit meinem, ja, mit meinem Eindruck oder mit dem Bild, was ich von London hatte, auch ein bisschen aufgeräumt. Die haben sehr, sehr gute Leute, keine Frage. Was toll ist, dass es dort wirklich ein West End gibt, ein Musical und ein Schauspieltheater neben dem anderen, wie der Broadway. Aber es gibt auch viele, die nur mit Wasser kochen und es gibt auch dort schlechte Leute einfach. Und die Guten sind die Guten und es gibt halt auch sehr viel Schlechte. Und ich durfte mich da beweisen. Ich habe im englischsprachigen Raum gespielt und es kam ins Publikum ein Derek Jacobi, der sich die Vorstellung anschaute und ich habe völlig gestottert, weil ich Napoleon gespielt habe. Es ist unglaublich, dass der ins Theater kommt. Dann habe ich hinterher überlegt, na klar, wir spielen in englischer Sprache. Natürlich schaut er sich ein Stück an, wenn ihn das interessiert. Ja. Oder Daryl Hannah oder wer auch immer da gerade, die hat gerade Seven Years Itch gespielt, die kam auch sich einen Abend die Vorstellung anschauen. Das ist schon ein Erlebnis, auch wenn es für ein Jahr nur war. Aber das möchte ich nicht missen, weil das alles so ein bisschen relativiert hat. Das war schon eine coole Erfahrung.
1: Und es muss sehr gut gewesen sein, denn du wurdest ja gleich von der Zeitschrift Die Bühne als bester Musical-Darsteller in dem Jahr auch ausgezeichnet. Also das war die Rolle als Napoleon.
13: Das war die Rolle des Napoleons, ja. Diesen Preis habe ich dann auch gleich noch am Wiener Opernball bekommen, dann von Out of All Places. Da musste ich mir dann einen Frack noch besorgen. In Wien kommst du ja noch nicht mal mit dem Smoking zum Wiener Opernball. Mit dem Preis ist so eine Sache. Ich habe auch jetzt das Bundesverdienstkreuz, das Goldene, das Ehrenzeichen der Republik Österreich für meine Verdienste um Kunst und Kultur in Österreich bekommen. Wahnsinn. Das sind alles tolle Auszeichnungen, aber letztendlich, ich bin so ein Theatermensch. Ich liebe einfach meinen Beruf. Ich finde einfach, bin so beschenkt worden, dass ich das tun darf, was mir Spaß macht. Und wer kann das schon sagen? Mit allen Ups und Downs, wenn es natürlich dafür Preise gibt, und das sind meistens Publikumspreise, Dankeschön, freue mich da sehr darüber. Aber eigentlich die schönste Zeit ist die Probenzeit, wo noch gar kein Publikum dabei ist, wo man an diesen Rollen arbeiten kann.
1: Ich habe dich das erste Mal gesehen 2003, Theater des Westens, Les Miserables.
13: Oh mein Gott. Oh,
1: da saß ich, wir haben das damals als Radiosender begleitet und ich habe vorne in der ersten Reihe direkt hinter dem Dirigenten gesessen.
13: Oh je.
1: Ich habe quasi seine Schweißtropfen abbekommen.
13: Ja, ich kann mich erinnern.
1: Und ich habe sowas von geheult, weil mir liefen die Tränen. Ich konnte es nicht erklären, warum mir permanent bei diesem Stück die Tränen liefen. Es hat mich musikalisch auch sehr getoucht, muss ich sagen. War
13: sehr schön.
1: Großartige Nummer, hat mir viel, viel Spaß gemacht. Das hast du nochmal gespielt, ne?
13: Ich habe es, also eigentlich Les Miserables das war schon mein drittes Mal. Also ich habe Les Miserables vorher gespielt, ich habe es in Wien gespielt. Damals war ich zwei Besetzungen für alle Studenten, dann habe ich es in Holland gespielt und habe dort auch den Studentenführer auf Holländisch gespielt. Und Jahre später hat mich dann Jupp von den Ende, der das Theater des Westens ja eigens dann für diese Produktion, die dann kam, wie Les Miserables da umgebaut hatte, hat mich gefragt, ob ich nicht den Inspektor Javert spielen möchte. Und das Schöne an Les Miserables ist, dass es geht um Gemeinschaft. Und das Schöne auch für den Darsteller ist, egal ob du vom Schauspiel kommst, vom Tanz oder nur vom Gesang, du kommst durch diese Probenarbeit, das ist sehr viel Improvisation. Wie behaupten wir jetzt einfach, da steht eine Tür und da kommen Leute aus einem Club, aus einem Wirtshaus raus und schmeißen jemand raus, ohne viel Kulisse, was ja das Stück wenig hatte. Es hatte zwar Requisiten, aber wenig Kulisse, es gab eine Barrikade, aber es ist auch alles sehr schlicht und sehr dunkel gehalten. Sehr viel mit Licht gearbeitet, sehr, sehr, sehr, sehr, sehr mystisch. Und das hat so viel Spaß gemacht. Und es geht natürlich ums Menschliche, also ums Menschlichsein und wahrhaftig sein. Und es geht um eine ganz, ganz kleine französische Revolution. Es ging gar nicht um die große französische Revolution. Das fand ich auch so toll, dass es da eigentlich um ein ganz kleines, weiß ich nicht, ein Ereignis in der Geschichte ging, exemplarisch, um zu zeigen, wie Menschen in schweren Zeiten in der Not agieren und wie sie daran zerbrechen, wie auch der Javert der sich dann das Leben nimmt, weil seine Weltanschauung völlig auseinanderfällt.
1: Ja, es war ein sehr tragisches Ende. Wahrscheinlich auch deshalb die Tränen.
13: Das ist unheimlich spannend.
1: Was möchtest du dann gerne nochmal spielen?
13: Das weiß ich nicht. Das ist eine gute Frage. Kann ich nie beantworten. Dich. Radiomoderator, ist auch lustig.
1: Radiomoderator?
13: Ja, warum nicht?
1: Hast du noch nicht gemacht?
13: Nee, ich habe zum Beispiel früher nie gedacht, dass ich moderieren könnte. Ich habe mittlerweile sehr viel moderiert und sehr viele Moderationen auch geschrieben für andere und auch ad hoc improvisiert. Das ist so Learning by Doing. Hätte ich mir früher selbst nicht zugetraut. Aber zum Beispiel irgendwie Musik über Radiomoderator wird auch etwas. Fällt mir gerade so ein, so ad hoc, keine Ahnung.
1: Okay, alles klar. Na, dann spielst du bei Gelegenheit mal einen Radiomoderator. Also die Rolle, die du bis jetzt übernommen hast in der letzten Viertelstunde, war schon sehr, sehr ansprechend, muss ich mal sagen. Okay. Hast du gut gemacht. Uwe Krüger war bei uns heute im BB-Radio Mitternachtstalk. Es war schön, dass du da warst.
13: Danke.
1: Ja, ich wünsche dir alles Gute für die Zukunft und ich hoffe, dass wir uns bald mal wieder hier sehen.
13: Gehen wir was trinken.
1: Machen wir.
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1: Bei mir ist Dr. Bernd Schmidt, er ist Intendant des Friedrichstadtpalastes in Berlin. Herzlich willkommen, schön, dass Sie bei uns sind.
15: Ich freue mich, hier sein zu dürfen.
1: Ja, ich habe gelesen, dass Sie damals während des Studiums das erste Mal bewusst Geld verdient haben. Und das war, glaube ich, ein Job, der mit dem heutigen Job so überhaupt nichts zu tun hat.
15: Ja, schmutzige Wäsche waschen. Ne? Also insofern, ja, das hat, na gut, in der Showbranche macht man das manchmal, aber anders mit Worten. Ja, ich habe damals mich über die Studenten, für Studentenhilfswerk, die hat mir so einen Job bei einer Wäscherei vermittelt und die Besitzerin sagt mir am Ende der 6 Wochen, Herr Schmidt, ich hätte gedacht,

0: die richtige Richtung, würde ich sagen. Ja.
1: Absolut. Nicht nur Wirtschaft, sondern auch ein bisschen das Menschliche, ja.
0: Nachdem Sie mit dem Studium dann irgendwann fertig waren, haben Sie bei einem großen Konzern begonnen. Das war Bertelsmann und zwar in New York, ne?
1: Ja, mein Professor, der hatte gute Kontakte zu dem damaligen Vorstand und ich habe gesagt, ich möchte unbedingt nach New York und da ich nicht viel Geld hatte damals, ich gesagt, wenn ich dann ein bisschen arbeiten könnte nebenbei, das wäre doch toll und da hat er mich dahin vermittelt und direkt Bertelsmann Music Group, direkt da Fifth Avenue da in der Nähe, das war ein toller Arbeitsplatz.
0: Also Sie haben viele Erfahrungen, die Sie aus New York mitgebracht haben, dann hier auch in Berlin umsetzen können, weil seit 2007 sind Sie Intendant hier.
1: Ja.
0: Beim Berliner Friedrichstadtpalast und seitdem geht es wieder aufwärts.
1: Ja, Gott sei Dank, das Haus hätte es nicht anders verdient, ja, aber es war nicht ohne, ja, weil damals haben halt viele gezweifelt, was sind eigentlich die richtigen Rezepte für das Haus. Die Hochzeit der Revue war in den 1920er Jahre und wenn man sagt die Hochzeit, sagt man ja eigentlich indirekt, die Hochzeit ist vorbei, ne. Damit wollte ich mich nicht so richtig abfinden, weil die Revue eine tolle Kunstform ist. Der Begriff klingt zwar manchmal ein bisschen alt, aber es ist gar nicht. Es ist eine Kunstform, die ich mit unterschiedlichsten Dingen füllen kann. Und dann kann sie sehr modern sein, wie wir ja jetzt seit 2008 beweisen. Ja.
0: Sie standen quasi vor einem großen Haufen voller Scherben, könnte man sagen?
1: Es war auf jeden Fall, also der Friedrichstadtpalast ist schon eine echt harte Marke. Ja. Also der steckt schon einiges weg. Aber es war schon so, dass wir sehr verstaubt galten und die Überschriften damals in den Zeitungen waren halt so, hat die Revue eine Zukunft oder das Publikum verkreist und so weiter. Es war teilweise auch ein bisschen respektlose Überschriften auch gegenüber unserem Publikum. Aber es war wirklich eine Riesenaufgabe. Und ich denke, wenn ich jetzt nicht einen Erfolg gehabt hätte so schnell, weiß ich nicht, ob es das Haus noch gäbe. Aber wir hatten eben noch diesen Versuch und der ist uns Gott sei Dank gelungen.
0: Sie kamen von der Stage, das heißt also im Prinzip waren die Grundlagen ja gelegt. Sie wussten von genau. der Theorie her, wie es funktioniert. Sie wussten aber nicht, wie es hier in dem Haus funktionieren würde.
1: Die Stage ist ja ein Musical-Konzern und meine Aufgabe als Musical-Chef in Süddeutschland war das ja, in Stuttgart saß ich, war ja eigentlich eher, dass die mir gesagt haben, du, da jetzt kommt Drei Musketiere, mach mal oder jetzt kommt Mamma Mia, mach mal. Hier war das ja ganz anders, weil hier kommt ja nichts. Wir sind ein Uraufführungstheater und bekommen Zuwendungen des Senates dafür, dass wir Neues kreieren und eben nicht irgendwo den König der Löwen irgendwo abkaufen. Und das war eine Herausforderung, weil ich habe das noch nie gemacht. Ich habe noch nie eine Show produziert und so weiter. Ja, insofern war das tatsächlich Neuland.
0: Wie war das damals? Ja, da kam jemand, hat gesagt, da ist der Friedrichstadtpalast zu haben in Berlin. Da könnte man was theoretisch draus machen, aber die richtige Idee haben wir nicht. Mach mal.
1: Ja, so in der Art war das. Ja. Also man war damals schon relativ verzweifelt, weil in dem Jahr oder den zwei Jahren vorher sind so etwa 100.000 Gäste weggeblieben. Ja. Und wenn so ein Haus 100.000 Gäste verliert, das ist schon eine dramatische Entwicklung. Ja. Und insofern, aber das Gute ist, wenn es jemand schlecht geht oder im Haus schlecht geht, dann ist auch die Veränderungsbereitschaft groß. Ja. Und ich habe mir halt damals gedacht, was könnten die Ursachen sein, wo könnte es hingehen und habe damals halt eben auch nochmal wirklich in die Hochzeit geguckt und was hat man in der Hochzeit gemacht in den goldenen 20ern. Die Revue war das Modernste vom Modernen. Die Damen sind ins Theater gegangen, haben sich von der Mode inspirieren lassen. Die Männer waren begeistert von der modernsten Technik, die da aufgefahren wurde. Und genauso machen wir es ja eigentlich heute. Ja. Wir haben die besten Couturiers, die hier kommen, Jean-Paul Gaultier, Philip Tracy, der Hutmacher der Queen. Also es sind wirklich jetzt Leute da, die wirklich auch wieder State of the Art sind. Und nicht so, wie es in den Jahren vor mir war, dass man eben alte Geschichten hatte, Hexen, das spielte im Mittelalter, Casanova. Das waren alles so alte Themen. Ja, und ich wollte wirklich ins 21. Jahrhundert.
0: Ich bin ja Ostberliner, das heißt, ich kannte noch den alten Friedrichstadtpalast mit den, weiß ich nicht, 5000 Plätzen oder so. Ich war damals Kind.
1: Ja, da wirkte das, glaube ich, wie 5000. Das waren wirklich, ganz, ganz früher waren es 5000, aber ich glaube, so zu DDR-Zeiten waren es dann so um die 3, 3,5 vielleicht, aber immer noch waren es. Es alle 1500 mehr als hier. Ja.
0: Für ein Kind ist das natürlich riesig. Und dann wurde der irgendwann geschlossen, weil der irgendwie, weil die Gründung irgendwie, die standen auf Holzpfählen oder so.
1: Ja.
0: Ich erinnere mich nicht mehr genau.
1: Stimmt, der stand auf Eichenpfählen, weil hier Berlin ist ja alle so ein bisschen Sumpf und Wasser. Und da stand der so auf Eichenpfählen und nachdem der Charité das Bettenhaus gebaut wurde, drückte das Bettenhaus wie so ein großer Belastungskörper auf die Fläche hier. Das Grundwasser sank ein paar Zentimeter und dann fingen diese Eichenpfähle an der Oberfläche, wo sie nicht mehr im Wasser standen, an zu faulen. Und dadurch rutschte das Haus um wenige Zentimeter nur. Aber da hingen dann die Türen schief und so weiter. Und dann hat das Amt, in so ein Amt in der DDR, dann, was halt auch für die Sicherheit der Gebäude zuständig war, gesagt, quasi fast über Nacht das Haus geschlossen, ja.
0: Und dann gab es den Neubau und der war revolutionär, kann ich mir erinnern. Da gab es eine Eisfläche und ein, weiß ich, ein Schwimmbad und all diese Dinge.
1: Ja.
0: Und davon haben sie ja auch viele in ihren letzten Shows wieder belebt. Also ich erinnere mich an Shows wie

0: zum Beispiel, Key war eine große Show, ne? Da ging es los, ja. 2008 war, glaube ich. Ja. Das war ihre erste Erfolgsshow.
1: Genau, also 2008 haben wir mit Key gezeigt, dass Revue eine Zukunft hat, wenn sie frisch und modern gemacht wird und eben nicht immer gestrige Themen bedient. Ja? Und da haben wir die ganzen Sachen noch benutzt, in den letzten Shows jetzt tatsächlich gar nicht mehr so sehr, weil ich natürlich gedacht habe, wenn ein Filmregisseur, wenn da immer so in der 57. Minute ein rotes Flugzeug durchfliegt, was abstürzt, dann sagt man ja auch noch im dritten, vierten Film, meine Güte, das ist schon wieder das rote Flugzeug. Ja. Und deswegen haben wir gesagt, wir müssen so diese Eisfläche und Wasserbecken, wir müssen mal neue Dinge machen. Ich weiß, dass viele sich das wieder mal wünschen. Ich glaube, das kommt vielleicht auch mal wieder. Jetzt in der aktuellen Show haben wir es nicht, in der nächsten auch nicht.
0: Dr. Bernd Schmidt ist bei uns, er ist Intendant vom Berliner Friedrichstadtpalast und wenn man mal ein bisschen zurückschaut, alle zwei Jahre eine neue Show seit 2008, seitdem Sie das Zepter 2007 übernommen haben,
1: ja,
0: und immer haben Sie neue Akzente gesetzt. Sie haben sich jedes Mal von Show zu Show neu erfunden. Das ist ja auch nicht einfach.
1: Ist nicht einfach, aber natürlich die Voraussetzung. Ne? Also wenn ich jetzt irgendwo reingehe und sage, ach Mensch, das habe ich letztes Jahr schon gesehen, da war es halt grün und jetzt dieses Jahr ist es rot, dann ist es ja langweilig. Ja? Also wir haben einen hohen Anteil an wiederkehrendem Publikum und dem muss ich schon immer was Neues bieten. Ja? Insofern, das ist die große Herausforderung. Ja? Also Veränderung ist die einzige Konstante, wie man so schön sagt. Aber das gilt hier, ja.
0: Sie waren ja auf der Welt unterwegs, also New York zum Beispiel und London auch. Ihre Kontakte von damals, können Sie die heute gut nutzen, um Leute hierher zu holen?
1: Die Leute, die ich damals kennengelernt habe in New York, die waren nicht die, die ich jetzt heute jetzt hier bräuchte, weil ich damals gar nicht wusste, dass ich hierher komme. Ja? Also als ich in New York war, war das hier noch ein anderes Land. Und es war eigentlich unvorstellbar, dass ich hier mal arbeiten kann. Ja, es war wirklich, und dann kam ja eben diese friedliche Revolution, die es am Ende auch mir ermöglicht hat. Es wurden ja hier im Friedrichstadtpalast, wurden im Mahlsaal große Plakate gemalt für die große Demonstration am Alexanderplatz, die ja auch der Maueröffnung vorherging. Insofern hat mir das dann am Ende auch geholfen, einen tollen Job in Ost-Berlin zu bekommen. Und ja, also die Kontakte, die ich habe, was ich damals gelernt habe auf jeden Fall, ist, dass ich gut mit Zahlen umgehen kann, aber auch sehr gut mit Künstlern. Ja. Mhm. Und das ist etwas, was mir hier im Friedrichstadtpalast auch hilft. Also ich kann die Zahlen zusammenfassen, sodass man zusammenhalten und dass wir jetzt nicht den Boden unter den Füßen verlieren oder abheben oder ich jetzt hier im Wolkenkuckucksheim, weil ich jetzt Erfolg um Erfolg und Erfolg und irgendwann total durchdrehe, sondern ich bin immer sehr geerdet, kann aber auch mit Künstlern gut umgehen und die können mich auch begeistern. Aber wenn mir jemand was erzählt und mich das begeistert, schaue ich wirklich auch, dass ich das Geld kriege, um dessen Visionen umzusetzen.
0: Und die Größen dieser Welt kommen regelmäßig vorbei. Also auch Künstler, die hinter den Kulissen jetzt mal gucken und sagen, Mensch, das hätte ich mir so nicht vorgestellt.
1: Ja.
0: Und auch die Designer wie Jean-Paul Gaultier zum Beispiel, der sagt, ich mache einfach mal die Kostüme für die Show.
1: Ja. Aber das war natürlich schon auch zu DDR-Zeiten, hat der Palast einen unheimlich guten Namen gehabt. Das war immer auch eine Auszeichnung und was Besonderes. Und das sagen ja auch viele, ob das Udo Jürgens waren und wer auch aus dem Westen hierher kommen durfte, die waren ja auch alle sehr angetan. Vom alten Haus, aber auch eben, da war ja Neil Armstrong und so weiter und auch vom neuen Haus. Und jetzt die neuen, die so ein Gaultier kann man natürlich, der ist hin und weg, wenn der sieht, ja über 100 Menschen auf der Bühne, tolle, athletische, sportliche Körper, die er einkleiden kann, mit denen er Dinge machen kann. Das ist natürlich für den schon eine ganz tolle Sachen, in der er da schwelgen kann. Und das Budget, was wir haben, ist ja auch groß. Sie haben ja gesagt, wir haben einen zweijährigen Zyklus. Mhm. Früher war es ein Jahr. Aber dadurch, dass wir jetzt die Shows zwei Jahre laufen lassen, haben wir auch ein doppelt so großes Budget. Damit kann man natürlich dann schon auch größere Sprünge machen und besonderere Momente schaffen.
0: Und wenn man liest, was zum Beispiel die New York Times über den Friedrichstadtpalast schreibt, dann kann man sich da auch wirklich durchaus geehrt fühlen, ne?
1: Absolut. Die New York Times habe ich damals nicht in New York kennengelernt, also die kamen wirklich, die kamen von sich aus. Und das ist aber so ein bisschen, auch wie Sie es vorhin schon gesagt haben, viele Leute kommen hierher, die noch nie hier waren und sagen hinterher, das hätten sie nicht gedacht. Ja, unser Stammpublikum weiß, was wir machen. Ja. Mhm. Aber es gibt auch viele, denen ich sage, verdammt nochmal, wenn du jetzt nicht endlich mal eine Show von mir anguckst, ja, dann streiche ich das Stärkste, was ich machen kann, ich schmeiße dich von meiner Facebook-Liste. Und die kommen dann mal irgendwann und sagen, oh Gott, hoffentlich sieht mich niemand, wie ich in den Friedrichstadtpalast reingehe, weil ich doch so cool bin. Und dann kommen die aber mal rein und dann sagen die hinterher, also Bernd, das hätte ich nicht gedacht, dass es sowas Sensationelles hier in Berlin gibt. Ja, weil ich weiß nicht, was die Leute so erwarten vom Friedrichstadtpalast, aber das, was wir machen, anscheinend nicht. Ja, nämlich wirklich eine ganz frische, moderne, sehr unterhaltende, großartig gemachte Unterhaltung. Ja. Und da sind viele Leute sehr angetan. Aber deswegen haben wir ja auch seit Jahren wirklich diesen Zuwachs, Gott sei Dank. Ja. Aber es war noch nicht jeder Berliner und Brandenburger hier. Also
0: na, deshalb haben wir ja zum Beispiel auch diese Sendung, um Leute darauf hinzuweisen, geht man in Friedrichstadtpalast, weil er hatte früher so ein bisschen angestaubtes Image. Man hat immer gedacht, okay, da gehen nur die Rentner hin.
1: Ja, das ist Rentner ja ganz und Touristen war so ein bisschen das. Ne? Die Touribusse wurden immer gesagt, die stehen immer bei uns vom Haus. Das stimmt ja auch. Wir haben immer auch Busse vom Haus stehen. Aber über 90% unserer Gäste kommen eben nicht mit dem Bus, ja, sondern sind und 40% sind Berlinerinnen und Berliner und auch aus dem Umland, Brandenburg. Und darüber freue ich mich auch, dass wir auch so ein bisschen in der Region verankert sind. Ich mag Touristen, schätze und liebe Touristen, ja, aber eben, dass wir nicht nur von Touristen besucht werden, sondern eben auch regional angenommen werden.
0: Die letzten beiden erfolgreichen Shows waren The Wild und The One Grand Show und 2018, Oktober, geht's los mit der neuen Show Vivid.
1: Ja.
0: Da wollen wir kurz noch zwei Sätze drüber erfahren.
1: Da ist es uns wirklich gelungen, einen ganz Verrückten unter Vertrag zu nehmen, nämlich Philip Tracy. Der sagt den allermeisten Hörern gar nichts, aber er ist der Hutmacher der Queen. Also das ganze europäische Hochadel bezieht dort seine Hüte. Madonna, Lady Gaga, Victoria, Beckham. Alle großen Namen haben eigentlich, wenn sie verrückte Hüte tragen, gehen zu Philip Tracy. Und Revue und Hüte oder Kopfputz, wie man das früher so auch so nannte, das ist ja eine Einheit. Ja, so im täglichen Leben trägt man so in Deutschland keine Hüte, in England schon mehr, bei Pferderennen und so weiter. Aber in Deutschland ja nicht, aber bei uns in der Show schon. Und der macht Hutdesigns. Ich habe manchmal wirklich Gänsehaut bekommen, wenn ich das gesehen habe. Und ich habe schon viel gesehen. Ja, ich glaube, das wird verrückt, was der macht. Ja, und Vivid wird eine Liebeserklärung an das Leben. Das klingt ein bisschen plakativ, aber es heißt, in dieser Zeit von zunehmenden Aggressionen, also auch im Verhalten, aber auch in Worten, auch in Kriegen, wollten wir diesem ganzen Pessimismus und dieser Aggressivität wieder auch etwas Schönes entgegenstellen, nämlich zu sagen, eigentlich ist das Leben und die Welt wunderschön, wenn man genau hinguckt. Ja, und das soll diese neue Grand Show dann auch ein bisschen feiern, diesen neuen Blick auf die Welt.
0: Das werden sich wahrscheinlich wieder viele Leute anschauen. Geht im Oktober los, Oktober 2018 im Friedrichstadtpalast. Man kann sich auch schon mal ein bisschen informieren, im Netz zum Beispiel.
1: Unter ja, palast.berlin.
0: Und bei Facebook natürlich auch.
1: Trailer und wirklich auch Bilder von den Figurinen, also von den neuen Kostümen. Und ich glaube, wenn man das gesehen hat, wenn man die ersten 3-4 Figurinen gesehen hat, wie das aussieht, dann weiß man, das wird göttlich.
0: Und das Ganze natürlich wieder unter der Intendanz von Dr. Bernd Schmidt, Intendant vom Berliner Friedrichstadtpalast. Schön, dass Sie heute bei uns waren im BB-Radio Mitternachtstalk. Ich wünsche Ihnen noch einen schönen Abend.
1: Es war wirklich toll, um diese Zeit hier zu sein. Danke.
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0: Bei mir ist eine Frau, die gesagt hat, sie wird mich heute in den Wahnsinn quatschen und darum bitte ich auch. Ilka Wessin ist endlich mal da. Ich freue mich sehr, dass du bei mir bist.
3: Vielen Dank. Ich finde es so sehr traurig, dass ich mich selber einladen musste, weil ich von euch keine Einladung bekommen habe.
0: Find
3: ich
0: wie wirklich, bitte?
3: Find ich schon sehr, sehr, man kann da euch ruhig mal ein schlechtes Gewissen machen, aber ich habe gesagt, ich fahre einfach hin. Müssen ja die Tür aufmachen.
0: Schön, dass du am Anfang gleich die Tatsachen verdrehst. Ich bin derjenige, der seit Jahren hinterher rennt und sagt, komm doch bitte mal zu mir in die Sendung. Aber du hattest keinen freien Termin in deinem riesigen,
3: stimmt
0: fetten
3: nicht.
0: Kalender.
3: Stimmt nicht. Manchmal macht man es auch so ein bisschen, ich glaube, dass die Managements, ich rede bei mir auch immer nicht davon, dass ich ein Management habe, sondern ich habe Erziehungsberechtigte, die Unterschriften leisten. Ich finde das immer so, wenn dann hat der Management angerufen, so ein bisschen wie bei Mariah Carey, die will jetzt nur noch Lilien und weiße Blumen haben, bin ich ja nicht. Deswegen, ich freue mich hier zu sein. Hab ich schon gesagt.
0: Das wird ja auch langsam Zeit. Ich meine, wir haben eine große Party gefeiert in deiner Heimatstadt Luckenwalde. BB-Radio Sommertour-Finale.
3: Warte mal, und ich habe eine Einladung. Das Lustige ist, ich muss euch mal eine Geschichte erzählen.
0: Ja, erzähl
3: mal. Ich sehe auf der Internetseite, hier sind 50 Grad in dem Studio, ich sehe auf der Internetseite von Luckenwalde, dass die so, ja, es waren schon so viele Berühmtheiten bei uns im Stadttheater Luckenwalde, sind schon so viele aufgetreten. Olaf Schubert, Felix Lobrecht. Und dann wurden so Künstler aufgezählt.
0: Und du warst nicht bei als Luckenwalderin, wa?
3: Und ich habe dann irgendwann runtergeschrieben, schade, dass ich nicht da war. Aber gut, liebe Grüße. Und dann haben die irgendwie 2 Tage später geschrieben. Ich habe es ihm war natürlich auch hier. Also ich habe mich kaputt gelacht. Ja, haben einfach die Stadtväter und Mütter vergessen, dass ich auch da war. Aber es ist okay.
0: Zweimal sogar. Einmal als 8-Jährige mit dem schönen Friedensgedicht, wo du sogar einen Preis für bekommen hast, ne? Und dann viele Jahre später als Tourauftakt, ne?
3: Als Tourauftakt, und das Lustige war, dass Lehrer von mir da waren, Und meine Eltern waren natürlich da und es ist dann so, wenn du als Achtjährige im Stadttheater Luckenwalde stehst und mir Gedicht aufsagst und dann spielst du dein Bühnenprogramm da, das war für mich einfach das Größte, was mir passieren konnte. Mhm. Ganz
0: da,
3: toll.
0: Da kommen wir erst ein bisschen später hin, weil wir wollen ja deine Geschichte so ein bisschen chronologisch erzählen. Zumindest wollen wir es versuchen. Soll ich die Klimaanlage ein bisschen für dich anmachen?
3: Es sind einfach auch die Wechseljahre. Jetzt ist es raus.
0: Hilft dir eine Klimaanlage?
3: Ja, aber du hast gesagt, die darf nicht angemacht werden, weil du denn heiser bist.
0: Naja, das nehme ich in Kauf. Du musst doch reden.
3: Ich wusste nicht, dass du nebenbei denn im Chor heute Abend noch singen musst.
0: Ich singe sehr schön auch.
3: Echt?
0: Ja.
3: Sagst du das oder sagen das andere?
0: Das sage nur ich.
4: Alle anderen sagen das nicht. Und zu Recht.
0: Warum arbeite ich beim Radio? Weil ich eben nicht singen kann.
3: Ach komm, ich finde, jeder kann singen. Ob sich das nur schön anhört oder nicht, muss jeder für sich selbst entscheiden. Aber wenn man so, love in all of my dreams, I feel, I see. Kennst du so Filme,
0: ja,
3: die du früher immer, Bonnie Bianco, die Väter und so, Dreams, Amari, Aleti, I want was local, I fantasy. Immer so mitgesungen. Und mir ist es doch egal, ob sich das schön anhört. Aber in dem Moment bin ich glücklich und ist die Hauptsache.
0: Dreams are my reality.
3: Unser Englisch ist einfach nicht toll.
0: Das nee, so. Das Ossi-Englisch, weißt du?
3: When in animal dreams. Eurovision Song Contest, vielleicht wäre das mal meins.
0: Als Moderatorin oder als Sängerin?
3: Oh, singen, ich finde das, ich bin wirklich manchmal neidisch. Also wenn ich auf eins neidisch bin, ist es auf Leute, die ein Instrument spielen können und die singen können. Singen ist natürlich Talent, klar. Und das andere ist Faulheit bei mir. Ich habe eine Woche mal Querflöte. Und hat mein Vater gesagt,
0: lass mal,
3: wenn sie nicht aufhört, muss sie draußen auf dem Hof Querflöte spielen. Es war ganz schlimm, diese und das hört sich einfach schlimm an. Deswegen, also habe ich sein lassen. Aber ich bewundere so Menschen, die einfach ein Instrument spielen können. Ich finde das ganz toll.
0: Ich bewundere noch mehr Leute, die einfach kein Instrument brauchen, weil ihre Stimme ihr Instrument ist. Weil ich habe ja regelmäßig solche Künstler zu Gast, die singen dann einfach mal in der Entfernung. Also ich stehe dann 2 Meter so wie bei dir daneben und denke, meine Güte, ist das schön. Wow.
3: Bist du denn so ein spezieller Fan von spezieller Musik? Magst du so eher so, wenn die denn so Pop singen oder schon so, wenn so eine Arie geschmettert wird?
0: Nee, ich bin schon Popmusikfreund. Ich bin ein richtiger Radiomann mit Leib und Seele und ich mag auch die Musik, die im Radio läuft. Auch bei uns.
3: Alle Musik oder sind das so die 80er und 90er R&B, Hip-Hop und Soul und das Neue von den Turntables? DJ Sven legt heute wieder auf 3 Dancefloors. So war der, oder?
0: Also ich war ja früher staatlich geprüfter Schallplattenunterhalter, wie du ja weißt. Ne?
3: Das ist wie Facharbeiter für Miederwaren und Strickstrümpfe im VLB, Obertrikotagenwerk Wittstock, Dosser.
0: Genau.
3: Den Beruf gibt es ja wirklich.
0: Ja.
3: Ich liebe das einfach, diese staatlich geprüfter Schallplatten.
0: Unterhalter.
3: Nicht anderes, mal Aufleger?
0: Unterhalter. Wir waren ja Unterhalter. Ja, also anderes Wort für Discjockey. Und dementsprechend bin ich ja mit der Mucke der 80er und 90er quasi groß geworden, habe die gespielt, logischerweise. Danach kam ich zum Radio und dann lief das, was von den 90ern bis heute lief. Ja. Allerdings war ich zwischendurch auch mal beim Oldie-Format und da haben wir den ganzen alten Schinken gespielt, weißt du? Also von Stones über Kings und was alles dabei war.
3: Bin ich raus. Stones und ECDC und was alles.
0: ECDC mich nicht raus, das ist geil.
3: Hat mich null interessiert.
0: Echt nicht?
3: Ich glaube, weil mir das zu laut war. Und zu bin so eher so eine
0: Balladenqueen.
3: Nee, kannst du mich auch. Also kommt drauf an. Die erste Kassette, die ich mir gekauft habe, war Tracy Chapman.
0: Oh, Talking About the Revolution. Das ist schön.
3: Ja, habe ich als erstes mir gekauft und eine Kassette. Musst du auch mal überlegen, wie alt ich bin. Ja, du ja mittlerweile
0: auch. Ich bin noch älter als du.
3: Dass man auch damals so sich Kassetten und dann das erste Telefon, wo die dann mit so einem Aktenschrank ankam.
0: Krass, oder? Oh Gott. Der Koffer war der Akku dazu.
3: Jetzt kannst du nicht mehr ohne, ist auch traurig, aber.
0: Hat sich verändert, da?
3: Gibt es so einen Song, der dich mit an früher erinnert, so wo du sagst, das ist so mein Lied, was mich immer in so eine Nostalgie versetzt?
0: Habe ich überhaupt nicht, weil es gibt einfach viel zu viele Songs. Ich habe so viele Songs, an die ich Erinnerungen habe.
3: Ich habe so in Erinnerung Ute Freudenberg Jugend.
0: Der ist toll, ja.
3: Egal, wenn ich sag's jetzt mal, wenn ich so im Osten spiele, ich sag Osten und Westen von der Region her, und ich sage dann, wenn jemand auf Toilette geht im Programm, sage ich immer, mach mal ein bisschen Fahrstuhlmusik oder mach mal ein bisschen Überbrückungsmusik. Und dann weiß der Techniker, der spielt Jugendkleber und der ganze Saal singt mit. Da fange ich an zu heulen auf der Bühne.
0: Ja.
3: Das ist für mich Nostalgie einfach. Schön.
0: Die ist auch toll, die habe ich auch schon getroffen.
3: Ne? Großartig.
0: Die trägt immer hohe Schuhe, um so groß zu sein wie du.
3: Ich trage flache, um einfach
0: kleiner zu sein.
3: So gleich bleiben. Groß 1,86. Ist immer lustig, wenn du Leute triffst, die dann vor ihm stehen und sagen, ach, sie sind ja. Mensch, sie sind ja wirklich so groß und dann starren die dich an und der Blick geht von oben nach unten. Und dann manche fassen einen auch an, streicheln dir über den Bauch wie so eine Buddha-Figur, hast ja alles komplett und dann wundern die sich wirklich, dass man so groß ist. Sie haben auch so große Füße, die gucken, die checken den komplett. Ich sage ja, weil mit 1,86 Schuhgröße 39 zu haben, würde einfach auch blöd aussehen.
0: Wie groß sind denn deine Füße?
3: Variiert, bei Turnschuhen habe ich schon 44, 45.
0: Meine Güte, haben wir gleich große Füße? Aber wir haben so viele Gemeinsamkeiten.
3: Ja, aber du hörst AC/DC und Rolling Stones, auch. Dann bin ich raus.
0: Ah, ich höre von A bis Z irgendwie alles, was da drin ist in dieser Bandbreite. Zwischendurch auch mal ein bisschen Rock, wenn es mal auf die 12 gibt, ist das auch gar nicht schlecht. Aber du kannst mich zwischendurch auch mit einem Mozart erfreuen. Ja, Schlager ist nicht so mein Ding. Du bist die Schlagerqueen, ich weiß das. Du hörst die ganzen Schlager gerne, weil du mit deinen Eltern gemeinsam immer früher Schlager gehört hast.
3: Na, die haben halt, wenn Sonntag war und mein Vater dann einfach laut den Kassettenrekorder angemacht hat, da wurde schon mal, der hat natürlich auch so Pudis, Lieblingsband war Pudis bei ihm und Karat hat er gerne gehört. Aber dann kam halt auch so Schlager, ne? Also das ist so, der Junge mit der Mundharmonika singt von dem, was einst geschah. Und ich finde, wenn du heute diese Songs anmachst und du kannst mitsingen, dann ist das für mich so ein bisschen Balsam für die Seele.
0: Das stimmt. Also ich kann es aber nicht jeden Tag ertragen. Also ich könnte nicht den ganzen Tag Schlager hören, wirklich nicht. Es gibt ja Leute, die den ganzen Tag sagen, oh, Schlager, geil. Das ist bei mir nicht der Fall. Wenn ich auf einer Party bin und ich habe 2,8 auf dem Kessel, Schlager gehen.
3: Aber geh nur ohne 2,8 auf dem Kessel.
0: Schwierig.
3: Nach einem Mancherie, um jetzt hier mal komplett Werbung zu machen, oder so eine Weinbrandbohne, geht immer so ein Schlagersong.
0: Du, ich bin dabei, wenn die Stimmung passt, weißt du? Und dann auch mehr so die Schlager der 70er und 80er. Weil ich habe ja früher mal die Hitparade geguckt mit Dieter Thomasek. Heute live aus dem Sendestudio 2 im ZDF. Das war mein großes Idol. Deshalb kenne ich natürlich auch die ganzen Lieder von damals, ja?
3: Ist es doch deswegen so, weil er so gesprochen hat, dass alle Radiomoderatoren versuchen so zu sprechen? Die Frauen jetzt nicht, aber die Männer schon. Alles heute aus den 80ern. Das ist schon oft so, dass
0: du, das hat mich fast meine Karriere beim Radio gekostet, wenn ich davon sprechen darf, von einer Karriere, weil ich wollte ja früher mal so sein wie er. Und dann hatte ich das erste Vorsprechen damals und dann habe ich gesagt, kannst du mal normal reden? Weil ich hatte dieses Rummel, weißt du, hallo und heute hier, herzlich willkommen und ja, hier ist der nächste Hit für euch. Und das geht natürlich nicht, weißt du, weil die Leute sagen, wie spricht denn der? Also so aufgesetzt, so, sprich doch mal normal, du musst doch mal, suche nicht den Dieter Thomas Heck, den gibt es schon, suche den Jens Hermann, den musst du finden, ja. Das hat eine Weile gedauert, bis ich mich dann auch mochte, so wie ich war, ne.
3: Aber umso perfekter ist es doch jetzt, oder?
0: Wenn du das sagst. Ja, dankeschön.
3: Gerne.
0: 1971 war das Jahr, am 18.11. bist du in Luckenwalde zur Welt gekommen. Du bist Sternzeichen...
3: Skorpion.
0: Skorpion.
3: Bin ich immer noch raus.
0: Die waren schon mal hier. Kleine Anekdote am Rande. Die kamen gerade von der Amerika-Tournee zurück und waren hier im Sender zum Interview. Und wir hatten ein kleines Buffet aufgestellt und da gab es Leberwurst. Und dann haben die sich so über diese Leberwurstbrötchen gefreut, dass wir nochmal nachlegen mussten.
3: Mit Gewürzgurke ist die Frage.
0: Ja,
3: ohne geht nicht.
0: Mit. Ja, wir hatten das volle Paket an einem schönen Ostbuffet, weißt du?
3: Also ich habe, um jetzt mal aus dem Nähkästchen zu bringen, ich habe mal in Münster gespielt, in einer Münsterhalle. In einer kleinen, da gibt es ja, glaube ich, 2 Hallen. Und in einer anderen Halle hat Peter Maffay gespielt. Und dann wurde ich gefragt, hast du Lust, Peter Maffay kennenzulernen? Nein, ich gesagt, das traut mich nicht. Und die so, wieso traust du dich nicht? Ich sage, weil Peter Maffay ist für mich so, weiß ich nicht, so eine ganz besondere Größe. Ne? Dann bin ich hin und ich habe ja in meinem ersten Bühnenprogramm, habe ich ja ein Lied gesungen, ich wollte eine Prinzessin sein, war immer und immer klein, irgendwie so. Und es war ja von, ich wollte nie erwachsen sein. Dann bin ich hin und habe ihm das gesagt. Und ich habe den getroffen und für mich war das so, das war so ein ganz bewegender Moment. Und dann habe ich irgendwann mal seine Unplugged-Produktion gehört, als er Unplugged gespielt hat mit verschiedenen Künstlern, Ilse de Lange mit drauf. Ist jetzt immer noch, ich weiß ja nicht, wie viele Jahre das schon her ist, diese Produktion, ist jetzt immer noch das, was ich gerne, wenn ich nach Hause fahre, einfach im Auto höre.
0: Bin ich sofort dabei. Also ich bin so großer Balladenfan auch, ja? Definitiv. Und Peter Maffay ist ja eine Persönlichkeit. Ich mag den überaus. Und ist so ein bescheidener, auf dem Boden gebliebener, oder? Toller Künstler. Und der kann was. Wahnsinn. Ja, und keine Star-Allüren. Null.
3: Ja, finde ich toll. Aber ich glaube, die Größten sind immer die, die am wenigsten Star-Allüren haben. Ich arbeite noch dran.
0: Ich weiß, du hattest zwischendurch so eine Phase, wo du mal ein bisschen abgehoben bist, aber du hast dich ja mittlerweile wieder gefangen, schon seit vielen, vielen Jahren, was ich sehr schön finde.
3: Ich finde halt, ich habe gemerkt irgendwann, dass die Welt nicht meine Luft atmet, sondern ich ein Teil von dieser Welt bin. Also man, natürlich ist man überfordert, wenn man Erfolg das erste Mal hat, gut Geld verdient nach so einer Hartz-IV-Zeit Und dann kommt man plötzlich und jeder kommt auf dich zu und ich sage wirklich jeder und klopft dir auf die Schulter und sagt, du bist das Lustigste, was ich seit 20 Jahren gesehen habe, du bist so lustig. Und irgendwann kommst du nach Hause und dann sagen deine Eltern, aber du kannst deinen Teller schon alleine in die Küche bringen, ne? Deine Mutter ist hier nicht da, um dir dein Dings hinterher zu räumen. Und das brauchte einen Moment, weil man aber auch einfach so falsche Leute um sich rum hatte, ne? Und dann hast du irgendwann mal ein anderes Management gefunden.
0: Sascha Rinne und du?
3: Sascha Rinne, aber die ganze Combo, ich nenne sie mal Combo.
0: Die Schwester ist ja auch mit dabei, die Claudia, ne?
3: Die Schwester ist mit dabei, die Mama ist mit am Start, ne? Das ist so ein Familienunternehmen und das ist so, die sagen dann, die lassen dich zwar machen, aber die sagen dann, ach, jetzt hier mal halt mal den Ball ein bisschen flach, ne? Und ich finde, das brauchst du dann einfach. Du brauchst einfach Leute, die dich erden und die dann auch dich einfach so ein bisschen zurückholen, die aber, wie sagt man so schön, in guten und in schlechten Zeiten einfach zu dir stehen, auch wenn es mal nicht so läuft, auch wenn man mal keine Tickets verkauft oder jetzt mal ein Jahr lang nicht so viel zu tun hatte, sind die trotzdem da. Bauen dich auf und du kannst sie halt nerven und voll quatschen und das finde ich, das braucht einfach jeder, der in dieser Branche arbeitet und Management benötigt, braucht einfach Leute, die dir einfach auch Paroli bieten können.
0: Du hast ja viele Jahre in der Gastro gearbeitet, du hast also Köchin gelernt und Hotelfachfrau und dann in der Gastro gearbeitet und das war für mich immer früher als Dischjockey das Beste, wenn ich bevor einer Veranstaltung irgendwo hingekommen bin, da bin ich erstmal in die Küche gegangen und habe mir was zu essen geholt.
3: Deshalb, was hast du dir geholt? Würzfleisch?
0: Natürlich, Steak au four.
3: Steak au four, schöne, wirklich ein Schweinesteak, was bis in den Wahnsinn gebraten wurde, ja. Wo schon nichts mehr, du konntest es nicht schneiden, du konntest es einfach nur noch abklopfen. Da war dann Würzfleisch drauf mit Käse überbacken. Mhm.
0: Und sehr, oben Wustersoße oben drüber, schön Pommes frites dazu. Wuster
3: oder Worcester?
0: Tja, das bleibt ja wohl die große Frage, die wir eventuell dann beim nächsten Mal beantworten können. Für alle, die jetzt mehr von Ilka Bessin hören wollen, auch warum sie ihre Bühnenfigur Cindy aus Marzahn zwischenzeitlich beurlaubt hat, das hört ihr in unserem kompletten Gespräch als Podcast unter BB Radio Mitternachtstalk überall da, wo es Podcasts gibt. Aber für jetzt ist an dieser Stelle erstmal Schluss und es hat mir großen Spaß gemacht, liebe Ilka, dir hoffentlich auch.
3: Definitiv.
0: Ja.
3: Dankeschön, ich freue mich.
0: Bleib schön gesund, bitte, ja?
3: Ihr alle da draußen auch, ne?
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5: Mit Alexander Kanja. Guten Morgen. Nach der historischen Wahlniederlage der CDU in Sachsen-Anhalt hat Ministerpräsident Sven Schulze erklärt, die Konsequenzen zu übernehmen.
6: Ich bin dort als Spitzenkandidat angetreten und werde daraus natürlich auch entsprechende Konsequenzen ziehen. Glauben Sie mir, das trifft uns alle natürlich innerhalb der Partei, nicht nur in Sachsen-Anhalt, schon sehr schwer.
5: Auch Bundeskanzler Merz zeigt sich erschüttert und sprach von der größten Wahlniederlage der CDU seit Jahrzehnten, die Konsequenzen haben muss. Aber er gibt sich auch kämpferisch.
7: Gleichzeitig sollten wir nicht den Eindruck erwecken, als ob wir uns durch dieses Wahlergebnis jetzt von der grundsätzlichen Richtigkeit der notwendigen Reform abbringen lassen. Das kann nicht das Ergebnis des gestrigen Tages sein.
5: Ganz anders die Stimmungslage bei der AfD, die künftig zusammen mit dem BSW erstmalig in einem Bundesland regieren könnte. Wieder einmal ist in Berlin ein Mann auf offener Straße erschossen worden, dieses Mal auf der Sonnenallee in Neukölln. Der oder die Täter sind noch auf der Flucht. Erst Anfang August war ein Mann am Bahnhof Zoo erschossen worden, Anfang September dann Schüsse in Schöneberg und erst am Wochenende wurde in Niederschönhausen mit einer Schreckschusswaffe auf einen Mann geschossen.
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8: Die Tankdiebe von Biesenthal sind gefasst. Die Flucht endete in Bernau nach einem Unfall. Die beiden Männer haben erst Tankfässer vollgemacht, den Tankwart verletzt und wurden per Hubschrauber in der Nacht gejagt. Bei der Festnahme wurde auch ein Polizist leicht verletzt. Und die Kennzeichen am Fluchtwagen gehörten auch nicht zum Fahrzeug. Klarer Himmel, BB Radio Lokalstudio Nordost in Eberswalde.
5: Ein Sportboot ist auf der unteren Havel bei Brandenburg an der Havel umgekippt. Die beiden Männer an Bord konnten sich ans Ufer retten und wurden leicht verletzt. Möglicherweise hatte ein großes Frachtschiff das Boot getroffen. Die Polizei stoppte das Schiff später bei Wusterwitz. Jetzt wird untersucht, wie es zu dem Unfall kam. Benedikt Maurer, BB Radio, Brandenburg an der Havel.
9: Auch in diesem Jahr lädt der Stahlkonzern ArcelorMittal wieder zur Nacht der Ausbildung ein, diesmal am 18. September in Eisenhüttenstadt. Von 17 bis 21 Uhr öffnen sich dabei das Berufsbildungszentrum für alle Interessierten. Außerdem gibt es Rundfahrten über das Werksgelände.
5: Bei der Explosion in einem Umspannwerk in Berlin-Tiergarten handelt es sich wahrscheinlich um einen technischen Defekt, der einen Kurzschluss ausgelöst hat. Daraufhin ist es zu einer Explosion gekommen, die laut Betreiber einen erheblichen Schaden verursacht hat.